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1: Ich bin Ursula Winkler. Später in Rente mehr zahlen und erstmals Politiker in der Rentenkasse. Seit die Vorschläge der Rentenkommission bekannt wurden, gibt es viel Kritik. Der Präsident des Deutschen Instituts für Wirtschaftsforschung, Fratscher, hält die Vorschläge für unzureichend. Das sagte er der Rheinischen Post.
2: Mut und Konsequenz, das vermisst der DEW-Präsident bei den Reformvorschlägen. Denn an den drei größten Problemen, so Fratscher, würden sie nichts ändern. Der hohen Altersarmut, der zu starken Belastung der jungen Generation und der Schieflage bei der Gerechtigkeit. Ein höheres Renteneintrittsalter, die Einführung einer kapitalgedeckten Rente und weniger Frühverrentungen hält er allerdings für richtig. Das soll so auch in den Vorschlägen der Rentenkommission stehen, die morgen hier in Berlin offiziell präsentiert werden sollen. Thomas Thonfeld, Berlin.
1: In der Schweiz haben Gespräche zwischen dem Iran und den USA über eine dauerhafte Friedensvereinbarung begonnen. Offenbar mit Anlaufschwierigkeiten. Nach Angaben der iranischen Nachrichtenagentur Tasnim hat die iranische Delegation Protest eingelegt gegen neue Drohungen von US-Präsident Trump.
3: Trump hatte am Nachmittag im US-Sender Fox News unter anderem erklärt, er habe dem Iran eine Warnung übermittelt. Sollte der Iran die Straße von Hormuz wieder schließen, dann würden die Iraner kein Land mehr haben, in das sie zurückkehren könnten. Die iranische Delegation in der Schweiz protestierte offenbar und wollte ihre Reaktion prüfen. Die Verhandlungen wurden angeblich nach 80 Minuten zunächst unterbrochen. Ob sie abgebrochen wurden, dazu gab es zunächst keine klaren Aussagen. Im Rahmenabkommen zwischen dem Iran und den USA verpflichten sich beide Seiten auf Angriffe und Drohungen zu verzichten. Ronny Tochau, Nachrichtenredaktion.
1: Mehr als 80.000 Menschen haben am Wochenende trotz großer Hitze und zwischenzeitlicher Unwetter den Tag der offenen Tür der Bundesregierung in Berlin besucht. Zu den meistbesuchten Stationen gehörte nach Angaben der Bundesregierung wieder das Kanzleramt. Interessierte konnten auch etwa einen Hubschrauber der Bundespolizei von innen besichtigen, Ministerien erkunden oder mit Mitgliedern der Bundesregierung ins Gespräch kommen. Zum Fußball. Bei der Weltmeisterschaft haben die Spanier ihr zweites Gruppenspiel deutlich gewonnen. Gegen Saudi-Arabien gewannen sie mit 4:0 und führen nun Gruppe H an. Der große Favorit Belgien kam dagegen auch im zweiten WM-Spiel nicht über ein Unentschieden hinaus und geht nach einem 0:0 gegen Iran mit nur 2 Punkten ins letzte Gruppenspiel.
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4: Mit Jan Hampe. Nach der Nacht mit Tiefstwerten um 19 Grad gibt es am Montag einen Mix aus Bewölkung und 14 Sonnenstunden. Es kann allenfalls ein bisschen regnen, aber überwiegend soll es trocken sein bei bis zu 30 Grad. Am Dienstag Sonnenschein von morgens bis abends im Wechsel mit Wolken. Trocken soll es da bleiben bei Höchstwerten um 28 Grad.
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1: Ich bin Ursula Winkler. Die von der Bundesregierung eingesetzte Rentenkommission schließt heute ihre Beratungen ab. Ihre Vorschläge sollen die Fachleute dann morgen offiziell im Kanzleramt an die Bundesregierung übergeben. Viele Empfehlungen wurden über das Wochenende bereits bekannt und lösten schon Kritik aus.
2: Länger arbeiten und Teile der Rente künftig aus Anlagen am Kapitalmarkt. Vor allem dagegen regt sich Widerstand von Gewerkschaften, Sozialverbänden und Opposition. Ökonomen finden manche Vorschläge dagegen zu kurz gesprungen. Dabei sind die Vorschläge der Rentenkommission noch gar nicht offiziell. Sie berät an diesem Montag sogar noch ein letztes Mal. Angeblich herrschte breiter Konsens über die 30 Vorschläge, aber keine Einstimmigkeit, die vor allem Arbeitsministerin Baas gefordert hatte, um die Vorschläge direkt umzusetzen. Nun könnte es auch in der Koalition noch mal längere Diskussionen geben. Onito Rau, Berlin.
1: Die Deutsche Krankenhausgesellschaft warnt vor einer Pleitewelle und einem massiven Arbeitsplatzabbau in der Branche wegen der Sparpläne der schwarz-roten Regierung. Kommen die Einsparungen wie geplant, verlieren wir im kommenden Jahr insgesamt 8% unserer Erlöse, sagte Verbandschef Gast dem Redaktionsnetzwerk Deutschland. Er verwies auf aktuelle Studienergebnisse, die darauf hindeuten, dass in diesem Fall in 4 Jahren jede zweite Klinik pleite gehen könnte. Die durchschnittliche Zahl der Hitzetage in Deutschland mit Spitzenwerten über 30 Grad hat zugenommen. Das geht aus Daten des Deutschen Wetterdienstes hervor.
3: Seit 8 Jahren geht der Trend klar nach oben, heißt es auch vom Umweltbundesamt. Denn seitdem kommen die starken Hitzeperioden fast jeden Sommer, teils mit 17 oder sogar 20 Hitzetagen pro Jahr. Die Luftmassen aus Südwesteuropa, die auch aktuell für die Hitze sorgen, sind heute deutlich heißer als noch in den 60er bis 80er Jahren, sagen Experten. Und eine Studie des Max-Planck-Instituts zeigt, die 5 intensivsten Hitzewellen der vergangenen 45 Jahre gab es alle seit 2010. Grund, klar, der Klimawandel. Thomas Thonfeld, Nachrichtenredaktion.
1: Zum Fußball. Bei der Weltmeisterschaft haben die Spanier ihr 2. Gruppenspiel deutlich gewonnen. Gegen Saudi-Arabien gewannen sie mit 4:0. Für Kap Verde geht das WM-Märchen weiter. Der Außenseiter erkämpfte sich gegen Uruguay ein 2:2 Unentschieden und hat weiter die Chance, sich bei der ersten WM-Teilnahme überhaupt für die K.O.-Runde zu qualifizieren. Der große Favorit Belgien erreichte im 2. WM-Spiel nur ein 0:0 gegen den Iran und geht mit nur 2 Punkten ins letzte Gruppenspiel.
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4: Mit Jan Hampe. Nach der Nacht mit Tiefstwerten um 19 Grad gibt es am Montag einen Mix aus Bewölkung und 14 Sonnenstunden. Es kann allenfalls ein bisschen regnen, aber überwiegend soll es trocken sein bei bis zu 30 Grad. Am Dienstag Sonnenschein von morgens bis abends im Wechsel mit Wolken. Trocken soll es da bleiben bei Höchstwerten um 28 Grad.
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1: Ich bin Ursula Winkler. Der Sozialverband Deutschland und die Gewerkschaft Verdi reagieren enttäuscht auf die bisher bekannt gewordenen Vorschläge der Rentenkommission. Verdi-Chef Wernicke kritisierte vor allem eine schrittweise Anhebung des Renteneintrittsalters.
2: Schon die derzeitige Rente mit 67 sei in anstrengenden Berufen unerreichbar, so Verdi-Chef Wernicke. Ein noch höheres Renteneintrittsalter sei deshalb abzulehnen. Nach Medienberichten sehen die Rentenkommissionsvorschläge allerdings Sonderregeln vor für gesundheitlich belastete Menschen. Den Sozialverband stört insbesondere die neue Rentensäule am Kapitalmarkt, denn deren Erträge seien nicht kalkulierbar. Auch Ökonomen und Opposition kritisieren viele Vorschläge. Kritik von allen Seiten könnte allerdings auch ein Zeichen für einen ausbalancierten Kompromiss sein. Ronny Thorau, Berlin.
1: Die Deutsche Krankenhausgesellschaft warnt vor einer Pleitewelle und einem massiven Arbeitsplatzabbau in der Branche wegen der Sparpläne der schwarz-roten Regierung. Kommen die Einsparungen wie geplant, verlieren wir im kommenden Jahr insgesamt 8% unserer Erlöse, sagte Verbandschef Gass dem Redaktionsnetzwerk Deutschland. Er verwies auf aktuelle Studienergebnisse, die darauf hindeuten, dass in diesem Fall in 4 Jahren jede zweite Klinik pleite gehen könnte. In der Schweiz haben Gespräche zwischen dem Iran und den USA über eine dauerhafte Friedenslösung begonnen. Ein Streitpunkt dabei sind mögliche Mautregelungen in der Straße von Hormuz. Es wird befürchtet, dass der Iran künftig Gebühren für die Durchfahrt von Schiffen nimmt und auch US-Präsident Trump droht mit einer Maut. Außenminister Wadefuhl warnt ausdrücklich davor.
3: Der für die weltweite Energieversorgung wichtige Seeweg muss wieder frei passierbar sein. Das sei ein Prinzip des Seevölkerrechts. Und dann würde sich auch der Ölpreis schnell normalisieren, so Wadefuhl beim Bürgerforum im Auswärtigen Amt. In der Absichtserklärung zwischen den USA und dem Iran ist die freie Durchfahrt durch die Straße von Hormuz demnach aber nicht zu 100% garantiert. Die Bundesregierung macht sie aber zur Bedingung für eine mögliche Lockerung der Iran-Sanktionen. Katrin Müller, Nachrichtenredaktion.
1: Zum Fußball. Bei der Weltmeisterschaft haben die Spanier ihr zweites Gruppenspiel deutlich gewonnen. Gegen Saudi-Arabien gewannen sie mit 4:0. Für Kap Verde geht das WM-Märchen weiter. Der Außenseiter erkämpfte sich gegen Uruguay ein 2:2 Unentschieden und hat weiter die Chance, sich bei der ersten WM-Teilnahme überhaupt für die K.O.-Runde zu qualifizieren. Der große Favorit Belgien erreichte im zweiten WM-Spiel nur ein 0:0 gegen den Iran und geht mit nur 2 Punkten ins letzte Gruppenspiel.
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4: Mit Jan Hampe. Nach der Nacht mit Tiefstwerten um 19 Grad gibt's am Montag einen Mix aus Bewölkung und 14 Sonnenstunden. Es kann allenfalls ein bisschen regnen, aber überwiegend soll's trocken sein bei bis zu 30 Grad. Am Dienstag Sonnenschein von morgens bis abends im Wechsel mit Wolken. Trocken soll's da bleiben bei Höchstwerten um 28 Grad.
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1: Ich bin Ursula Winkler. Später in Rente mehr zahlen und erstmals Politiker in der Rentenkasse. Seit die Vorschläge der Rentenkommission bekannt wurden, gibt es viel Kritik. Der Präsident des Deutschen Instituts für Wirtschaftsforschung, Fratscher, hält die Vorschläge für unzureichend. Das sagte er der Rheinischen Post.
2: Mut und Konsequenz, das vermisst der DEW-Präsident bei den Reformvorschlägen. Denn an den drei größten Problemen, so Fratscher, würden sie nichts ändern. Der hohen Altersarmut, der zu starken Belastung der jungen Generation und der Schieflage bei der Gerechtigkeit. Ein höheres Renteneintrittsalter, die Einführung einer kapitalgedeckten Rente und weniger Frühverrentungen hält er allerdings für richtig. Das soll so auch in den Vorschlägen der Rentenkommission stehen, die morgen hier in Berlin offiziell präsentiert werden sollen. Thomas Thonfeld, Berlin.
1: Die Deutsche Krankenhausgesellschaft warnt vor einer Pleitewelle und einem massiven Arbeitsplatzabbau in der Branche wegen der Sparpläne der schwarz-roten Regierung. Kommen die Einsparungen wie geplant, verlieren wir im kommenden Jahr insgesamt 8% unserer Erlöse, sagte Verbandschef Gass dem Redaktionsnetzwerk Deutschland. Er verwies auf aktuelle Studienergebnisse, die darauf hindeuten, dass in diesem Fall in 4 Jahren jede zweite Klinik pleite gehen könnte. In London kündigt sich angeblich ein politischer Paukenschlag an. Der britische Premier Starmer steht nach dem Einzug seines innerparteilichen Rivalen Burnham ins Parlament unter noch nie dagewesenem Druck. Britische Medien schreiben, dass Starmer schon heute seinen Rücktritt bekannt geben werde.
3: Seit Wochen steht Starmer unter Druck. Laut britischen Medien zieht der Premierminister nun die Konsequenzen aus dem schwindenden Rückhalt in den eigenen Reihen. Angedacht ist demnach kein sofortiger Rücktritt, sondern ein Zeitplan für seinen Abgang. Sollte er nicht selbst zurücktreten, ist davon auszugehen, dass Burnham ihn als Parteivorsitzenden herausfordern und dann als Premierminister ablösen würde. Aus London, Philipp Detlefs.
1: Zum Fußball. Bei der Weltmeisterschaft haben die Spanier ihr zweites Gruppenspiel deutlich gewonnen. Gegen Saudi-Arabien gewannen sie mit 4:0. Für Kap Verde geht das WM-Märchen weiter. Der Außenseiter erkämpfte sich gegen Uruguay ein 2:2 Unentschieden und hat weiter die Chance, sich bei der ersten WM-Teilnahme überhaupt für die K.O.-Runde zu qualifizieren. Der große Favorit Belgien erreichte im zweiten WM-Spiel nur ein 0:0 gegen den Iran und geht mit nur 2 Punkten ins letzte Gruppenspiel.
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4: Mit Jan Hampe. Nach der Nacht mit Tiefstwerten um 19 Grad gibt es am Montag einen Mix aus Bewölkung und 14 Sonnenstunden. Es kann allenfalls ein bisschen regnen, aber überwiegend soll es trocken sein bei bis zu 30 Grad. Am Dienstag Sonnenschein von morgens bis abends im Wechsel mit Wolken. Trocken soll es da bleiben bei Höchstwerten um 28 Grad.
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0: Das ist der Montagmorgen mit Radioaktiv. Und gleich nach den Nachrichten geht's weiter mit Musik von Dexy Midnight Runners. Gleich mit Come on Aline. Und Shabuzi, a bar song. Es ist jetzt 6 Uhr.
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0: Die Nachrichten mit Jule Stolpe.
2: Auf der Hagen-Osener Straße ist in der Nacht zu Sonntag ein PKW in Brand geraten. Einsatzkräfte der Ortsfeuerwehren Hagen-Osen, Kirchosen und Stützpunkt Emma wurden gegen 1.30 Uhr alarmiert. Der Fahrer hatte den PKW bei Eintreffen der Feuerwehr bereits unverletzt verlassen können. Das geht aus einer Mitteilung der Feuerwehr Emmertal hervor. Zwei Atemschutztrupps löschten den Brand mit Wasser und einem zugesetzten Löschmittelkonzentrat. An den Löscheinsatz schloss sich ein längerer Umwelteinsatz an, da große Mengen Betriebsmittel ausgelaufen und in die Kanalisation gelangt waren. Zudem hatten geschmolzene Fahrzeugteile die Asphaltdecke beschädigt, so die Feuerwehr weiter. Auf Anweisung der unteren Wasserbehörde wurden große Mengen Bindemittel eingesetzt, die Kanalisation gespült und für die Fahrbahnreinigung eine Fachfirma angefordert. Die Hagen-Osener Straße war während der Lösch- und Bergungsarbeiten bis 4.45 Uhr voll gesperrt. Im Einsatz waren insgesamt 19 Einsatzkräfte. Die Öffis Hameln-Pyrmont machen ab heute einen weiteren großen Schritt in Richtung zukunftsfähigen und modernen im Nahverkehr. Heute beginnen nämlich die Baumaßnahmen für die Ladeinfrastruktur auf dem Betriebshof, welche die Grundlage für den Einsatz von Elektrobussen im Landkreis schaffen soll. Mit den Erdarbeiten für die Trafostation und die Ladeinfrastruktur fällt der offizielle Startschuss für das zentrale Infrastrukturprojekt zum Aufbau des elektrischen Busbetriebs. Bereits Ende dieses Jahres sollen die ersten E-Busse in Hameln fahren. In dieser Woche bleibt die Stadtbücherei in Hessisch-Oldendorf wegen des VW-Veteranentreffens bis einschließlich Samstag geschlossen. Grund ist, dass das Stadthaus dann für die Veranstaltung genutzt wird, heißt es aus dem Rathaus. Ab Dienstag, dem 30. Juni, ist die Stadtbücherei wieder wie gewohnt geöffnet. Die Stadt Hessisch-Oldendorf bittet um Verständnis für die vorübergehende Schließung. Soweit die Meldungen aus der Region, weiter mit den Weltnachrichten.
3: Ich bin Tanja Wagner. Die Menschen in Deutschland sollen offenbar künftig schrittweise später in Rente gehen. Das ist nach Medienberichten Teil der 30 Vorschläge, die die Rentenkommission nach monatelanger Beratungszeit am Dienstag an die Regierung übergeben will.
4: Länger arbeiten und Teile der Rente künftig aus Anlagen am Kapitalmarkt. Vor allem dagegen regt sich Widerstand von Gewerkschaften, Sozialverbänden und Opposition. Ökonomen finden manche Vorschläge dagegen zu kurz gesprungen. Nun könnte es auch in der Koalition noch mal längere Diskussionen geben. Oneto, Rau, Berlin.
3: Die Deutsche Krankenhausgesellschaft warnt vor einer Pleitewelle und einem massiven Arbeitsplatzabbau in der Branche wegen der Sparpläne der schwarz-roten Regierung. Kommen die Einsparungen wie geplant, verlieren wir 2027 insgesamt 8% unserer Erlöse, sagte Verbandschef Gass dem Redaktionsnetzwerk Deutschland. Eine aktuelle Studie komme zu dem Ergebnis, dass in diesem Fall 2030 knapp 50% aller Krankenhausstandorte eine hohe Ausfallwahrscheinlichkeit haben werden. Viele Berufstätige in Deutschland können sich einen Job im Ausland vorstellen. Das ist das Ergebnis einer Umfrage des Instituts Apinio im Auftrag der Jobseite Indeed. Demnach liebäugeln 2/3 der Arbeitnehmer mit der Möglichkeit, auch im Ausland zu arbeiten.
5: Es sind vor allem Gutverdiener, die aktiv in Stellenanzeigen stöbern. Allerdings will kaum jemand für immer außerhalb Deutschlands bleiben. Die Spannbreite der Wünsche reicht von wenigen Monaten bis zu mehreren Jahren. Gefragteste Zielländer sind die USA, Großbritannien und die Schweiz. Dabei ist das Hauptmotiv nicht der Wunsch nach besseren Aufstiegsmöglichkeiten. Vielmehr gehe es um bessere Bezahlung und eine bessere Lebensqualität. Viele hoffen auch auf geringere Steuern. Dirk Zeitler, Berlin.
3: Bei der Fußball-Weltmeisterschaft haben die Spanier ihr zweites Gruppenspiel deutlich gewonnen. Sie besiegten Saudi-Arabien mit 4:0. Für Kap Verde geht das WM-Märchen weiter. Der Außenseiter erkämpfte sich gegen Uruguay ein 2:2 unentschieden und hat weiter die Chance, sich bei der ersten WM-Teilnahme für die K.O.-Runde zu qualifizieren. Belgien erreichte im zweiten WM-Spiel nur ein 0:0 gegen den Iran und geht mit nur 2 Punkten ins letzte Gruppenspiel.
0: 5 Minuten nach 6.
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0: 17 Grad sind es aktuell im Weserbergland. Die Sonne scheint heute Morgen schon bei meist wolkenlosem Himmel und das soll heute auch so sonnig bleiben bei bis zu 27 Grad. Morgen der Dienstag dann neben ein paar Wolken auch meist sonnig und trocken bei bis zu 26 Grad. Der Mittwoch zeigt sich damit viel Sonne bei meist blauem Himmel und bis zu 31 Grad. Das aktuelle Weserberglandwetter, bei uns alle 30 Minuten. Der Radioaktiv-Verkehrsservice haben aktuell nur die Landkreisblitzer, heute verstärkt angekündigt, für die Bereiche von Hameln und Erzen. Und wenn Sie noch was gesehen haben, Ihr Radioaktiv-Verkehrshinweis telefonisch oder als WhatsApp-Text oder Sprachnachricht an 05151 und 6x5. Gute Fahrt.
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0: Da schauen wir gleich erstmal Richtung Bürgerhilfe am Eid. Die hatten nämlich einen hohen Besuch gehabt und mehr dazu gleich hier bei uns. Vorher gibt es immer noch angedacht, die Worte zum Tage. Ich bin Alex Henke, hallo.

0: 6:12. Guten Morgen, hier ist Radioaktiv und jetzt angedacht die Worte zum Tage. Heute mit Pastor Christian Priesmeier.
1: Guten Morgen, liebe Zuhörerinnen und Zuhörer. Manchmal merken wir erst in schwierigen Momenten, woran unser Herz wirklich hängt. Wenn es unbequem wird, wenn andere Druck machen, wenn die eigene Überzeugung plötzlich etwas kostet. Heute erinnert die Kirche an Thomas Morus. Er wurde 1478 in London geboren und starb am 6. Juli 1535 auf dem Schafott. Morus war Jurist, Humanist, Familienvater, Politiker und schließlich Lordkanzler. König Heinrich VIII. Schätzte ihn sehr und Morus half ihm sogar bei seiner Schrift gegen Martin Luther. Dafür erhielt Heinrich den päpstlichen Ehrentitel Verteidiger des Glaubens. Doch dann kam der Punkt, an dem Karriere, Nähe zur Macht und persönliche Treue nicht mehr zusammenpassten. Heinrich VIII. Wollte die Kirche in England seinem Willen unterstellen und das war der Punkt, an dem Morus das nicht mehr mit seinem Gewissen vereinbaren konnte. Er schwieg lange. Er suchte keinen Streit, aber er ließ sich nicht zwingen, etwas zu bejahen, das er innerlich nicht verantworten konnte. Am Ende kostete ihn das sein Leben. Das ist eine spannungsreiche Geschichte. Morus, der kein Freund der Reformation war, schrieb gegen Luther und so manches an seinem Handeln kann man heute kritisch sehen. Und doch gibt es zwischen Morus und Luther eine bemerkenswerte Nähe. Beide wollten sich nicht einfach von der Macht vereinnahmen lassen. Beide wussten, der Glaube darf nicht zum Werkzeug der Mächtigen werden und das Gewissen ist mehr als eine private Meinung. Auch heute erleben wir Druck. Vielleicht nicht so dramatisch wie zu Morus und Luthers Zeiten, aber doch spürbar. Was sagt man, wenn alle anderen schweigen? Was teilt man weiter, wenn eine Nachricht zwar gut klingt, aber Menschen herabsetzt? Wofür steht man ein, wenn Menschen laut "Send them back" skandieren oder es einfacher wäre, mitzulaufen? Gewissenstreue beginnt oft klein, mit einem ehrlichen Nein, mit einem mutigen Ja, mit einem Satz wie "Da mache ich nicht mit". Thomas Morus erinnert uns daran, ein Mensch muss nicht laut sein, um standhaft zu sein, er muss nicht perfekt sein, um glaubwürdig zu handeln und er muss nicht alle Antworten haben, um seinem Gewissen zu folgen. Vielleicht ist das die Einladung dieses Tages. Prüfe, wem du deine Stimme gibst und höre auf die leise Stimme des Gewissens, die nicht immer bequem ist, aber frei macht. Ich wünsche Ihnen, dass Gott Ihnen ein waches Herz, ein klares Gewissen und den Mut, dem Guten treu zu bleiben, schenkt. Und dazu eine gesegnete und behütete Zeit.
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0: hören Radioaktiv beim Aufstehen, 6 und 18 Minuten. Die Bürgerhilfe in Lauenstein, die hat ja die Räumlichkeiten umgestellt, auch neue Gerätschaften wie Kühltour und Kühlschrank angeschafft. Im Vorraum gibt es jetzt einen Bereich für Kinder, eine Leseecke und einen Obst- und Gemüsestand, bevor man dann in den Hauptraum kommt. Und 450 Hilfsbedürftige aus dem Bereich Koppenbrück und Salzhemdorf nutzen auch die Bürgerhilfe. Und am Tag der offenen Tür am Samstag war auch die niedersächsische Ministerin für Ernährung, Landwirtschaft und Verbraucherschutz Miriam Staude mit vor Ort. Radioaktivreporterin Karin Seifert hat mit ihr gesprochen.
1: Sie haben gerade eben noch mal gesagt, die Spenden von den Supermärkten gehen zurück für die Hilfsbedürftigen. Was müsste jetzt getan werden, damit das wieder sozusagen ein bisschen mehr in Gang kommt?
2: Einer unserer Ansätze ist jetzt eben, dass wir aus der Lebensmittelindustrie, die manchmal sehr große Chargen plötzlich über haben, dann ist was falsch etikettiert etc. Und dass wir dafür Strukturen schaffen, die aufzunehmen und die dann weiter im Land zu verteilen. Das haben wir jetzt eben mit zwei Standorten gemacht. Die werden zusammen ungefähr mit 2 Millionen gefördert. Das wollen wir jetzt verstetigen, sodass da eben nicht Lebensmittel verloren gehen, die man noch retten könnte.
1: 450 Hilfsbedürftige aus Koppenbrügge und Salzhemdorf nutzen hier. Die Bürgerhilfe, das ist mehr geworden. Das waren mal irgendwie um die 200, das ist mehr geworden. Gutes Essen für Hilfsbedürftige. Wir leben ja in so einer Wegwerfgesellschaft. Wie kann man das, ich sag jetzt mal, verbessern?
2: Also es ist ja wirklich paradox. Auf der einen Seite gibt es Menschen, die haben auch in unserer Gesellschaft Hunger. Da reicht das Geld vorne und hinten nicht. Und auf der anderen Seite werden eben Lebensmittel weggeworfen. Aber wenn wir wenigstens in den Verteilstrukturen, auch vielleicht beim Thema Ernteverluste, oft wird ja gar nicht zu Ende geerntet, weil die Ernte war sehr gut, dann bleiben ein paar Äpfel noch hängen. Also wenn wir da noch besser werden, wirklich das zu erschließen, was es eigentlich tatsächlich gibt. Und da müssen wir einfach effizienter werden.
1: Eigentlich könnte man ja sagen, es ist schade, dass es diese Einrichtungen gibt, wie die Tafeln oder auch so eine Bürgerhilfe. Sollte eigentlich, ich sag mal, vielleicht auch nicht sein. Aber es wird viel Ehrenamt hier reingesteckt und müsste doch eigentlich noch mehr auch finanziell unterstützt werden, auch vom Land.
2: Ja, also wir würden natürlich immer gerne mehr unterstützen. Es gab auch eine Ehrenamtskommission, die sich ganz grundsätzlich damit beschäftigt hat, wie können Ehrenamtliche besser unterstützt werden. Und Ergebnis war eigentlich, dass es so spezifischere Hilfestellungen braucht. Also es ist gar nicht unbedingt um jetzt eine Aufwandsentschädigung für die Ehrenamtlichen ging. Das war nicht so das Hauptinteresse, sondern wie schaffen wir Strukturen, die das Leben leichter machen, auch Stichwort Papierkram, Bürokratieabbau.
1: Nochmal ein anderes Thema, diese Nutri-Auszeichnung. Hat das jetzt irgendwas in Ihren Augen gebracht?
2: Beim Thema gesunde Ernährung bin ich auch große Befürworterin der Zuckerabgabe jetzt auf Softdrinks. Wir müssen einfach feststellen, ein Viertel des Energiebedarfs von Jugendlichen wird über Getränke inzwischen aufgenommen. Da müssen wir wirklich zu anderen rechtlichen Vorgaben kommen.
1: Zuckersteuer,
2: sodass dann, man hat ja gesehen, in Großbritannien wurden die Rezepturen für die Softdrinks dann verändert. Sowas brauchen wir. Und wir haben aber jetzt auch ein Förderprojekt, Mensen zu Lernorten weiterzuentwickeln, weil wir die Mensen als Lern- und Lebensräume von Schülerinnen und Schülern besser nutzen wollen für dieses Thema, um für gesunde Ernährung zu sensibilisieren.
1: Was nehmen Sie jetzt mit?
2: Hier ist eine tolle Stimmung und ich nehme mit, Ehrenamt macht Spaß, man macht etwas Sinnvolles und da kann ich einfach allen nur danken, die sich hier einbringen.
0: Das sagt Niedersachsens Ministerin für Landwirtschaft, Ernährung und Verbraucherschutz Miriam Staude. Sie war am Samstag beim Tag der offenen Tür bei der Bürgerhilfe am Eid. 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

0: Schönen guten Morgen. Hier ist Radioaktiv gleich nach den Nachrichten. Gibt es Musik von Vincent Weiss. Spiele ich ihn gleich mit an Wunder. Und Toto, Stop Loving You. Es ist jetzt 6:30.
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0: Einsatz für die Feuerwehr Emmertal am Wochenende. Dort hat ein Auto gebrannt. Die Nachrichten mit Jule Stolpe.
2: Auf der Hagen-Osener Straße ist in der Nacht zu Sonntag ein PKW in Brand geraten. Einsatzkräfte der Ortsfeuerwehren Hagen-Osen, Kirchosen und Stützpunkt Emma wurden gegen 1.30 Uhr alarmiert. Der Fahrer hatte den PKW bei Eintreffen der Feuerwehr bereits unverletzt verlassen können. Das geht aus einer Mitteilung der Feuerwehr Emmertal hervor. Zwei Atemschutztrupps löschten den Brand mit Wasser und einem zugesetzten Löschmittelkonzentrat. An den Löscheinsatz schloss sich ein längerer Umwelteinsatz an, da große Mengen Betriebsmittel ausgelaufen und in die Kanalisation gelangt waren. Zudem hatten geschmolzene Fahrzeugteile die Asphaltdecke beschädigt, so die Feuerwehr weiter. Auf Anweisung der unteren Wasserbehörde wurden große Mengen Bindemittel eingesetzt, die Kanalisation gespült und für die Fahrbahnreinigung eine Fachfirma angefordert. Die Hagen-Osener Straße war während der Lösch- und Bergungsarbeiten bis 4.45 Uhr voll gesperrt. Im Einsatz waren insgesamt 19 Einsatzkräfte. Die Öffis Hameln-Pyrmont machen ab heute einen weiteren großen Schritt in Richtung zukunftsfähigen und modernen im Nahverkehr. Heute beginnen nämlich die Baumaßnahmen für die Ladeinfrastruktur auf dem Betriebshof, welche die Grundlage für den Einsatz von Elektrobussen im Landkreis schaffen soll. Mit den Erdarbeiten für die Trafostation und die Ladeinfrastruktur fällt der offizielle Startschuss für das zentrale Infrastrukturprojekt zum Aufbau des elektrischen Busbetriebs. Bereits Ende dieses Jahres sollen die ersten E-Busse in Hameln fahren. In dieser Woche bleibt die Stadtbücherei in Hessisch-Oldendorf wegen des VW-Veteranentreffens bis einschließlich Samstag geschlossen. Grund ist, dass das Stadthaus dann für die Veranstaltung genutzt wird, heißt es aus dem Rathaus. Ab Dienstag, dem 30. Juni, ist die Stadtbücherei wieder wie gewohnt geöffnet. Die Stadt Hessisch-Oldendorf bittet um Verständnis für die vorübergehende Schließung. Soweit die Meldungen aus der Region, weiter mit den Weltnachrichten.
3: Ich bin Tanja Wagner. Die Menschen in Deutschland sollen offenbar künftig schrittweise später in Rente gehen. Das ist nach Medienberichten Teil der 30 Vorschläge, die die Rentenkommission nach monatelanger Beratungszeit am Dienstag an die Regierung übergeben will.
4: Länger arbeiten und Teile der Rente künftig aus Anlagen am Kapitalmarkt. Vor allem dagegen regt sich Widerstand von Gewerkschaften, Sozialverbänden und Opposition. Ökonomen finden manche Vorschläge dagegen zu kurz gesprungen. Nun könnte es auch in der Koalition noch mal längere Diskussionen geben. Onito Hau, Berlin.
3: Die Deutsche Krankenhausgesellschaft warnt vor einer Pleitewelle und einem massiven Arbeitsplatzabbau in der Branche wegen der Sparpläne der schwarz-roten Regierung. Kommen die Einsparungen wie geplant, verlieren wir 2027 insgesamt 8% unserer Erlöse, sagte Verbandschef Gass dem Redaktionsnetzwerk Deutschland. Eine aktuelle Studie komme zu dem Ergebnis, dass in diesem Fall 2030 knapp 50% aller Krankenhausstandorte eine hohe Ausfallwahrscheinlichkeit haben werden. Viele Berufstätige in Deutschland können sich einen Job im Ausland vorstellen. Das ist das Ergebnis einer Umfrage des Instituts Apinio im Auftrag der Jobseite Indeed. Demnach liebäugeln 2/3 der Arbeitnehmer mit der Möglichkeit, auch im Ausland zu arbeiten.
5: Es sind vor allem Gutverdiener, die aktiv in Stellenanzeigen stöbern. Allerdings will kaum jemand für immer außerhalb Deutschlands bleiben. Die Spannbreite der Wünsche reicht von wenigen Monaten bis zu mehreren Jahren. Gefragteste Zielländer sind die USA, Großbritannien und die Schweiz. Dabei ist das Hauptmotiv nicht der Wunsch nach besseren Aufstiegsmöglichkeiten. Vielmehr gehe es um bessere Bezahlung und eine bessere Lebensqualität. Viele hoffen auch auf geringere Steuern. Dirk Zeitler, Berlin.
3: Bei der Fußball-Weltmeisterschaft haben die Spanier ihr zweites Gruppenspiel deutlich gewonnen. Sie besiegten Saudi-Arabien mit 4:0. Für Kap Verde geht das WM-Märchen weiter. Der Außenseiter erkämpfte sich gegen Uruguay ein 2:2 unentschieden und hat weiter die Chance, sich bei der ersten WM-Teilnahme für die K.O.-Runde zu qualifizieren. Belgien erreichte im zweiten WM-Spiel nur ein 0:0 gegen den Iran und geht mit nur 2 Punkten ins letzte Gruppenspiel.
0: 4 Minuten nach 6:30.
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0: Relativ angenehme 18 Grad sind es jetzt im Weserbergland. Heute Morgen ist der Himmel meist wolkenlos. Die Sonne lässt sich auch schon blicken und es soll heute auch so sonnig bleiben, maximal 27 Grad. Morgen, der Dienstag, neben ein paar Wolken auch meist sonnig und trocken bei bis zu 26 Grad. Der Mittwoch dann wieder mit viel Sonne bei meist blauem Himmel und bis zu 31 Grad. Das aktuelle Weserberglandwetter bei uns alle 30 Minuten. Der Radioaktiv-Verkehrsservice. Auf den Straßen ist aktuell alles frei. Die Landkreisblitzer heute verstärkt angekündigt für die Bereiche von Hameln und Erzen. Und wenn Sie noch was gesehen haben, Ihr Radioaktiv-Verkehrshinweis telefonisch oder als WhatsApp-Text oder Sprachnachricht an 05151 und 6x5. Gute Fahrt.
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0: Mit Alex Henke. Moin. Und was am Wochenende sportlich los war bei uns in der Region, das hören Sie gleich hier bei uns im Sportrückblick.

0: 17. Minute gelang Sebastian Schäfer der Führungstreffer zum 1:0. Danach war es ein Spiel auf Augenhöhe, in dem das blaue Wunder in der 35. Minute durch ein unglückliches Eigentor zum Ausgleich kam. Mit 1:1 wurden die Seiten gewechselt. Nach der Pause kam Hiddingsfeld besser ins Spiel und erzielte in der 51. Minute durch einen Freistoßtreffer von Jay Ashton die 2:1 Führung. Danach verloren bei den Hausherren einige die Nerven. Ein Spieler und zwei Verantwortliche auf der Bank kassierten die rote Karte. In Unterzahl warf Hannover noch einmal alles nach vorn und erzielte in der Nachspielzeit noch den Ausgleich. Nach dem Ende der Partie feierte das Hiddingsfelder Team einschließlich der vielen mitgereisten Fans den historischen Aufstieg. Neben den Hiddingsfeldern konnten noch einige Vereine im Kreis Hameln wegen des Domino-Effekts jubeln. Die SG Hameln 74 rückt nachträglich in die erste Kreisklasse hoch, der VfB Hemeringen 2 geht in die zweite Kreisklasse und Kreisligist SG Hagen Lattferde kann den Klassenerhalt feiern.
1: Pablo Blaschke aus der Radioaktiv-Sportredaktion mit dem Regionalsport vom Wochenende.

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2: Vielleicht am Mittwoch nach Bad Pyrmont in den Kurpark, denn da heißt es ab 19 Uhr Pyrmont Pops Welcome to Musical. Und da präsentiert das Ensemble dann bekannte Musical-Weltset in neuen frischen Arrangements. Oder die Autorenlesung in Hameln am Donnerstag in der Buchhandlung von Blum in der Emmernstraße in Hameln. Einblick in das Leben mit Depressionen. Die Selbsthilfegruppe Regenbogen und das Bündnis gegen Depressionen laden da Betroffene und Angehörige und Interessierte zu dieser Lesung ein. Um 15 Uhr geht es da los. Oder das internationale Volkswagen-Veteranentreffen. Ein internationales Event inzwischen. In der Innenstadt von Hessisch-Ollendorf startet an diesem Freitag und geht bis einschließlich Sonntag. Und da können Sie sich dann mal alle alten Fahrzeuge des Wolfsburger Automobilherstellers anschauen.
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0: Schönen guten Morgen. Hier ist Radioaktiv. Gleich nach den Nachrichten geht's weiter. Musikalisch mit Camouflage, The Great Commandment. Und Harry Styles, American Girls. Es ist jetzt 7 Uhr.
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0: Am Wochenende gab es die Entscheidung, bleibt TB Helixfeld in der Kreisliga oder geht es in den Bezirk? Die Nachrichten mit Jule Stolpe.
2: Der TB Helixfeld ist in die Bezirksliga aufgestiegen. In einem spannenden letzten Relegationsspiel gegen die SG Blaues Wunder, die in diesem Jahr noch Bezirksliga gespielt hatten, reichte ein 2:2 für den Gruppensieg. Radioaktiv-Sportchef Pablo Blaschke mit allen Infos.
3: Die Hausherren waren zu Beginn der Partie spielbestimmend und trafen in der 15. Minute. Doch das Schiedsrichtergespann entschied auf Abseits. Kurz darauf das erste Highlight für Helixfeld. In der 17. Minute gelang Sebastian Schäfer der Führungstreffer zum 1:0. Danach war es ein Spiel auf Augenhöhe, in dem das Blaue Wunder in der 35. Minute durch ein unglückliches Eigentor zum Ausgleich kam. Mit 1:1 wurden die Seiten gewechselt. Nach der Pause kam Helixfeld besser ins Spiel und erzielte in der 51. Minute durch einen Freistoßtreffer die 2:1-Führung. Danach verloren bei den Hausherren einige die Nerven. Ein Spieler und zwei Verantwortliche auf der Bank kassierten die rote Karte. In Unterzahl warf Hannover noch einmal alles nach vorn und erzielte in der Nachspielzeit noch den Ausgleich.
2: Nach der Partie jubelten nicht nur die Helixfelder über den historischen Aufstieg. Der klassische Domino-Effekt, Hajen Latvade bleibt doch Kreisligist. SG Hameln 74 und Hemering 2 steigen in die erste bzw. zweite Kreisklasse auf. Auf der Hagen-Osener Straße ist in der Nacht zu Sonntag ein PKW in Brand geraten. Einsatzkräfte der Ortsfeuerwehren Hagen-Osen, Kirchosen und Stützpunkt Emma wurden gegen 1.30 Uhr alarmiert. Der Fahrer hatte den PKW bei Eintreffen der Feuerwehr bereits unverletzt verlassen können. Das geht aus einer Mitteilung der Feuerwehr Emmertal hervor. Zwei Atemschutztrupps löschten den Brand mit Wasser und einem zugesetzten Löschmittelkonzentrat. An den Löscheinsatz schloss sich ein längerer Umwelteinsatz an, da große Mengen Betriebsmittel ausgelaufen und in die Kanalisation gelangt waren. Zudem hatten geschmolzene Fahrzeugteile die Asphaltdecke beschädigt, so die Feuerwehr weiter. Auf Anweisung der unteren Wasserbehörde wurden große Mengen Bindemittel eingesetzt, die Kanalisation gespült und für die Fahrbahnreinigung eine Fachfirma angefordert. Die Hagen-Osener Straße war während der Lösch- und Bergungsarbeiten bis 4.45 Uhr voll gesperrt. Die Öffis Hameln-Pyrmont machen ab heute einen weiteren großen Schritt in Richtung zukunftsfähigem und modernem Nahverkehr. Heute beginnen nämlich die Baumaßnahmen für die Ladeinfrastruktur auf dem Betriebshof, welche die Grundlage für den Einsatz von Elektrobussen im Landkreis schaffen soll. Mit den Erdarbeiten für die Trafostation und die Ladeinfrastruktur fällt der offizielle Startschuss für das zentrale Infrastrukturprojekt zum Aufbau des elektrischen Busbetriebs. Bereits Ende dieses Jahres sollen die ersten E-Busse in Hameln fahren. Soweit die Meldungen aus der Region, weiter mit den Weltnachrichten.
4: Ich bin Tanja Wagner. Die von der Bundesregierung eingesetzte Rentenkommission schließt heute ihre Beratung ab. Ihre Vorschläge sollen die Fachleute dann morgen offiziell im Kanzleramt an die Bundesregierung übergeben. Die wichtigsten Punkte sind, das Rentenniveau soll durch eine neue Kapitalrente langfristig gesichert und das Rentenalter in den nächsten Jahrzehnten schrittweise angehoben werden. Auch die Rentenbeiträge werden weiter steigen. Die Deutsche Krankenhausgesellschaft warnt vor einer Pleitewelle und einem massiven Arbeitsplatzabbau. Kommen die Einsparungen wie geplant, verlieren wir 2027 insgesamt 8% unserer Erlöse, sagte Verbandschef Gass dem Redaktionsnetzwerk Deutschland.
5: Verbandschef Gass verweist auf aktuelle Studienergebnisse, die darauf hindeuten, dass in 4 Jahren jede zweite Klinik pleite sein könnte. Außerdem müsse etwa jeder 10. Arbeitsplatz abgebaut werden, wenn die Einsparungen wie geplant kommen. Die Reformziele, wie eine stärkere Spezialisierung oder kleinere Kliniken zusammenzulegen, findet er gut. Aber er denkt eher an einen geordneten Umbau über etwa 10 Jahre. Sie könnten künftig auf hunderte Krankenhausstandorte verzichten, so Gass. Aber die geplanten Kürzungen würden viele Kliniken, die bleiben sollen, womöglich nicht überstehen. Ursula Winkler, Nachrichtenredaktion.
4: Nach dem Auftakt der Gespräche zwischen den USA und dem Iran in der Schweiz soll es weitere Beratungen auf Arbeitsebene geben. Ziel sei es, wie im Rahmenabkommen vorgesehen, innerhalb von 60 Tagen ein finales Abkommen zu erreichen, hieß es in der Nacht in einer gemeinsamen Erklärung der Vermittler Katar und Pakistan. Zur Debatte stehen Irans Atomprogramm und die westlichen Sanktionen. Nach dem Zittersieg im zweiten Gruppenspiel gegen die Elfenbeinküste ist die deutsche Mannschaft wieder im WM-Quartier in Winston-Salem angekommen. Die Mannschaft bereitet sich die kommenden Tage dort auf die Partie gegen Ecuador vor.
6: Die größte Frage, die sich Fußball-Deutschland stellt, spielt Topscorer Dennis Undaf diesmal von Anfang an. Fans, Medien und Kritiker würden sich das wünschen, aber es ist auch gut möglich, dass Undaf bei seiner Joker-Rolle bleiben soll. Unklar ist auch, wie schwer sich Nico Schlotterbeck verletzt hat. Der DFB hat noch keine Diagnose veröffentlicht. Thomas Bremser, Winston-Salem.
7: 6:55.
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7: Aktuell 18 Grad im Weserbergland. Die Sonne scheint bei meist wolkenlosem Himmel und das soll heute auch so sonnig bleiben, bei bis zu 27 Grad. Morgen der Dienstag, dann ein paar Wolken, zwischendurch immer wieder Sonne bei bis zu 26 Grad. Der Mittwoch zeigt sich dann auch wieder mit viel Sonne, kaum Wolken bei bis zu 31 Grad. Das aktuelle Weserbergland-Wetter bei uns alle 30 Minuten. Der Radioaktivverkehrsservice. Auf den Straßen im Weserbergland ist aktuell alles frei. Landkreisblitzer heute verstärkt angekündigt für die Bereiche von Hameln und Erzen. Und wenn Sie noch was gesehen haben, Ihr Radioaktivverkehrshinweis, telefonisch oder als WhatsApp-Text oder Sprachnachricht an 05151 und 6x5, gute Fahrt.
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7: Mit Alex Henke. Schönen guten Morgen. Da schauen wir gleich mal nach Hameln, denn die Stadtwerke Hameln, Weserbergland, die sind ja auch, was die Mitarbeiterzahl angeht, gewachsen. Und das alte Betriebsgebäude, in dem, was hinter dem Kundencenter in der Hameln Hafenstraße ist, ist zu klein geworden. Was die Stadtwerke Hameln, Weserbergland da planen, ob Neubau oder Abriss, das hören Sie gleich hier bei uns im Radioaktiv Morgen.

0: Das ist Ihr Start in den Tag mit Radioaktiv. 7:12. Die Stadtwerke Hameln-Weserbergland haben ja 2019 auch die Netze in Erzen, Emmertal, Koppenbrücke, Salzhemmdorf und Hessisch-Oldendorf übernommen. Und dadurch hat sich natürlich auch die Zahl der Mitarbeiter erhöht. Mit der Folge, dass das Betriebsgebäude, das sich hinter dem Kundencenter in der Hamener Hafenstraße befindet, zu klein geworden ist. Und es gibt weitere Gründe, warum da was passieren muss, sagt die Stadtwerke-Geschäftsführerin Susanne Treptow.
1: Wir haben keine Besprechungsräume mehr, weil das sind nämlich jetzt Büros. Das Betriebsgebäude ist energetisch eine absolute Katastrophe. Es ist im Winter kalt, also man heizt praktisch durch die Fenster nach außen. Und im Sommer viel zu heiß. Es sind Arbeitsbedingungen, die ich meinen Mitarbeitern nicht mehr zumuten kann. Man braucht einfach eine moderne Kultur, finde ich, in so einem Gebäude, was über 50 Jahre alt ist. Mit Klimatechnik, neue Fenster, innen neu gestalten. Irgendwann, wie zu Hause auch, muss man mal Geld in die Hand nehmen und eine Sanierung vornehmen.
0: Das Betriebsgebäude ist aus den 1970er Jahren und soll aller Voraussicht nach kernsaniert werden. Und der Sieger des Architektenwettbewerbs steht bereits fest.
1: Und von daher steigen wir jetzt konkret in die Planung ein. Nochmal Flächenaufmaße, wie viel brauchen wir, nochmal genau überprüfen. Wir würden gerne hier die Werkstatt abreißen, an der Stelle die Kantine, weil da ist unser Teich mit Außenbestuhlung und haben so ein paar Ideen, die wir da auch nochmal konzeptionell anders machen wollen.
0: Und Susanne Treptow hofft, dass spätestens Ende 2028 alle Arbeiten erledigt sind. Wie viel die Baumaßnahme kostet, wird sich erst nach Abschluss der konkreten Planung zeigen.
1: Ob 10 Millionen sind, 12 Millionen, ich weiß es nicht. Die Baupreise sind so enorm gestiegen. Die Planung ist ja das Wichtigste, sonst wird es hinterher auch teuer über Nachträge. Deswegen wollen wir uns mindestens das ganze Jahr Zeit nehmen für die Planung und dann im nächsten Jahr dann Baugenehmigung, Brandschutz, Statik und alles, was auch jetzt in diesem Jahr schon geprüft wird. Und dass wir dann nächstes Jahr in die Ausschreibung gehen, dann haben wir 27 und ich hoffe mal, dass wir dann 28 dann irgendwie ein neues Gebäude haben.
0: Sagt Stadtwerke-Geschäftsführerin Susanne Treptow zu den Plänen für das Betriebsgebäude in der Hamelner Hafenstraße. Gut informiert durch diesen Tag mit Radioaktiv.

0: Ja, Radio von hier. Das ist Radioaktiv. Schön, dass Sie mit dabei sind. Vor etwas über einer Woche am 13. Juli, da war Tünderseefest. Gefeiert wurde in der Natur an den Tünderschen Kiesteichen, aus denen 2035 ja ein großer Zusammenschluss der Seen und damit ein riesiges Naherholungsgebiet entstehen soll. Dazu der Vorsitzende des Tünderseevereins, Karl Friedrich Meyer.
1: Wir hatten viele Besucher, die das erste Mal auf unserem Gelände waren und über diese Planung und auch die Vision sich doch sehr erfreut gezeigt haben. Wir haben auch ein großes Banner an einem Container aufgehängt, wo man die Vision 2035 erkennen kann. Und wir hatten doch sehr viel Zuspruch und das hat mich sehr gefreut.
0: Aktuell sind die Seen ja nur für Vereinsmitglieder des Angelvereins oder des Tauchervereins zugänglich. Für alle anderen heißt es nach wie vor und trotz großer Hitze betreten verboten. Aber 2035 soll sich das verändern. Nach der Fertigstellung und der Zusammenführung der drei Seen wird der See in drei Gebiete eingeteilt. So wird es im Norden etwa 16 Hektar für den Wassersport und Badebetrieb geben. Weitere 54 Hektar stehen als reine Segelfläche bereit. Und die letzte Zone besteht aus einer Biotopschutzzone, die ringsherum um den See verlegt und renaturiert wird und nicht von Booten oder Ähnlichem befahren werden darf. Aktuell wird da jedoch noch Kies abgebaut.
1: Wir haben jetzt einen vorletzten Weg, der durchbrochen worden ist durch die Firma Lüttmann Kies Union, sodass jetzt vier Teiche schon zusammengeflossen sind und damit man erkennen kann, welche Größe der See am Ende haben wird. Aber der Abbau wird, wie ich schon sagte, noch bis 2035 dauern. Und die Planungen für Bauten oder Anlagen, die können aber jetzt schon beginnen. Ideen und Gedanken gibt es genug. Die Stadt Hameln hat ja die Planungshoheit und mit denen sind wir darüber im Gespräch.
0: Und das Ganze wird natürlich auch viel Geld kosten. Gefördert werden soll das Projekt durch die Volksbank Hameln-Stadt Hagen und die Sparkasse Hameln-Weser-Bergland. Dennoch müssen die Instandhaltungskosten dann auf die Besucher umgelagert werden. Es ist mit Eintrittspreisen also zu rechnen. Und ganz wichtig sei Karl Friedrich Meyer, der Rückenwind aus Gesellschaft und Politik.
1: Ja, also was uns am Herzen liegt, ist, dass wir die Menschen vor Ort für dieses Projekt begeistern und damit dann auch den Rückenwind aus der Politik bekommen. Denn ich sagte es ja, die Planungshoheit liegt bei der Stadt Hameln. Aber natürlich muss Rat und Verwaltung auch dieses Projekt wollen und unterstützen. Und dann können wir gemeinsam, denke ich, für unsere Region etwas Positives schaffen.
0: So der Vorsitzende des Tünderseeprojektes, Karl Friedrich Meyer. Und wenn Sie über das große Naherholungsgebiet nach mehr wissen wollen, dann können Sie im Internet nachschauen unter tündernsee.info. Und hier ist Radioaktiv, 7.21 Uhr.

0: Hier ist der Radio Tief Morgen. Und gleich nach den Nachrichten geht's weiter mit Musik von Sunrise Avenue. Gibt's gleich mit Hollywood Hills. Und Whitney Houston, How Will I Know? Es ist jetzt kurz vor 7:30.
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0: Am Wochenende gab es die Entscheidung, bleibt TB Helixfeld in der Kreisliga oder geht es in den Bezirk? Die Nachrichten mit Jule Stolpe.
2: Der TB Helixfeld ist in die Bezirksliga aufgestiegen. In einem spannenden letzten Relegationsspiel gegen die SG Blaues Wunder, die in diesem Jahr noch Bezirksliga gespielt hatten, reichte ein 2:2 für den Gruppensieg. Radioaktiv Sportchef Pablo Blaschke mit allen Infos.
3: Die Hausherren waren zu Beginn der Partie spielbestimmend und trafen in der 15. Minute. Doch das Schiedsrichtergespann entschied auf Abseits. Kurz darauf das erste Highlight für Helixfeld. In der 17. Minute gelang Sebastian Schäfer der Führungstreffer zum 1:0. Danach war es ein Spiel auf Augenhöhe, in dem das Blaue Wunder in der 35. Minute durch ein unglückliches Eigentor zum Ausgleich kam. Mit 1:1 wurden die Seiten gewechselt. Nach der Pause kam Helixfeld besser ins Spiel und erzielte in der 51. Minute durch einen Freistoßtreffer die 2:1-Führung. Danach verloren bei den Hausherren einige die Nerven. Ein Spieler und zwei Verantwortliche auf der Bank kassierten die rote Karte. In Unterzahl warf Hannover noch einmal alles nach vorn und erzielte in der Nachspielzeit noch den Ausgleich.
2: Nach der Partie jubelten nicht nur die Helixfelder über den historischen Aufstieg. Der klassische Domino-Effekt, Hajen Latvade bleibt doch Kreisligist. SG Hameln 74 und Hemering 2 steigen in die erste bzw. zweite Kreisklasse auf. Auf der Hagen-Osener Straße ist in der Nacht zu Sonntag ein PKW in Brand geraten. Einsatzkräfte der Ortsfeuerwehren Hagen-Osen, Kirchosen und Stützpunkt Emma wurden gegen 1.30 Uhr alarmiert. Der Fahrer hatte den PKW bei Eintreffen der Feuerwehr bereits unverletzt verlassen können. Das geht aus einer Mitteilung der Feuerwehr Emmertal hervor. Zwei Atemschutztrupps löschten den Brand mit Wasser und einem zugesetzten Löschmittelkonzentrat. An den Löscheinsatz schloss sich ein längerer Umwelteinsatz an, da große Mengen Betriebsmittel ausgelaufen und in die Kanalisation gelangt waren. Zudem hatten geschmolzene Fahrzeugteile die Asphaltdecke beschädigt, so die Feuerwehr weiter. Auf Anweisung der unteren Wasserbehörde wurden große Mengen Bindemittel eingesetzt, die Kanalisation gespült und für die Fahrbahnreinigung eine Fachfirma angefordert. Die Hagen-Osener Straße war während der Lösch- und Bergungsarbeiten bis 4.45 Uhr voll gesperrt. Die Öffis Hameln-Pyrmont machen ab heute einen weiteren großen Schritt in Richtung zukunftsfähigem und modernem Nahverkehr. Heute beginnen nämlich die Baumaßnahmen für die Ladeinfrastruktur auf dem Betriebshof, welche die Grundlage für den Einsatz von Elektrobussen im Landkreis schaffen soll. Mit den Erdarbeiten für die Trafostation und die Ladeinfrastruktur fällt der offizielle Startschuss für das zentrale Infrastrukturprojekt zum Aufbau des elektrischen Busbetriebs. Bereits Ende dieses Jahres sollen die ersten E-Busse in Hameln fahren. Soweit die Meldungen aus der Region. Weiter mit den Weltnachrichten.
4: Ich bin Tanja Wagner. Die von der Bundesregierung eingesetzte Rentenkommission schließt heute ihre Beratung ab. Ihre Vorschläge sollen die Fachleute dann morgen offiziell im Kanzleramt an die Bundesregierung übergeben. Die wichtigsten Punkte sind, das Rentenniveau soll durch eine neue Kapitalrente langfristig gesichert und das Rentenalter in den nächsten Jahrzehnten schrittweise angehoben werden. Auch die Rentenbeiträge werden weiter steigen. Die Deutsche Krankenhausgesellschaft warnt vor einer Pleitewelle und einem massiven Arbeitsplatzabbau. Kommen die Einsparungen wie geplant, verlieren wir 2027 insgesamt 8% unserer Erlöse, sagte Verbandschef Gass dem Redaktionsnetzwerk Deutschland.
5: Verbandschef Gass verweist auf aktuelle Studienergebnisse, die darauf hindeuten, dass in 4 Jahren jede zweite Klinik pleite sein könnte. Außerdem müsse etwa jeder 10. Arbeitsplatz abgebaut werden, wenn die Einsparungen wie geplant kommen. Die Reformziele, wie eine stärkere Spezialisierung oder kleinere Kliniken zusammenzulegen, findet er gut. Aber er denkt eher an einen geordneten Umbau über etwa 10 Jahre. Sie könnten künftig auf hunderte Krankenhausstandorte verzichten, so Gass. Aber die geplanten Kürzungen würden viele Kliniken, die bleiben sollen, womöglich nicht überstehen. Ursula Winkler, Nachrichtenredaktion.
4: Nach dem Auftakt der Gespräche zwischen den USA und dem Iran in der Schweiz soll es weitere Beratungen auf Arbeitsebene geben. Ziel sei es, wie im Rahmenabkommen vorgesehen, innerhalb von 60 Tagen ein finales Abkommen zu erreichen, hieß es in der Nacht in einer gemeinsamen Erklärung der Vermittler Katar und Pakistan. Zur Debatte stehen Irans Atomprogramm und die westlichen Sanktionen. Nach dem Zittersieg im zweiten Gruppenspiel gegen die Elfenbeinküste ist die deutsche Mannschaft wieder im WM-Quartier in Winston-Salem angekommen. Die Mannschaft bereitet sich die kommenden Tage dort auf die Partie gegen Ecuador vor.
6: Die größte Frage, die sich Fußball-Deutschland stellt, spielt Topscorer Dennis Undaf diesmal von Anfang an. Fans, Medien und Kritiker würden sich das wünschen, aber es ist auch gut möglich, dass Undaf bei seiner Joker-Rolle bleiben soll. Unklar ist auch, wie schwer sich Nico Schlotterbeck verletzt hat. Der DFB hat noch keine Diagnose veröffentlicht. Thomas Bremser, Winston-Salem.
7: 7:54.
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7: 18 Grad sind es im Weserbergland. Die Sonne scheint, man meist wolkenlos im Himmel. Das wird auch den Rest des Tages so bleiben, bei maximal 27 Grad. Morgen der Dienstag daneben ein paar Wolken, auch meist sonnig und trocken, bei bis zu 26 Grad. Der Sommer geht auch am Mittwoch weiter. Viel Sonne, bei meist blauem Himmel und bis zu 31 Grad. Das aktuelle Weserberglandwetter, bei uns alle 30 Minuten. Der Radioaktiv-Verkehrsservice. Auf den Straßen im Weserbergland ist aktuell alles frei. Die Landkreisblitze heute verstärkt angekündigt für die Bereiche von Hameln und Erzen. Und wenn Sie noch was gesehen haben, Ihr Radioaktivverkehrshinweis telefonisch oder als WhatsApp, Text oder Sprachnachricht an 05151 und 6x5. Gute Fahrt.
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7: Und demnächst, da steht ein großer Tag in Hameln an. Es hat natürlich mit dem Rattenfänger zu tun, nämlich der Pfeifertag oder Piper Day. Und mehr dazu hören Sie gleich hier bei uns. Ich bin Alex Henke, hallo.

0: Schön, dass wir mit uns in den Tag starten. Hier ist Radioaktiv. Tja, weltweit bekannt ist er und auch die Sage wurde schon in 30 Sprachen übersetzt. Der Rattenfänger aus Hameln ist das große Markenzeichen der Stadt Hameln. Und an diesem Freitag, da gibt es dann den Piper Day oder auch Pfeifertag genannt, wo es dann einzig und allein um die Sage des Rattenfängers geht. Und bei mir ist jetzt Michael Beuer von der Marke Hameln Marketing und Tourismusgesellschaft und er ist sozusagen auch der Hauptrattenfänger von Hameln. Guten Morgen, Herr Beuer.
1: Ja, guten Morgen.
0: Was gibt es denn jetzt an diesem Piper Day alles zu entdecken in Hameln?

0: die ihre 70. Jubiläum mitunter ein Sommerfest organisieren mit Glücksrad und Popcorn und Zuckerwatte und Dosenwerfen und Kinderschminken und sie merken, es ist ein bisschen Kind ausgerichtet.
1: Ja, und die Sage des Rattenfängers ist ja auch weltweit bekannt. Aus aller Welt kommen Menschen nach Hameln in die Rattenfängerstadt. Was macht diese Sage denn so bekannt und so beliebt?
0: Es ist die Einzigartigkeit. Also es ist keine Happy End, ne? Und das irritiert alle Leute. Was ist das für ein Märchen, wo es gell, so nicht happy ausgeht, ne? Es ist kein Happy End, weil es eben eine Sage, eine Legende, basiert auf einer wahren Begebenheit, dass 130 junge Leute Hameln verlassen haben. Wirklich. Und was aus den 130 jungen Leuten geworden ist und wo sie hingegangen sind, da streiten sich die Historiker seit Jahren und Jahren. Und wenn sie morgen herausfinden, was wirklich geschah, können wir hier einpacken, weil dann ist Hameln so langweilig wie Rinteln.
1: Vielleicht. Und ja, eigentlich ist der Rattenfänger, wenn man dann die Sage so sieht, ja auch ein Böser. Aber warum wird er dann noch so gefeiert?
0: Ja, also es ist der Charmeur. Also es geht immer um die Situation, er ist unwiderstehlich, seine Musik holt alle her. Und es ist der Reiz um das Verbotene, glaube ich auch. Viele Leute sagen, ah, ich würde gern mal diese Musik hören, ich würde gern mal schauen, ob ich widerstehen kann.
1: Das sagt Michael Beuer von der Hameln Marketing- und Tourismusgesellschaft zum Piper Day oder auch Pfeifertag. Und Michael Beuer werden Sie dann wahrscheinlich auch am Freitag in Hameln erleben an diesem Pfeifertag. Kommen Sie gern vorbei. Radioaktiv wünscht auf jeden Fall schon mal viel Spaß.

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1: Am Mittwoch, da könnten Sie wieder mit dabei sein bei der Aktion 3000 Schritte für die Gesundheit. Da gibt es wieder kurze Touren durch die Stadt Hameln. Bewegung und Geselligkeit steht dabei im Mittelpunkt. 15 Uhr geht's los am Infocenter in der Deisterallee in Hameln. Oder das Benefizkonzert mit dem Polizeiorchester Niedersachsen gibt's am Freitag im Martin-Schmidt-Konzertsaal in Bad Münder. 19.30 Uhr geht es da los. Das Lions-Club-Hilfswerk Deister Fontana lädt da auch unter anderem ein zu diesem musikalischen Highlight. Und ein Konzert mit Zigaretten, das gibt es im Freiraum in der Walkemühle in Hameln. Am Freitag 20.15 Uhr geht's da los und die Band ist bekannt für ihre schweißtreibenden Live-Shows. Können Sie sich von überzeugen am Freitag im Freiraum in der Walkemühle Hameln.
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0: Hier ist Radioaktiv. Gleich nach den Nachrichten geht's weiter mit Musik von Bryan Adams. Spiele ich ihn gleich mit Run to You. Und Samba mit Undressed. Es ist jetzt kurz vor 8.
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0: Haussanierung gleich teuer? Nicht unbedingt. Im Weserbergland kann man sich heute über Fördermöglichkeiten informieren. Die Nachrichten mit Jule Stolpe.
2: In Kobbenbrügge gibt es heute ein Beratungsangebot für Hausbesitzer, die Fördermöglichkeiten für Sanierungen nutzen möchten. Die Dorfregion Kobbenbrügge mit den Ortsteilen Kobbenbrügge, Volldachsen, Dörpe, Marienau und Salzburg lädt dazu heute von 11 bis 16 Uhr ins Bürgeramt an der Schlossstraße ein. Dort geht es um Förderungen für die Sanierung älterer Gebäude, die vor 1950 gebaut worden sind, sagt Kobbenbrügges Bürgermeister Thomas Küllig.
3: Das sind im Historischen die Gebäude in den alten Ortskernen. Und genau für diese Fragen, wer und was kann gefördert werden, was ist bei der Förderung zu beachten, was gibt es für Beispielprojekte in der Region, da wird informiert.
2: Für Häuser, die vor 1950 gebaut wurden, sind Zuschüsse von bis zu 40% möglich. Unterstützt werden Interessierte unter anderem durch die Sweco GmbH aus Hannover. Die Förderanträge werden anschließend beim Amt für regionale Landesentwicklung Leine-Weser eingereicht. Der TB Hillixfeld ist Bezirksligist. In einem spannenden letzten Relegationsspiel gegen die SG Blaues Wunder, die in diesem Jahr noch Bezirksliga gespielt hatten, machte der Turnerbund den historischen Aufstieg klar. Zwei Führungen durch Schäfer und Ashton in den Minuten 17 und 51 wurden jeweils durch den Ausgleich vom Blauen Wunder gekontert. Endstand 2:2, der reichte nach dem Erfolg gegen Uetze aber für den Gruppensieg der Dreiergruppe. Nicht nur die Hillixfelder Fans durften sich über dieses Ergebnis nach Abpfiff freuen. Radioaktiv-Sportchef Pablo Blaschke.
4: Neben den Hillixfeldern konnten noch einige Vereine im Kreis Hameln wegen des Domino-Effekts jubeln. Die SG Hameln 74 rückt nachträglich in die erste Kreisklasse hoch. Der VfB Hemeringen 2 geht in die zweite Kreisklasse. Und Kreisligist SGH Jonathferde kann den Klassenerhalt feiern.
2: Bad Pyrmont soll rund 6,7 Millionen Euro aus dem Sondervermögen des Bundes für Infrastruktur und Klimaneutralität erhalten. Das hat die CDU-Bürgermeisterkandidatin und Fraktionsvorsitzende Anja Grages begrüßt. Sie spricht von einer großen Chance für die Stadt und fordert, dass die Verwaltung bereits jetzt mit den Vorbereitungen beginnt. Grages plädiert dafür, frühzeitig Prioritäten festzulegen und eine Liste möglicher Maßnahmen zu erstellen. Im Mittelpunkt sollten aus ihrer Sicht vor allem die Sanierung von Straßen, Wegen und öffentlichen Plätzen stehen. Soweit die Meldungen aus der Region, weiter mit den Weltnachrichten.
5: Ich bin Tanja Wagner. Die Menschen in Deutschland sollen offenbar künftig schrittweise später in Rente gehen. Das ist nach Medienberichten Teil der 30 Vorschläge, die die Rentenkommission nach monatelanger Beratungszeit am Dienstag an die Regierung übergeben will.
6: Länger arbeiten und Teile der Rente künftig aus Anlagen am Kapitalmarkt. Vor allem dagegen regt sich Widerstand von Gewerkschaften, Sozialverbänden und Opposition. Ökonomen finden manche Vorschläge dagegen zu kurz gesprungen. Nun könnte es auch in der Koalition noch mal längere Diskussionen geben. Ronny Thorau, Berlin.
5: Die Deutsche Krankenhausgesellschaft warnt vor einer Pleitewelle und einem massiven Arbeitsplatzabbau in der Branche wegen der Sparpläne der schwarz-roten Regierung. Kommen die Einsparungen wie geplant, verlieren wir 2027 insgesamt 8% unserer Erlöse, sagte Verbandschef Gass dem Redaktionsnetzwerk Deutschland. Eine aktuelle Studie komme zu dem Ergebnis, dass in diesem Fall 2030 knapp 50% aller Krankenhausstandorte eine hohe Ausfallwahrscheinlichkeit haben werden. Viele Berufstätige in Deutschland können sich einen Job im Ausland vorstellen. Das ist das Ergebnis einer Umfrage des Instituts Apinio im Auftrag der Jobseite Indeed. Demnach liebäugeln 2/3 der Arbeitnehmer mit der Möglichkeit, auch im Ausland zu arbeiten.
7: Es sind vor allem Gutverdiener, die aktiv in Stellenanzeigen stöbern. Allerdings will kaum jemand für immer außerhalb Deutschlands bleiben. Die Spannbreite der Wünsche reicht von wenigen Monaten bis zu mehreren Jahren. Gefragteste Zielländer sind die USA, Großbritannien und die Schweiz. Dabei ist das Hauptmotiv nicht der Wunsch nach besseren Aufstiegsmöglichkeiten. Vielmehr gehe es um bessere Bezahlung und eine bessere Lebensqualität. Viele hoffen auch auf geringere Steuern. Dirk Zeitler, Berlin.
5: Bei der Fußball-Weltmeisterschaft haben die Spanier ihr zweites Gruppenspiel deutlich gewonnen. Sie besiegten Saudi-Arabien mit 4:0. Für Kap Verde geht das WM-Märchen weiter. Der Außenseiter erkämpfte sich gegen Uruguay ein 2:2 Unentschieden und hat weiter die Chance, sich bei der ersten WM-Teilnahme für die K.O.-Runde zu qualifizieren. Belgien erreichte im zweiten WM-Spiel nur ein 0:0 gegen den Iran und geht mit nur 2 Punkten ins letzte Gruppenspiel.
0: 8:04.
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0: So, Zimmertemperatur haben wir schon mal erreicht. 20 Grad sind es im Weserbergland. Dazu scheint die Sonne bei meist wolkenlosem Himmel. Und das soll heute auch so sonnig bleiben. Bis zu 27 Grad gibt's. Morgen der Dienstag dann. Ein paar Wolken, aber zwischendurch auch immer wieder Sonne bei bis zu 26 Grad. Der Mittwoch dann wieder viel Sonne, kaum Wolken bei bis zu 31 Grad. Das aktuelle Weserberglandwetter. Bei uns alle 30 Minuten. Der Radioaktiv-Verkehrsservice. Da staut sich der Verkehr etwas auf der Landesstraße 421 zwischen Bad Münder und Springe, wenn Sie zur B217 wollen. Vor der Ampelkreuzung, da müssen Sie ungefähr 5 bis 10 Minuten mehr Zeit einplanen. Die Landkreisblitzer heute verstärkt angekündigt für die Bereiche von Hameln und Erzen. Und wenn Sie noch was gesehen haben, Ihr Radioaktiv-Verkehrshinweis telefonisch oder als WhatsApp-Text oder Sprachnachricht an 05151 und 6x5. Danke fürs Melden und gute Fahrt.
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0: Und da geht es gleich bei uns um den Kreis Hameln-Pyrmont. Aktuell werden ja unter dem Begriff Sozialreform beim Bund zahlreiche Einsparungen in den Sozialsystemen diskutiert. Aber darin gibt es auch in Hameln-Pyrmont Kritik. Und mehr dazu hören Sie gleich hier bei uns. Ich bin Alex Henke, hallo.

0: 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Aktuell werden unter dem Begriff Sozialreform beim Bund zahlreiche Einsparungen in den Sozialsystemen diskutiert. Die Aussage des Bundeskanzlers Merz, dass der Sozialstaat, wie er heute existiert, nicht mehr finanzierbar sei, lässt aufhorchen. Vor Ort werden sich Institutionen dieser Problematik der sozialen Infrastruktur stellen müssen. Die Mehrheitsgruppe im Hameln-Pyrmonter Kreis hat daher die Kreisverwaltung aufgefordert, einen Bericht abzugeben, der aufzeigen soll, wie soziale Infrastruktur zukunftsfest aufgestellt werden kann. Aber der vorgelegte Bericht wurde nicht kritiklos akzeptiert. Radioaktiv-Reporter Joachim Stracke mit den Infos.
1: Menschen wollen möglichst lange in ihrem Zuhause bleiben. Doch wie kann das im Alter erreicht werden? Wie können Menschen in Armut effektiv unterstützt werden oder was braucht eine funktionierende Kinderbetreuung? Fragen, die die politische Mehrheitsgruppe der zuständigen Kreisverwaltung auf den Weg gegeben hat. Doch mit der Antwort der Verwaltung zeigte sich SPD-Abgeordnete Barbara Fahnke nicht zufrieden. Die Verwaltung habe zwar einen wortreichen Bericht von epischer Breite abgelegt, aber
2: ich wünsche mir einfach mehr Konkretes. Ich hatte ehrlich gesagt, aber das sage ich jetzt nur für meine Person, ich hatte so ein bisschen das Gefühl, da hat KI sehr bei der Formulierung geholfen. Da wurde erstmal ganz viel Worte so aufgebauscht und nichts Konkretes. Also nicht irgendwie, wenn das Problem auftaucht, dann stellen wir uns vor, dass wir alle zusammen an einen Tisch kommen und dann das und das tun. Oder zumindest für bestimmte Probleme wichtig Mitstreiter an einen Tisch holen, um eine gemeinsame Lösung für die Zukunft zumindest schon mal sich zu überlegen, was könnten wir tun, wenn.
1: Erwartungsgemäß habe der Bericht der Verwaltung die unterschiedlichen Zuständigkeiten an den Anfang gestellt. Es sei der Politik aber bekannt, dass der Kreis nicht für alle Probleme vorrangig zuständig sei, entbinde den Kreis aber nicht vor der Verantwortung gegenüber den Bürgern. Eine zukunftsfeste soziale Infrastruktur erfordere aber eine Zusammenarbeit aller Akteure unter Einschluss der Betroffenen. Das heißt,
2: alle Menschen oder alle Einrichtungen, alle Verbände, die schon arbeiten in der sozialen Struktur, zusammenbringen und zu sagen, wer kann was machen und wie können wir auch über den Tellerrand hinaus Sachen gemeinsam entwickeln, die dem Bürger wirklich ein besseres Leben geben können. Vor dem Hintergrund der weltpolitischen Lage. Es wird ja nicht einfacher werden in Zukunft.
1: Oft seien Problemlagen komplex, so Fahnke.
2: Also wenn einer ein Problem hat, kommt meistens noch ein zweites und ein drittes. Und dann ist es manchmal für denjenigen, welchen so, dass wenn er überhaupt nicht mehr rauskommt aus einem schlechten Lebensgefühl. Und das wollen wir ja für diesen Landkreis nicht. Wir wollen ja, dass die Menschen sich hier wohlfühlen und hier ein gutes Leben haben können und zumindest wissen, an wen sie sich wenden können, wenn sie mal wirklich ein Problem haben.
1: Darauf finde Fahnke aber keine befriedigende Antwort im Bericht der Verwaltung. Daher erwarte sie jetzt noch einmal Rücksprache der Verwaltung.
2: Ach, vielleicht, dass er mich mal fragt, was ich so für eine Ideen habe und dass wir dann vielleicht gemeinsam entwickeln können, wer mit wem zusammen sich trifft und nochmal Dinge entwickelt, die für alle hilfreich sein können.
1: Eine weitere Diskussion zum Thema gab es im jüngsten Kreistag allerdings nicht.
0: Die SPD-Kreistagsabgeordnete Barbara Fahnke kritisierte den Bericht der Kreisverwaltung zur Zukunftssicherung der sozialen Infrastruktur. Und die Infos dazu haben Sie gehört hier bei Radio Aktiv.

0: 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Und gleich nach den Nachrichten geht's weiter mit Musik von D&C. Gleich Cake by the Ocean. Und die 80er mit Nick Kershaw. I won't let the sun go down on me.
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0: Um 8.30 Uhr. Haussanierung gleich teuer? Nicht unbedingt. Im Weserbergland kann man sich heute über Fördermöglichkeiten informieren. Die Nachrichten mit Jule Stolpe.
2: In Kobbenbrügge gibt es heute ein Beratungsangebot für Hausbesitzer, die Fördermöglichkeiten für Sanierungen nutzen möchten. Die Dorfregion Kobbenbrügge mit den Ortsteilen Kobbenbrügge, Volldachsen, Dörpe, Marienau und Salzburg lädt dazu heute von 11 bis 16 Uhr ins Bürgeramt an der Schlossstraße ein. Dort geht es um Förderungen für die Sanierung älterer Gebäude, die vor 1950 gebaut worden sind, sagt Kobbenbrügges Bürgermeister Thomas Küllig.
3: Wir haben viele Objekte im Ortsdurchfahrtsbereich Dörpe. Dörpe ist ein Straßendorf mit einer langen Ortsdurchfahrtsstraße und da sind in dem Bestand eben viele alte Gebäude. Und das sind manchmal nur Kleinigkeiten, aber auch an manchen Gebäuden elementare Veränderungen.
2: Für Häuser, die vor 1950 gebaut wurden, sind Zuschüsse von bis zu 40% möglich. Unterstützt werden Interessierte unter anderem durch die Sweco GmbH aus Hannover. Die Förderanträge werden anschließend beim Amt für regionale Landesentwicklung Leine-Weser eingereicht. Der TB Hillixfeld ist Bezirksligist. In einem spannenden letzten Relegationsspiel gegen die SG Blaues Wunder, die in diesem Jahr noch Bezirksliga gespielt hatten, machte der Turnerbund den historischen Aufstieg klar. Zwei Führungen durch Schäfer und Ashton in den Minuten 17 und 51 wurden jeweils durch den Ausgleich vom Blauen Wunder gekontert. Endstand 2:2, der reichte nach dem Erfolg gegen Uetze aber für den Gruppensieg der Dreiergruppe. Nicht nur die Hillixfelder Fans durften sich über dieses Ergebnis nach Abpfiff freuen. Radioaktiv-Sportchef Pablo Blaschke.
4: Neben den Hillixfeldern konnten noch einige Vereine im Kreis Hameln wegen des Domino-Effekts jubeln. Die SG Hameln 74 rückt nachträglich in die erste Kreisklasse hoch, der VfB Hemeringen 2 geht in die zweite Kreisklasse und Kreisligist SG Hagen-Lattferde kann den Klassenerhalt feiern.
2: Bad Pyrmont soll rund 6,7 Millionen Euro aus dem Sondervermögen des Bundes für Infrastruktur und Klimaneutralität erhalten. Das hat die CDU-Bürgermeisterkandidatin und Fraktionsvorsitzende Anja Grages begrüßt. Sie spricht von einer großen Chance für die Stadt und fordert, dass die Verwaltung bereits jetzt mit den Vorbereitungen beginnt. Grages plädiert dafür, frühzeitig Prioritäten festzulegen und eine Liste möglicher Maßnahmen zu erstellen. Im Mittelpunkt sollten aus ihrer Sicht vor allem die Sanierung von Straßen, Wegen und öffentlichen Plätzen stehen. Soweit die Meldungen aus der Region, weiter mit den Weltnachrichten.
5: Ich bin Tanja Wagner. Die Menschen in Deutschland sollen offenbar künftig schrittweise später in Rente gehen. Das ist nach Medienberichten Teil der 30 Vorschläge, die die Rentenkommission nach monatelanger Beratungszeit am Dienstag an die Regierung übergeben will.
6: Länger arbeiten und Teile der Rente künftig aus Anlagen am Kapitalmarkt. Vor allem dagegen regt sich Widerstand von Gewerkschaften, Sozialverbänden und Opposition. Ökonomen finden manche Vorschläge dagegen zu kurz gesprungen. Nun könnte es auch in der Koalition noch mal längere Diskussionen geben. Ronny Thorau, Berlin.
5: Die Deutsche Krankenhausgesellschaft warnt vor einer Pleitewelle und einem massiven Arbeitsplatzabbau in der Branche wegen der Sparpläne der schwarz-roten Regierung. Kommen die Einsparungen wie geplant, verlieren wir 2027 insgesamt 8% unserer Erlöse, sagte Verbandschef Gass dem Redaktionsnetzwerk Deutschland. Eine aktuelle Studie komme zu dem Ergebnis, dass in diesem Fall 2030 knapp 50% aller Krankenhausstandorte eine hohe Ausfallwahrscheinlichkeit haben werden. Viele Berufstätige in Deutschland können sich einen Job im Ausland vorstellen. Das ist das Ergebnis einer Umfrage des Instituts Apinio im Auftrag der Jobseite Indeed. Demnach liebäugeln 2/3 der Arbeitnehmer mit der Möglichkeit, auch im Ausland zu arbeiten.
7: Es sind vor allem Gutverdiener, die aktiv in Stellenanzeigen stöbern. Allerdings will kaum jemand für immer außerhalb Deutschlands bleiben. Die Spannbreite der Wünsche reicht von wenigen Monaten bis zu mehreren Jahren. Gefragteste Zielländer sind die USA, Großbritannien und die Schweiz. Dabei ist das Hauptmotiv nicht der Wunsch nach besseren Aufstiegsmöglichkeiten. Vielmehr gehe es um bessere Bezahlung und eine bessere Lebensqualität. Viele hoffen auch auf geringere Steuern. Dirk Zeitler, Berlin.
5: Bei der Fußball-Weltmeisterschaft haben die Spanier ihr zweites Gruppenspiel deutlich gewonnen. Sie besiegten Saudi-Arabien mit 4:0. Für Kap Verde geht das WM-Märchen weiter. Der Außenseiter erkämpfte sich gegen Uruguay ein 2:2 unentschieden und hat weiter die Chance, sich bei der ersten WM-Teilnahme für die K.O.-Runde zu qualifizieren. Belgien erreichte im zweiten WM-Spiel nur ein 0:0 gegen den Iran und geht mit nur 2 Punkten ins letzte Gruppenspiel.
0: Gleich 9:05.
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0: 21 Grad jetzt aktuell im Weserbergland. Dazu scheint die Sonne bei meist wolkenlosem Himmel und das soll auch heute sonnig bleiben. Maximal 27 Grad. Maximal 26 Grad. Morgen am Dienstag nehmen ein paar Wolken dann meist sonnig und trocken. Der Mittwoch, der wird wieder meist sonnig, bei auch meist wolkenlosem Himmel und bis zu 31 Grad. Das aktuelle Weserberglandwetter. Bei uns alle 30 Minuten. Der Radioaktiv-Verkehrsservice auf den Straßen im Weserbergland ist aktuell alles frei. Die Landkreisblitzer heute verstärkt angekündigt für die Bereiche von Hameln und Erzen. Wenn Sie noch was gesehen haben, Ihr Radioaktiv-Verkehrshinweis telefonisch oder als WhatsApp-Text oder Sprachnachricht an 05151 und 6x5. Gute Fahrt!
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0: Mit Alex Henke, moin. Und da schauen wir gleich nochmal, was los war am Wochenende sportlich bei uns in der Region in unserem Radioaktiv-Sportrückblick.

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1: Das größte Ereignis neben der Fußball-Weltmeisterschaft war im lokalen Sport das letzte und entscheidende Bezirksliga-Relegationsspiel zwischen der SG Blaues Wunder und dem TB Hillixfeld. Spannung war auch deshalb angesagt, weil noch alle drei Teams der Runde aufsteigen konnten. Pablo Blaschke aus der Radioaktiv Sportredaktion. Wie war das Ergebnis und wer konnte am Ende jubeln?
2: Die SG Blaues Wunder und der TB Hillixfeld trennten sich 2:2 unentschieden und damit war Hillixfeld mit 4 Punkten Sieger der Dreiergruppe und schaffte den Sprung in den Bezirk. Dementsprechend groß war der Jubel nach dem Schlusspfiff. Die Hausherren waren zu Beginn der Partie spielbestimmend und trafen in der 15. Minute, doch das Schiedsrichtergespann entschied auf Abseits, das war allerdings hauchdünn. Kurz darauf das erste Highlight für Hillixfeld. In der 17. Minute gelang Sebastian Schäfer der Führungstreffer zum 1:0. Danach war es ein Spiel auf Augenhöhe, in dem das Blaue Wunder in der 35. Minute durch ein unglückliches Eigentor zum Ausgleich kam. Mit 1:1 wurden die Seiten gewechselt. Nach der Pause kam Hillixfeld besser ins Spiel und erzielte in der 51. Minute durch einen Freistoßtreffer von Jay Ashton die 2:1 Führung. Danach verloren bei den Hausherren einige die Nerven. Ein Spieler und zwei Verantwortliche auf der Bank kassierten die rote Karte. In Unterzahl warf Hannover noch einmal alles nach vorn und erzielte in der Nachspielzeit noch den Ausgleich. Nach dem Ende der Partie feierte das Hillixfelder Team einschließlich der vielen mitgereisten Fans den historischen Aufstieg. Neben den Hillixfeldern konnten noch einige Vereine im Kreis Hameln wegen des Domino-Effekts jubeln. Die SG Hameln 74

0: Wohin?
1: Wohin? Vielleicht am Freitag, den 26.06.2026 nach Marienau in die Klosterkirche. Denn an diesem Datum, was man sich ja ganz gut merken kann als Hochzeitstag, da heißt es nämlich, einfach heiraten in Marienau, ein Fest für die Liebe. Die Kirchengemeinde am Eid, Koppenbrügge und die Gesamtkirchengemeinde Saaletal laden da herzlich ein zu dieser Aktion. Und die Klosterkirche Marienau und der dazugehörige Klostergarten verwandeln sich dann in eine festliche Hochzeitskulisse für Kurzentschlossene und Liebende. Können Sie mal ausprobieren, Freitag von 15 bis 19 Uhr, aber nur, wenn es auch wirklich ernsthafte Absichten sind. Ein Hutkonzert gibt es mit My Lovely Mr. Sing Club und zwar auf der Waldbühne am Klüt. Am Samstag um 19 Uhr geht es da los und das ist eine bekannte und humorvolle Liveband aus der Region Hameln, die ihr Publikum mit einer bunten Mischung aus Rock, Balladen und Comedy unterhält. Am Samstag auf der Waldbühne am Klüt, 19 Uhr, geht es da los.
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0: Hier ist der Radioaktiv Morgen. Gleich nach den Nachrichten geht's weiter mit Musik von Fine Young Cannibals. Gleich, She Drives Me Crazy. Und Teddy Swims, Mr. Know-It-All. Es ist jetzt gleich 9 Uhr.
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0: Aus Altmach Neu. Die Stadtwerke Hameln-Weserbergland wollen mehrere Millionen Euro in ihren Sitz in Hameln investieren. Die Nachrichten mit Jule Stolpe.
2: Die Stadtwerke investieren in ihr Betriebsgebäude in der Hamelner Hafenstraße. Der Hintergrund: durch die Übernahme der Netze in Erzen, Emmertal, Kommenbrügge, Hessisch-Oldendorf und Salzhemmendorf im Jahr 2019 habe sich die Mitarbeiterzahl erhöht, sagt Geschäftsführerin Susanne Treptow. Außerdem sei das Gelände energetisch eine, Zitat, absolute Katastrophe.
3: Es ist im Winter kalt, also man heizt praktisch durch die Fenster nach außen, und im Sommer viel zu heiß. Es sind Arbeitsbedingungen, die ich meinen Mitarbeitern nicht mehr zumuten kann. Man braucht einfach eine moderne Kultur, finde ich, in so einem Gebäude, was über 50 Jahre alt ist, mit Klimatechnik, neue Fenster, innen neu gestalten.
2: Das Betriebsgebäude soll also voraussichtlich kernsaniert werden. Aktuell laufen die Planungen. Im nächsten Jahr soll alles, was mit Baugenehmigung, Brandschutz und Statik zu tun hat, geklärt sein, bevor es in die Ausschreibung geht. Spätestens 2028 sollen alle Arbeiten erledigt sein. Wie teuer das am Ende wird, das werde sich erst nach Abschluss der konkreten Planungen zeigen. Treptow spricht von 10 oder 12 Millionen Euro, könne es aber nicht genau einschätzen, da die Baupreise so enorm gestiegen seien. In Kommenbrügge gibt es heute ein Beratungsangebot für Hausbesitzer, die Fördermöglichkeiten für Sanierungen nutzen möchten. Die Dorfregion Kommenbrügge mit den Ortsteilen Kommenbrügge, Volldachsen, Dörpe, Marienau und Salzburg lädt dazu heute von 11 bis 16 Uhr ins Bürgeramt an der Schlossstraße ein. Dort geht es um Förderungen für die Sanierung älterer Gebäude. Für Häuser, die vor 1950 gebaut wurden, sind Zuschüsse von bis zu 40% möglich. Unterstützt werden Interessierte unter anderem durch die Sweco GmbH aus Hannover. Die Förderanträge werden anschließend beim Amt für Regionale Landesentwicklung Leine-Weser eingereicht. Das Erlebnismuseum Sensoria in Holzminden wurde bei dem Wettbewerb zum European Museum of the Year im spanischen Bilbao ausgezeichnet. Geschäftsführerin Barbara Richter ist darauf ballig stolz. 34 Museen aus ganz Europa waren im Finale. Das Sensoria gehörte zu den 10, die am Ende auch ausgezeichnet worden sind. Und das habe natürlich Strahlkraft, so Richter.
4: Es stellt uns natürlich in der Kulturlandschaft hier Weserbergland exponentiell hervor. Darf ich jetzt mal ein bisschen freudig sagen. Und es bedeutet natürlich auch Stolz. Ja, für die Bürger hier und für alle, die sich mit diesem Projekt seit Anfang an beschäftigt haben und die natürlich das Ganze aus der Taufe gehoben haben.
2: Das vor rund 2 Jahren eröffnete Museum hat seither rund 36.000 Besuchende angezogen. Soweit die Meldungen aus der Region, weiter mit den Weltnachrichten.
5: Ich bin Tanja Wagner. Die von der Bundesregierung eingesetzte Rentenkommission schließt heute ihre Beratung ab. Ihre Vorschläge sollen die Fachleute dann morgen offiziell im Kanzleramt an die Bundesregierung übergeben. Die wichtigsten Punkte sind: das Rentenniveau soll durch eine neue Kapitalrente langfristig gesichert und das Rentenalter in den nächsten Jahrzehnten schrittweise angehoben werden. Auch die Rentenbeiträge werden weiter steigen. Die Deutsche Krankenhausgesellschaft warnt vor einer Pleitewelle und einem massiven Arbeitsplatzabbau. Kommen die Einsparungen wie geplant, verlieren wir 2027 insgesamt 8% unserer Erlöse, sagte Verbandschef Gass dem Redaktionsnetzwerk Deutschland.
6: Verbandschef Gass verweist auf aktuelle Studienergebnisse, die darauf hindeuten, dass in 4 Jahren jede zweite Klinik pleite sein könnte. Außerdem müsse etwa jeder 10. Arbeitsplatz abgebaut werden, wenn die Einsparungen wie geplant kommen. Die Reformziele, wie eine stärkere Spezialisierung oder kleinere Kliniken zusammenzulegen, findet er gut. Aber er denkt eher an einen geordneten Umbau über etwa 10 Jahre. Sie könnten künftig auf hunderte Krankenhausstandorte verzichten, so Gass. Aber die geplanten Kürzungen würden viele Kliniken, die bleiben sollen, womöglich nicht überstehen. Ursula Winkler, Nachrichtenredaktion.
5: Nach dem Auftakt der Gespräche zwischen den USA und dem Iran in der Schweiz soll es weitere Beratungen auf Arbeitsebene geben. Ziel sei es, wie im Rahmenabkommen vorgesehen, innerhalb von 60 Tagen ein finales Abkommen zu erreichen, hieß es in der Nacht in einer gemeinsamen Erklärung der Vermittler Katar und Pakistan. Zur Debatte stehen Irans Atomprogramm und die westlichen Sanktionen. Nach dem Zittersieg im zweiten Gruppenspiel gegen die Elfenbeinküste ist die deutsche Mannschaft wieder im WM-Quartier in Winston-Salem angekommen. Die Mannschaft bereitet sich die kommenden Tage dort auf die Partie gegen Ecuador vor.
7: Die größte Frage, die sich Fußball-Deutschland stellt, spielt Topscorer Dennis Undaf diesmal von Anfang an. Fans, Medien und Kritiker würden sich das wünschen, aber es ist auch gut möglich, dass Undaf bei seiner Joker-Rolle bleiben soll. Unklar ist auch, wie schwer sich Nico Schlotterbeck verletzt hat. Der DFB hat noch keine Diagnose veröffentlicht. Thomas Bremser, Winston-Salem.
8: 9:05.
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8: 21 Grad aktuell im Weserbergland. Dazu gibt's viel Sonne, ein wolkenloser Himmel dazu und das wird den Rest des Tages dann auch so bleiben bei maximal 27 Grad. Morgen der Dienstag dann neben ein paar Wolken auch wieder sonnig und trocken bei bis zu 26 Grad und der Mittwoch mit viel Sonne, kaum Wolken und bis zu 31 Grad. Das aktuelle Weserbergland-Wetter bei uns alle 30 Minuten. Kurzer Blick auf die Straßen im Weserbergland. Da haben wir aktuell nur die Landkreisblitzer. Heute verstärkt angekündigt für die Bereiche von Hameln und Erzen. Und wenn Sie noch was gesehen haben, Ihr Radioaktivverkehrshinweis telefonisch oder als WhatsApp, Text oder Sprachnachricht an 05151 und 6x5. Gute Fahrt.
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8: Und bei uns heißt es gleich wieder Zeit für Kirche im Radio mit Angedacht, die Worte zum Tage. Ich bin Alex Hinke, hallo.

0: Guten Morgen, hier ist Radio Aktiv und jetzt angedacht die Worte zum Tage. Heute mit Pastor Christian Priesmeier.
1: Guten Morgen, liebe Zuhörerinnen und Zuhörer. Manchmal merken wir erst in schwierigen Momenten, woran unser Herz wirklich hängt. Wenn es unbequem wird, wenn andere Druck machen, wenn die eigene Überzeugung plötzlich etwas kostet. Heute erinnert die Kirche an Thomas Morus. Er wurde 1478 in London geboren und starb am 6. Juli 1535 auf dem Schafott. Morus war Jurist, Humanist, Familienvater, Politiker und schließlich Lordkanzler. König Heinrich VIII. Schätzte ihn sehr und Morus half ihm sogar bei seiner Schrift gegen Martin Luther. Dafür erhielt Heinrich den päpstlichen Ehrentitel Verteidiger des Glaubens. Doch dann kam der Punkt, an dem Karriere, Nähe zur Macht und persönliche Treue nicht mehr zusammenpassten. Heinrich VIII. Wollte die Kirche in England seinem Willen unterstellen und das war der Punkt, an dem Morus das nicht mehr mit seinem Gewissen vereinbaren konnte. Er schwieg lange. Er suchte keinen Streit, aber er ließ sich nicht zwingen, etwas zu bejahen, das er innerlich nicht verantworten konnte. Am Ende kostete ihn das sein Leben. Das ist eine spannungsreiche Geschichte. Morus, der kein Freund der Reformation war, schrieb gegen Luther und so manches an seinem Handeln kann man heute kritisch sehen. Und doch gibt es zwischen Morus und Luther eine bemerkenswerte Nähe. Beide wollten sich nicht einfach von der Macht vereinnahmen lassen. Beide wussten, der Glaube darf nicht zum Werkzeug der Mächtigen werden und das Gewissen ist mehr als eine private Meinung. Auch heute erleben wir Druck. Vielleicht nicht so dramatisch wie zu Morus und Luthers Zeiten, aber doch spürbar. Was sagt man, wenn alle anderen schweigen? Was teilt man weiter, wenn eine Nachricht zwar gut klingt, aber Menschen herabsetzt? Wofür steht man ein, wenn Menschen laut "Send them back" skandieren oder es einfacher wäre, mitzulaufen? Gewissenstreue beginnt oft klein, mit einem ehrlichen Nein, mit einem mutigen Ja, mit einem Satz wie "Da mache ich nicht mit". Thomas Morus erinnert uns daran. Ein Mensch muss nicht laut sein, um standhaft zu sein. Er muss nicht perfekt sein, um glaubwürdig zu handeln. Und er muss nicht alle Antworten haben, um seinem Gewissen zu folgen. Vielleicht ist das die Einladung dieses Tages. Prüfe, wem du deine Stimme gibst und höre auf die leise Stimme des Gewissens, die nicht immer bequem ist, aber frei macht. Ich wünsche Ihnen, dass Gott Ihnen ein waches Herz, ein klares Gewissen und den Mut, dem Guten treu zu bleiben, schenkt. Und dazu eine gesegnete und behütete Zeit.

0: Hier ist Radioaktiv und gleich nach den Nachrichten geht's weiter mit Musik von Leonie. Spiele ich ihn gleich mit Remedy. Und Tina Turner, What's Love Got To Do With It. Es ist jetzt kurz vor 10:30.
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0: Die Stadtwerke Hameln, Pyrmont, Hameln, Weserbergland investieren in ihren Sitz in Hameln. Die Nachrichten mit Jule Stolpe.
2: Die Stadtwerke investieren in ihr Betriebsgebäude in der Hamelner Hafenstraße. Der Hintergrund: durch die Übernahme der Netze in Erzen, Emmertal, Kobbenbrügge, Hessisch-Oldendorf und Salzhemmendorf im Jahr 2019 habe sich die Mitarbeiterzahl erhöht, sagt Geschäftsführerin Susanne Treptow. Außerdem sei das Gelände energetisch eine, Zitat, absolute Katastrophe.
3: Es ist im Winter kalt, also man heizt praktisch durch die Fenster nach außen. Und im Sommer viel zu heiß. Es sind Arbeitsbedingungen, die ich meinen Mitarbeitern nicht mehr zumuten kann. Man braucht einfach eine moderne Kultur, finde ich, in so einem Gebäude, was über 50 Jahre alt ist, mit Klimatechnik, neue Fenster, innen neu gestalten.
2: Das Betriebsgebäude soll also voraussichtlich kernsaniert werden. Aktuell laufen die Planungen. Im nächsten Jahr soll alles, was mit Baugenehmigung, Brandschutz und Statik zu tun hat, geklärt sein, bevor es in die Ausschreibung geht. Spätestens 2028 sollen alle Arbeiten erledigt sein. Wie teuer das am Ende wird, das werde sich erst nach Abschluss der konkreten Planungen zeigen. Treptow spricht von 10 oder 12 Millionen Euro, könne es aber nicht genau einschätzen, da die Baupreise so enorm gestiegen seien. In Kobbenbrügge gibt es heute ein Beratungsangebot für Hausbesitzer, die Fördermöglichkeiten für Sanierungen nutzen möchten. Die Dorfregion Kobbenbrügge mit den Ortsteilen Kobbenbrügge, Volldachsen, Dörpe, Marienau und Salzburg lädt dazu heute von 11 bis 16 Uhr ins Bürgeramt an der Schlossstraße ein. Dort geht es um Förderungen für die Sanierung älterer Gebäude. Für Häuser, die vor 1950 gebaut wurden, sind Zuschüsse von bis zu 40% möglich. Unterstützt werden Interessierte unter anderem durch die Sweco GmbH aus Hannover. Die Förderanträge werden anschließend beim Amt für Regionale Landesentwicklung Leine-Weser eingereicht. Das Erlebnismuseum Sensoria in Holzminden wurde bei dem Wettbewerb zum European Museum of the Year im spanischen Bilbao ausgezeichnet. Geschäftsführerin Barbara Richter ist darauf ballig stolz. 34 Museen aus ganz Europa waren im Finale. Das Sensoria gehörte zu den 10, die am Ende auch ausgezeichnet worden sind. Und das habe natürlich Strahlkraft, so Richter.
4: Es stellt uns natürlich in der Kulturlandschaft hier Weserbergland exponentiell hervor. Darf ich jetzt mal ein bisschen freudig sagen. Und es bedeutet natürlich auch Stolz. Ja, für die Bürger hier und für alle, die sich mit diesem Projekt seit Anfang an beschäftigt haben und die natürlich das Ganze aus der Taufe gehoben haben.
2: Das vor rund 2 Jahren eröffnete Museum hat seither rund 36.000 Besuchende angezogen. Soweit die Meldungen aus der Region, weiter mit den Weltnachrichten.
5: Ich bin Tanja Wagner. Die von der Bundesregierung eingesetzte Rentenkommission schließt heute ihre Beratung ab. Ihre Vorschläge sollen die Fachleute dann morgen offiziell im Kanzleramt an die Bundesregierung übergeben. Die wichtigsten Punkte sind: das Rentenniveau soll durch eine neue Kapitalrente langfristig gesichert und das Rentenalter in den nächsten Jahrzehnten schrittweise angehoben werden. Auch die Rentenbeiträge werden weiter steigen. Die Deutsche Krankenhausgesellschaft warnt vor einer Pleitewelle und einem massiven Arbeitsplatzabbau. Kommen die Einsparungen wie geplant, verlieren wir 2027 insgesamt 8% unserer Erlöse, sagte Verbandschef Gass dem Redaktionsnetzwerk Deutschland.
6: Verbandschef Gass verweist auf aktuelle Studienergebnisse, die darauf hindeuten, dass in 4 Jahren jede zweite Klinik pleite sein könnte. Außerdem müsse etwa jeder 10. Arbeitsplatz abgebaut werden, wenn die Einsparungen wie geplant kommen. Die Reformziele, wie eine stärkere Spezialisierung oder kleinere Kliniken zusammenzulegen, findet er gut. Aber er denkt eher an einen geordneten Umbau über etwa 10 Jahre. Sie könnten künftig auf hunderte Krankenhausstandorte verzichten, so Gass. Aber die geplanten Kürzungen würden viele Kliniken, die bleiben sollen, womöglich nicht überstehen. Ursula Winkler, Nachrichtenredaktion.
5: Nach dem Auftakt der Gespräche zwischen den USA und dem Iran in der Schweiz soll es weitere Beratungen auf Arbeitsebene geben. Ziel sei es, wie im Rahmenabkommen vorgesehen, innerhalb von 60 Tagen ein finales Abkommen zu erreichen, hieß es in der Nacht in einer gemeinsamen Erklärung der Vermittler Katar und Pakistan. Zur Debatte stehen Irans Atomprogramm und die westlichen Sanktionen. Nach dem Zittersieg im zweiten Gruppenspiel gegen die Elfenbeinküste ist die deutsche Mannschaft wieder im WM-Quartier in Winston-Salem angekommen. Die Mannschaft bereitet sich die kommenden Tage dort auf die Partie gegen Ecuador vor.
7: Die größte Frage, die sich Fußball-Deutschland stellt, spielt Topscorer Dennis Undaf diesmal von Anfang an. Fans, Medien und Kritiker würden sich das wünschen, aber es ist auch gut möglich, dass Undaf bei seiner Joker-Rolle bleiben soll. Unklar ist auch, wie schwer sich Nico Schlotterbeck verletzt hat. Der DFB hat noch keine Diagnose veröffentlicht. Thomas Bremser, Winston-Salem.
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0: 24 Grad aktuell im Weserbergland. Die Sonne scheint bei meist wolkenlosem Himmel und das wird den Rest des Tages auch so bleiben, maximal 27 Grad. Sommerlich auch in den nächsten Tagen, der Dienstag neben ein paar Wolken meist sonnig und trocken bei bis zu 26 Grad. Der Mittwoch maximal 31 Grad, dazu wieder viel Sonne und kaum Wolken. Das aktuelle Weserberglandwetter bei uns alle 30 Minuten. Der Radioaktiv-Verkehrsservice. Aktuell haben wir da nur die Landkreisblitzer, heute verstärkt angekündigt für die Bereiche von Hameln und Erzen. Und wenn Sie noch was gesehen haben, Ihr Radioaktiv-Verkehrshinweis telefonisch oder als WhatsApp-Text oder Sprachnachricht an 05151 und 6x5, wenn Sie unterwegs sind. Gute Fahrt.
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0: Zweite Bürgerhilfe am Eid, da war am Wochenende Tag der offenen Tür und auch die niedersächsische Ministerin für Ernährung, Landwirtschaft und Verbraucherschutz war mit da. Mehr dazu gleich hier bei uns. Ich bin Alex Henke, hallo.

0: schönen Montagmorgen im Weserbergland. Hier ist Radioaktiv. Die Bürgerhilfe am Eid in Lauenstein, die hat ja die Räumlichkeiten umgestellt, auch neue Gerätschaften wie Kühltruhe und Kühlschrank angeschafft. Im Vorraum gibt es jetzt einen Bereich für Kinder, eine Leseecke und einen Obst- und Gemüsestand, bevor man dann in den Hauptraum kommt. Und 450 Hilfsbedürftige aus dem Bereich Koppenbrück und Salzhemdorf nutzen auch die Bürgerhilfe. Und am Tag der offenen Tür am Samstag war auch die niedersächsische Ministerin für Ernährung, Landwirtschaft und Verbraucherschutz Miriam Staude mit vor Ort. Radioaktivreporterin Karin Seifert hat mit ihr gesprochen.
1: Sie haben gerade eben noch mal gesagt, die Spenden von den Supermärkten gehen zurück für die Hilfsbedürftigen. Was müsste jetzt getan werden, damit das wieder sozusagen ein bisschen mehr in Gang kommt?
2: Einer unserer Ansätze ist jetzt eben, dass wir aus der Lebensmittelindustrie, die manchmal sehr große Chargen plötzlich überhaben, dann ist was falsch etikettiert etc. Und dass wir dafür Strukturen schaffen, die aufzunehmen und die dann weiter im Land zu verteilen. Das haben wir jetzt eben mit zwei Standorten gemacht. Die werden zusammen ungefähr mit 2 Millionen gefördert. Das wollen wir jetzt verstetigen, sodass da eben nicht Lebensmittel verloren gehen, die man noch retten könnte.
1: 450 Hilfsbedürftige aus Koppenbrügge und Salzhemdorf nutzen hier die Bürgerhilfe. Das ist mehr geworden. Das waren mal irgendwie um die 200, das ist mehr geworden. Gutes Essen für Hilfsbedürftige. Wir leben ja in so einer Wegwerfgesellschaft. Wie kann man das, ich sag jetzt mal, verbessern?
2: Also es ist ja wirklich paradox. Auf der einen Seite gibt es Menschen, die haben auch in unserer Gesellschaft Hunger. Da reicht das Geld vorne und hinten nicht. Und auf der anderen Seite werden eben Lebensmittel weggeworfen. Aber wenn wir wenigstens in den Verteilstrukturen, auch vielleicht beim Thema Ernteverluste, oft wird ja gar nicht zu Ende geerntet, weil die Ernte war sehr gut, dann bleiben ein paar Äpfel noch hängen. Also wenn wir da noch besser werden, wirklich das zu erschließen, was es eigentlich tatsächlich gibt. Und dann müssen wir einfach effizienter werden.
1: Eigentlich könnte man ja sagen, es ist schade, dass es diese Einrichtungen gibt, wie die Tafeln oder auch so eine Bürgerhilfe. Sollte eigentlich, ich sag mal, vielleicht auch nicht sein. Aber es wird viel Ehrenamt hier reingesteckt und müsste doch eigentlich noch mehr auch finanziell unterstützt werden, auch vom Land.
2: Ja, also wir würden natürlich immer gerne mehr unterstützen. Es gab auch eine Ehrenamtskommission, die sich ganz grundsätzlich damit beschäftigt hat, wie können Ehrenamtliche besser unterstützt werden. Und Ergebnis war eigentlich, dass es so spezifischere Hilfestellungen braucht. Also es ist gar nicht unbedingt um jetzt eine Aufwandsentschädigung für die Ehrenamtlichen ging. Das war nicht so das Hauptinteresse, sondern wie schaffen wir Strukturen, die das Leben leichter machen, auch Stichwort Papierkram, Bürokratieabbau.
1: Nochmal ein anderes Thema, diese Nutri-Auszeichnung. Hat das jetzt irgendwas in Ihren Augen gebracht?
2: Beim Thema gesunde Ernährung bin ich auch große Befürworterin der Zuckerabgabe jetzt auf Softdrinks. Wir müssen einfach feststellen, 1/4 des Energiebedarfs von Jugendlichen wird über Getränke inzwischen auf

Niedersachsens Ministerin für Landwirtschaft, Ernährung und Verbraucherschutz, Miriam Staude. Sie war am Samstag beim Tag der offenen Tür bei der Bürgerhilfe am Eid. 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
1: Wohin?
2: Vielleicht am Mittwoch nach Bad Pyrmont in den Kurpark, denn da heißt es ab 19 Uhr Pyrmont Pops Welcome to Musical. Und da präsentiert das Ensemble dann bekannte Musical-Weltset in neuen frischen Arrangements. Oder die Autorenlesung in Hameln am Donnerstag in der Buchhandlung von Blum in der Emmernstraße in Hameln. Einblick in das Leben mit Depressionen. Die Selbsthilfegruppe Regenbogen und das Bündnis gegen Depressionen laden da Betroffene und Angehörige und Interessierte zu dieser Lesung ein. Um 15 Uhr geht es da los. Oder das internationale Volkswagen-Veteranentreffen. Ein internationales Event inzwischen in der Innenstadt von Hessisch-Ollendorf startet an diesem Freitag und geht bis einschließlich Sonntag. Und da können Sie sich dann mal alle alten Fahrzeuge des Wolfsburger Automobilherstellers anschauen.
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0: Hier ist Radio Tief und gleich nach den Nachrichten geht's weiter mit Musik von Rick Astley. Gibt's gleich. Never gonna give you up. Und ich und ich mit Stark. Es ist jetzt 10 Uhr.
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0: Die Nachrichten mit Jule Stolpe.
2: Die Stadtwerke investieren in ihr Betriebsgebäude in der Hamelner Hafenstraße. Der Hintergrund: durch die Übernahme der Netze in Erzen, Emmertal, Kommenbrügge, Hessisch-Oldendorf und Salzhemmendorf im Jahr 2019 habe sich die Mitarbeiterzahl erhöht, sagt Geschäftsführerin Susanne Treptow. Außerdem sei das Gelände energetisch eine, Zitat, absolute Katastrophe.
3: Es ist im Winter kalt, also man heizt praktisch durch die Fenster nach außen, und im Sommer viel zu heiß. Es sind Arbeitsbedingungen, die ich meinen Mitarbeitern nicht mehr zumuten kann. Man braucht einfach eine moderne Kultur, finde ich, in so einem Gebäude, was über 50 Jahre alt ist, mit Klimatechnik, neue Fenster, innen neu gestalten.
2: Das Betriebsgebäude soll also voraussichtlich kernsaniert werden. Aktuell laufen die Planungen. Im nächsten Jahr soll alles, was mit Baugenehmigung, Brandschutz und Statik zu tun hat, geklärt sein, bevor es in die Ausschreibung geht. Spätestens 2028 sollen alle Arbeiten erledigt sein. Wie teuer das am Ende wird, das werde sich erst nach Abschluss der konkreten Planungen zeigen. Treptow spricht von 10 oder 12 Millionen Euro, könne es aber nicht genau einschätzen, da die Baupreise so enorm gestiegen seien. Trotz widriger Marktbedingungen hat die Volksbank im Wesertal EG anlässlich ihrer Generalversammlung auf ein erfolgreiches Geschäftsjahr 2025 zurückgeblickt. Sie schüttete eine Dividende in Höhe von 5% an ihre Mitglieder aus. In heutigen Zeiten mit unsicherer geopolitischer Entwicklung und schwieriger Wirtschaftslage seien unmittelbare Lösungen, schnelle Erfolge und rasche Gewinne oftmals das Mittel der Wahl, hieß es anlässlich der Versammlung. Dies seien aber nicht die Ziele der Volksbank im Wesertal. Die Bank und ihre rund 60 Mitarbeiter definierten Erfolg über das Erreichen ihrer langfristigen Ziele. Das Erlebnismuseum Sensoria in Holzminden wurde bei dem Wettbewerb zum European Museum of the Year im spanischen Bilbao ausgezeichnet. Geschäftsführerin Barbara Richter ist darauf ballig stolz. 34 Museen aus ganz Europa waren im Finale. Das Sensoria gehörte zu den 10, die am Ende auch ausgezeichnet worden sind. Und das habe natürlich Strahlkraft, so Richter.
4: Es stellt uns natürlich in der Kulturlandschaft hier Weserbergland exponentiell hervor. Darf ich jetzt mal ein bisschen freudig sagen. Und es bedeutet natürlich auch Stolz. Ja, für die Bürger hier und für alle, die sich mit diesem Projekt seit Anfang an beschäftigt haben und die natürlich das Ganze aus der Taufe gehoben haben.
2: Das vor rund 2 Jahren eröffnete Museum hat seither rund 36.000 Besuchende angezogen. Soweit die Meldungen aus der Region, weiter mit den Weltnachrichten.
5: Ich bin Tanja Wagner. Die Deutsche Krankenhausgesellschaft warnt vor einer Pleitewelle und einem massiven Arbeitsplatzabbau in der Branche wegen der Sparpläne der schwarz-roten Regierung. Kommen die Einsparungen wie geplant, verlieren wir 2027 insgesamt 8% unserer Erlöse, sagte Verbandschef Gass dem Redaktionsnetzwerk Deutschland.
6: Verbandschef Gass verweist auf aktuelle Studienergebnisse, die darauf hindeuten, dass in 4 Jahren jede zweite Klinik pleite sein könnte. Außerdem müsse etwa jeder 10. Arbeitsplatz abgebaut werden, wenn die Einsparungen wie geplant kommen. Die Reformziele, wie eine stärkere Spezialisierung oder kleinere Kliniken zusammenzulegen, findet er gut. Aber er denkt eher an einen geordneten Umbau über etwa 10 Jahre. Ursula Winkler, Nachrichtenredaktion.
5: Später in Rente mehr zahlen und erstmals Politiker in der Rentenkasse. Dieses sind einige Vorschläge der Rentenkommission. Sie tagt heute noch abschließend. Morgen soll der Vorschlag offiziell an Bundesarbeitsministerin Baas und Bundeskanzler Merz gehen. Aber schon am Wochenende sickerte einiges durch. Kritiker schlugen daraufhin Alarm. Arbeitsministerin Baas bezeichnete die 30 Empfehlungen der Kommission dagegen bei einem Bürgerdialog in Berlin als Gesamtkunstwerk. Die USA und der Iran haben sich selbst 60 Tage Zeit gegeben, ein Friedensabkommen zu schließen. Die Verhandlungen dazu haben gestern in der Schweiz auf hoher politischer Ebene begonnen und sollen in dieser Woche auf Arbeitsebene weitergehen.
7: Nur eine Stunde saß US-Vizepräsident Vance mit dem iranischen Außenminister und dem iranischen Parlamentspräsidenten zusammen. Aber es gab tatsächlich einige greifbare Ergebnisse. Und das, obwohl US-Präsident Trump aus der Ferne mit massiven Drohungen gegen Teheran dazwischenfunkte. Eingerichtet wurde ein eigener Gesprächskanal Wall zur Straße von Hormuz und ein Forum zur Überwachung der Waffenruhe im Libanon. Die USA haben die Seeblockade iranischer Häfen aufgehoben und erste eingefrorene iranische Guthaben freigegeben. Uli Reitinger, Nachrichtenredaktion.
5: Viele Berufstätige in Deutschland können sich einen Job im Ausland vorstellen. Das ergab eine Umfrage im Auftrag der Jobseite Indeed. 2/3 der Arbeitnehmer wären dazu bereit, 1/3 hat demnach schon ganz konkret gesucht. Gefragteste Zielländer sind die USA, Großbritannien und die Schweiz.
0: 10:05.
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0: 24 Grad sind es aktuell jetzt im Weserbergland. Und es ist sonnig, bei meist wolkenlosem Himmel. Und das bleibt auch bis zum Sonnenuntergang heute so. Maximal 27 Grad können es heute noch werden. Maximal 26 Grad morgen am Dienstag. Dann neben ein paar Wolken auch meist sonnig und trocken. Und der Mittwoch zeigt sich wieder mit viel Sonne, kaum Wolken, bei bis zu 31 Grad. Das aktuelle Weserberglandwetter, bei uns alle 30 Minuten. Der Radioaktiv-Verkehrsservice. Da haben wir aktuell nur die Landkreisblitzer, heute verstärkt angekündigt, für die Bereiche von Hameln und Erzen. Wenn Sie noch was gesehen haben, Ihr Radioaktiv-Verkehrshinweis telefonisch oder als WhatsApp-Text oder Sprachnachricht an 05151 und 6x5. Gute Fahrt.
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0: Mit Alex Henke, hallo. Und da schauen wir gleich nochmal auf das sportliche Geschehen in der Region vom Wochenende in unserem Sportrückblick.

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1: Das größte Ereignis neben der Fußball-Weltmeisterschaft war im lokalen Sport das letzte und entscheidende Bezirksliga-Relegationsspiel zwischen der SG Blaues Wunder und dem TB Hillixfeld. Spannung war auch deshalb angesagt, weil noch alle drei Teams der Runde aufsteigen konnten. Pablo Blaschke aus der Radioaktiv Sportredaktion, wie war das Ergebnis und wer konnte am Ende jubeln?
2: Die SG Blaues Wunder und der TB Hillixfeld trennten sich 2:2 unentschieden und damit war Hillixfeld mit 4 Punkten Sieger der Dreiergruppe und schaffte den Sprung in den Bezirk. Dementsprechend groß war der Jubel nach dem Schlusspfiff. Die Hausherren waren zu Beginn der Partie spielbestimmend und trafen in der 15. Minute, doch das Schiedsrichtergespann entschied auf Abseits, das war allerdings auch dünn. Kurz darauf das erste Highlight für Hillixfeld. In der 17. Minute gelang Sebastian Schäfer der Führungstreffer zum 1:0. Danach war es ein Spiel auf Augenhöhe, in dem das Blaue Wunder in der 35. Minute durch ein unglückliches Eigentor zum Ausgleich kam. Mit 1:1 wurden die Seiten gewechselt. Nach der Pause kam Hillixfeld besser ins Spiel und erzielte in der 51. Minute durch einen Freistoßtreffer von Jay Ashton die 2:1 Führung. Danach verloren bei den Hausherren einige die Nerven. Ein Spieler und zwei Verantwortliche auf der Bank kassierten die rote Karte. In Unterzahl warf Hannover noch einmal alles nach vorn und erzielte in der Nachspielzeit noch den Ausgleich. Nach dem Ende der Partie feierte das Hillixfelder Team einschließlich der vielen mitgereisten Fans den historischen Aufstieg. Neben den Hillixfeldern konnten noch einige Vereine im Kreis Hameln wegen des Domino-Effekts jubeln. Die SG Hameln 74 rückt nachträglich in die erste Kreisklasse hoch, der VfB Hemeringen 2 geht in die zweite Kreisklasse und Kreisligist SGH Jönnerfelde kann den Klassenerhalt feiern.
1: Pablo Blaschke aus der Radioaktiv-Sportredaktion mit dem Regionalsport vom Wochenende.

0: Hier ist Radioaktiv, kurzer Blick aufs Wetter, danach gibt's Musik von Jonas Blue. Zusammen mit Dakota, Fast Car. Und The Pretenders, I'll Stand By You. Es ist jetzt 10:30.
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0: Aktuell 24 Grad im Weserbergland, dazu schöner Sonnenschein bei meist blauem Himmel. Und das wird dann auch heute so sonnig bleiben, bei maximal 27 Grad. Morgen, der Dienstag, neben ein paar Wolken meist sonnig und trocken bei bis zu 26 Grad. Maximal 31 Grad soll es dann am Mittwoch geben mit viel Sonne und kaum Wolken. Das aktuelle Weserberglandwetter bei uns alle 30 Minuten.
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0: Die Stadtwerke Hameln-Weserbergland am Standort in der Hamelner Hafenstraße wollen in ihr altes Betriebsgebäude investieren. Und mehr dazu hören Sie gleich hier bei uns. Ich bin Alex Henke, hallo.

0: 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Die Stadtwerke Hameln-Weserbergland haben ja 2019 auch die Netze in Erzen, Emmertal, Koppenbrücke, Salzhemdorf und Hessisch-Oldendorf übernommen. Und dadurch hat sich natürlich auch die Zahl der Mitarbeiter erhöht. Mit der Folge, dass das Betriebsgebäude, das sich hinter dem Kundencenter in der Hamener Hafenstraße befindet, zu klein geworden ist. Und es gibt weitere Gründe, warum da was passieren muss, sagt die Stadtwerke-Geschäftsführerin Susanne Treptow.
1: Wir haben keine Besprechungsräume mehr, weil das sind nämlich jetzt Büros. Das Betriebsgebäude ist energetisch eine absolute Katastrophe. Es ist im Winter kalt, also man heizt praktisch durch die Fenster nach außen. Und im Sommer viel zu heiß. Es sind Arbeitsbedingungen, die ich meinen Mitarbeitern nicht mehr zumuten kann. Man braucht einfach eine moderne Kultur, finde ich, in so einem Gebäude, was über 50 Jahre alt ist. Mit Klimatechnik, neue Fenster, innen neu gestalten. Irgendwann, wie zu Hause auch, muss man mal Geld in die Hand nehmen und eine Sanierung vornehmen.
0: Das Betriebsgebäude ist aus den 1970er Jahren und soll aller Voraussicht nach kernsaniert werden. Und der Sieger des Architektenwettbewerbs steht bereits fest.
1: Und von daher steigen wir jetzt konkret in die Planung ein. Nochmal Flächenaufmaße, wie viel brauchen wir, nochmal genau überprüfen. Wir würden gerne hier die Werkstatt abreißen, an der Stelle die Kantine, weil da ist unser Teich mit Außenbestuhlung und haben so ein paar Ideen, die wir da auch nochmal konzeptionell anders machen wollen.
0: Und Susanne Treptow hofft, dass spätestens Ende 2028 alle Arbeiten erledigt sind. Wie viel die Baumaßnahme kostet, wird sich erst nach Abschluss der konkreten Planung zeigen.
1: Ob 10 Millionen sind, 12 Millionen, ich weiß es nicht. Die Baupreise sind so enorm gestiegen. Die Planung ist ja das Wichtigste, sonst wird es hinterher auch teuer über Nachträge. Deswegen wollen wir uns mindestens das ganze Jahr Zeit nehmen für die Planung und dann im nächsten Jahr dann Baugenehmigung, Brandschutz, Statik und alles, was auch jetzt in diesem Jahr schon geprüft wird. Und dass wir dann nächstes Jahr in die Ausschreibung gehen, dann haben wir 27 und ich hoffe mal, dass wir dann 28 dann irgendwie ein neues Gebäude haben.
0: Sagt Stadtwerke-Geschäftsführerin Susanne Treptow zu den Plänen für das Betriebsgebäude in der Hamelner Hafenstraße. Gut informiert durch diesen Tag mit Radioaktiv.

0: Wohin?
1: Wohin?
0: Am Mittwoch, da könnten Sie wieder mit dabei sein bei der Aktion 3000 Schritte für die Gesundheit. Da gibt es wieder kurze Touren durch die Stadt Hameln. Bewegung und Geselligkeit steht dabei im Mittelpunkt. 15 Uhr geht's los am Infocenter in der Deisterallee in Hameln. Oder das Benefizkonzert mit dem Polizeiorchester Niedersachsen gibt's am Freitag im Martin-Schmidt-Konzertsaal in Bad Münder. 19.30 Uhr geht es da los. Das Lions Clubhilfswerk Deister Fontana lädt da auch unter anderem ein zu diesem musikalischen Highlight. Und ein Konzert mit Zigaretten, das gibt es im Freiraum in der Walkemühle in Hameln. Am Freitag 20.15 Uhr geht's da los und die Band ist bekannt für ihre schweißtreibenden Live-Shows. Können Sie sich von überzeugen am Freitag im Freiraum in der Walkemühle Hameln.
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0: Hier ist Radioaktiv, gleich nach den Nachrichten Musik von Bruce Springsteen. Sein Hit aus 84, Born in the USA. Und Sido zusammen mit Johannes Oerding, Pyramiden. Es ist jetzt 11 Uhr.
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2: Mit Jule Stolpe, guten Tag. Im Fleckensalz-Hemdorf soll die Einrichtung eines Kunstrasenplatzes weiterverfolgt werden. Dafür hat sich der Rat mehrheitlich ausgesprochen, allerdings vorbehaltlich der Finanzierung. Die Kosten für das Projekt sind mit 1,2 Millionen Euro veranschlagt. Die beantragten Fördermittel aus dem Bundesfördertopf Sanierung kommunaler Sportstätten wurden abgelehnt. Jetzt soll die Förderung noch einmal im Herbst dieses Jahres beantragt werden. Der Eigenanteil des Fleckens würde sich auf 300.000 Euro belaufen. Der Tagesordnungspunkt wurde mit 15 Ja- und 3 Nein-Stimmen verabschiedet. Dagegen stimmten die aktiven Bürger und die grüne Ratsfrau Britta Kellermann. Kellermann hält es angesichts des hohen Haushaltsdefizits und geplanten notwendigen Investitionen in Bauhof, Kitas und Feuerwehr für unrealistisch, dass die Gemeinde sich einen so hohen Eigenanteil leisten kann.
3: Im Moment sehe ich das nicht, dass wir das Geld dafür haben, und ich halte das für Seifenblasen, die wir hier der Bevölkerung verkaufen, wenn wir so einen Beschuss fassen. Und das finde ich unehrlich, deswegen habe ich dagegen gestimmt.
2: Die Stadtwerke investieren in ihr Betriebsgebäude in der Hamelner Hafenstraße. Der Hintergrund: durch die Übernahme der Netze in Erzen, Emmertal, Kommenbrügge, Hessisch-Oldendorf und Salzhemmendorf im Jahr 2019 habe sich die Mitarbeiterzahl erhöht, sagt Geschäftsführerin Susanne Treptow. Außerdem sei das Gelände energetisch eine, Zitat, absolute Katastrophe. Das Betriebsgebäude soll also voraussichtlich kernsaniert werden. Aktuell laufen die Planungen. Im nächsten Jahr soll alles, was mit Baugenehmigung, Brandschutz und Statik zu tun hat, geklärt sein, bevor es in die Ausschreibung geht. Spätestens 2028 sollen alle Arbeiten erledigt sein. Wie teuer das am Ende wird, das werde sich erst nach Abschluss der konkreten Planungen zeigen. Treptow spricht von 10 oder 12 Millionen Euro, könne es aber nicht genau einschätzen, da die Baupreise so enorm gestiegen seien. Trotz widriger Marktbedingungen hat die Volksbank im Wesertal EG anlässlich ihrer Generalversammlung auf ein erfolgreiches Geschäftsjahr 2025 zurückgeblickt. Sie schüttete eine Dividende in Höhe von 5% an ihre Mitglieder aus. In heutigen Zeiten mit unsicherer geopolitischer Entwicklung und schwieriger Wirtschaftslage seien unmittelbare Lösungen, schnelle Erfolge und rasche Gewinne oftmals das Mittel der Wahl, hieß es anlässlich der Versammlung. Dies seien aber nicht die Ziele der Volksbank im Wesertal. Die Bank und ihre rund 60 Mitarbeiter definierten Erfolg über das Erreichen ihrer langfristigen Ziele. Dazu gehörten konstantes Wachstum der Kerngeschäftsfelder, gleichmäßig steigende Ergebnisse, ein mitwachsendes Eigenkapital sowie eine stetig steigende Qualität der Strukturen und Prozesse. Soweit die Meldungen aus der Region, weiter mit den Weltnachrichten.
4: Ich bin Tanja Wagner. Die schwarz-rote Koalition will bis zur Sommerpause ein Reformpaket schnüren, das den Arbeitsmarkt, die Rente, die Einkommensteuer und den Bürokratieabbau betrifft. Experten legen morgen ihre Vorschläge zur Rente vor. Die Ideen der Kommission sind allerdings schon durchgesickert und werden heiß diskutiert.
5: Vor allem den Linken und den Gewerkschaften gehen die vorgeschlagenen Einschnitte zu weit. So soll der frühere Renteneintritt ohne Abschläge nach 45 Beitragsjahren wegfallen. Ein Teil der Rentenbeiträge soll in Aktien fließen und das Renteneintrittsalter soll schrittweise auf 68 steigen. Die IG Metall kritisiert vor allem, dass Menschen, die 45 Jahre lang gearbeitet haben, in Zukunft nicht mehr abschlagsfrei in Rente gehen können. Das treffe auf heftige Ablehnung. Diese Vorschläge blendeten die Arbeits- und Lebenssituation vieler Beschäftigter aus, heißt es. Uli Reitinger, Berlin.
4: Die Sommerhitze hat Deutschland und weite Teile Europas nach wie vor fest im Griff. Der Deutsche Wetterdienst warnt zu Wochenbeginn vor starker, gebietsweise sogar extremer Wärmebelastung im Südwesten des Landes. Gleichzeitig könnte es markante Gewitter geben. Die Wetterexperten hatten zuvor mitgeteilt, dass sich die Hitze in der Wochenmitte auch wieder auf Norddeutschland ausdehnt und im Südwesten lokal die 40-Grad-Marke erreicht werden könne. Die Gewerkschaft Erziehung und Wissenschaft fordert angesichts von Mobbing und Gewalt an Schulen dringend Maßnahmen dagegen. So müsse etwa die Schulsozialarbeit ausgebaut werden, sagte GEW-Vorstandsmitglied Bensinger Stolze der Deutschen Presseagentur.
6: Präventive, also vorbeugende Arbeit mit Kindern und Jugendlichen sei an vielen Schulen oft nur eingeschränkt machbar, kritisiert die GEW. Der Grund: fehlende Lehrkräfte und gleichzeitig auch zu wenige Sozialarbeiter. Die GEW hofft auf das Startchancenprogramm der Bundesregierung, das Schulen mit Kindern aus sozial benachteiligten Familien unterstützen soll. Dieses Programm brauche aber mehr Geld. Lea Matschulat, Berlin.
4: Gut einen Monat nach Beginn des Ebola-Ausbruchs in der Demokratischen Republik Kongo ist die Zahl der bestätigten Fälle auf mehr als 1000 gestiegen. Nach Angaben des Informationsministeriums in Kinshasa sind unter den 1000 bestätigten Fällen in drei Provinzen des Landes insgesamt 254 Ebola-Tote.
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7: 24 Grad sind es im Weserbergland. Die Sonne scheint bei meist wolkenlosen Himmel und das soll den Rest des Tages auch so bleiben, maximal 27 Grad. Morgen der Dienstag, neben ein paar Wolken meist auch sonnig und trocken bei bis zu 26 Grad. Der Mittwoch wieder viel Sonne, kaum Wolken bei bis zu 31 Grad. Das aktuelle Weserberglandwetter bei uns alle 30 Minuten. Der Radioaktiv-Verkehrsservice. Da haben wir aktuell nur die Landkreisblitzer, heute verstärkt angekündigt, für die Bereiche von Hameln und Erzen. Und wenn Sie noch was gesehen haben, Ihr Radioaktiv-Verkehrshinweis telefonisch oder als WhatsApp-Text oder Sprachnachricht an 05151 und 6 mal die 5. Gute Fahrt!
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7: Das soll ein Riesenprojekt werden, nämlich der sogenannte Tündernsee. Im Moment ist er noch für Badegäste gesperrt, denn da wird in Teilen noch Kies abgebaut. Aber bis 2035 soll da ein richtig großes Naherholungsgebiet entstehen. Und mehr zum Tündernsee hören Sie gleich hier bei uns. Ich bin Alex Henkel.

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0: Radio von hier. Das ist Radioaktiv. Schön, dass Sie mit dabei sind. Vor etwas über einer Woche am 13. Juli, da war Tünderseefest. Gefeiert wurde in der Natur an den Tünderschen Kiesteichen, aus denen 2035 ja ein großer Zusammenschluss der Seen und damit ein riesiges Naherholungsgebiet entstehen soll. Dazu der Vorsitzende des Tünderseevereins, Karl Friedrich Meyer.
1: Wir hatten viele Besucher, die das erste Mal auf unserem Gelände waren und über diese Planung und auch die Vision sich doch sehr erfreut gezeigt haben. Wir haben auch ein großes Banner an einem Container aufgehängt, wo man die Vision 2035 erkennen kann. Und wir hatten doch sehr viel Zuspruch und das hat mich sehr gefreut.
0: Aktuell sind die Seen ja nur für Vereinsmitglieder des Angelvereins oder des Tauchervereins zugänglich. Für alle anderen heißt es nach wie vor und trotz großer Hitze betreten verboten. Aber 2035 soll sich das verändern. Nach der Fertigstellung und der Zusammenführung der drei Seen wird der See in drei Gebiete eingeteilt. So wird es im Norden etwa 16 Hektar für den Wassersport und Badebetrieb geben. Weitere 54 Hektar stehen als reine Segelfläche bereit. Und die letzte Zone besteht aus einer Biotopschutzzone, die ringsherum um den See verlegt und renaturiert wird und nicht von Booten oder Ähnlichem befahren werden darf. Aktuell wird da jedoch noch Kies abgebaut.
1: Wir haben jetzt einen vorletzten Weg, der durchbrochen worden ist durch die Firma Lüttmann Kies Union, sodass jetzt vier Teiche schon zusammengeflossen sind und damit man erkennen kann, welche Größe der See am Ende haben wird. Aber der Abbau wird, wie ich schon sagte, noch bis 2035 dauern. Und die Planungen für Bauten oder Anlagen, die können aber jetzt schon beginnen. Ideen und Gedanken gibt es genug. Die Stadt Hameln hat ja die Planungshoheit und mit denen sind wir darüber im Gespräch.
0: Und das Ganze wird natürlich auch viel Geld kosten. Gefördert werden soll das Projekt durch die Volksbank Hameln-Stadt Hagen und die Sparkasse Hameln-Weser-Bergland. Dennoch müssen die Instandhaltungskosten dann auf die Besucher umgelagert werden. Es ist mit Eintrittspreisen also zu rechnen. Und ganz wichtig sei Karl Friedrich Meyer, der Rückenwind aus Gesellschaft und Politik.
1: Ja, also was uns am Herzen liegt, ist, dass wir die Menschen vor Ort für dieses Projekt begeistern und damit dann auch den Rückenwind aus der Politik bekommen. Denn ich sagte es ja, die Planungshoheit liegt bei der Stadt Hameln. Aber natürlich muss Rat und Verwaltung auch dieses Projekt wollen und unterstützen. Und dann können wir gemeinsam, denke ich, für unsere Region etwas Positives schaffen.
0: So der Vorsitzende des Tünderseeprojektes Karl Friedrich Meyer. Und wenn Sie über das große Naherholungsgebiet nach mehr wissen wollen, dann können Sie im Internet nachschauen unter tündernsee.info. Und hier ist Radioaktiv.

0: Hier ist Radio Tief. Gleich ein Blick aufs sommerliche Wetter im Weserbergland. Danach geht's weiter mit Musik von Ed Sheeran. Spiele ich ihn gleich mit Castle on the Hill. Und Wonderwall, Just More.
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0: 24 Grad im Weserbergland. Der Himmel ist blau, die Sonne scheint und das wird den Rest des Tages auch so bleiben bei maximal 27 Grad. Auch morgen der Dienstag wird neben ein paar Wolken meist sonnig und trocken bei bis zu 26 Grad. Der Mittwoch dann viel Sonne, kaum Wolken bei bis zu 31 Grad. Das aktuelle Weserberglandwetter bei uns alle 30 Minuten.
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0: Mit Alex Henke, hallo. Am Freitag, da ist in Hameln richtig was los, da ist nämlich der Pied Piper Day oder auch Pfeifertag genannt. Da dreht sich in Hameln alles um die weltbekannte Sage des Rattenfängers. Und mehr dazu hören Sie gleich hier bei uns.
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0: kommen Sie gut durch diesen Montag im Weserbergland mit Radioaktiv. Ja, weltweit bekannt ist er und auch die Sage wurde schon in 30 Sprachen übersetzt. Der Rattenfänger aus Hameln ist das große Markenzeichen der Stadt Hameln. Und an diesem Freitag, da gibt es dann den Piper Day oder auch Pfeifertag genannt, wo es dann einzig und allein um die Sage des Rattenfängers geht. Und bei mir ist jetzt Michael Beuer von der Marke Hameln Marketing und Tourismusgesellschaft und er ist sozusagen auch der Hauptrattenfänger von Hameln. Guten Morgen, Herr Beuer.
1: Ja, guten Morgen.
0: Was gibt es denn jetzt an diesem Piper Day alles zu entdecken in Hameln?
1: Naja, es handelt sich um den Tag, wo die jungen Leute aus Hameln tatsächlich gegangen sind. Und das ist ein sehr spezifischer Hamelner Feiertag. Niemand anders kann und soll an dem Tag feiern, nur die Leute von Hameln. Und das ist seit etlichen Jahren so, dass wir es tun. Und diesmal ist es die Freilichtspielgruppe selber, deren Rattenfänger, die ihre 70. Jubiläum mitunter ein Sommerfest organisieren mit Glücksrad und Popcorn und Zuckerwatte und Dosenwerfen und Kinderschminken und sie merken, es ist ein bisschen Kind ausgerichtet.
0: Ja, und die Sage des Rattenfängers ist ja auch weltweit bekannt. Auch aus aller Welt kommen Menschen nach Hameln in die Rattenfängerstadt. Was macht diese Sage denn so bekannt und so beliebt?
1: Es ist die Einzigartigkeit. Also es ist keine Happy End. Ne? Und das irritiert alle Leute. Was ist das für ein Märchen, wo es gell, so nicht happy ausgeht? Ne? Es ist kein Happy End, weil es eben eine Sage, eine Legende, basiert auf einer wahren Begebenheit, dass 130 junge Leute Hameln verlassen haben. Wirklich. Und was aus den 130 jungen Leuten geworden ist und wo sie hingegangen sind, da streiten sich die Historiker seit Jahren und Jahren. Und wenn sie morgen herausfinden, was wirklich geschah, können wir hier einpacken, weil dann ist Hameln so langweilig wie Rinteln.
0: Vielleicht. Und ja, eigentlich ist der Rattenfänger, wenn man dann die Sage so sieht, ja auch ein Böser. Aber warum wird er dann noch so gefeiert?
1: Ja, also es ist der Charmeur. Also es geht immer um die Situation, er ist unwiderstehlich, seine Musik holt alle her. Und es ist der Reiz um das Verbotene, glaube ich auch. Viele Leute sagen, ah, ich würde gern mal diese Musik hören, ich würde gern mal schauen, ob ich widerstehen kann.
0: Das sagt Michael Beuer von der Hameln Marketing und Tourismusgesellschaft zum Piper Day oder auch Pfeifertag. Und Michael Beuer werden Sie dann wahrscheinlich auch am Freitag in Hameln erleben an diesem Pfeifertag. Kommen Sie gern vorbei. Radioaktiv wünscht auf jeden Fall schon mal viel Spaß.

0: Wohin?
1: Wohin?
0: Vielleicht am Freitag, den 26.06.2026 nach Marienau in die Klosterkirche. Denn an diesem Datum, was man sich ja ganz gut merken kann als Hochzeitstag, da heißt es nämlich, einfach heiraten in Marienau, ein Fest für die Liebe. Die Kirchengemeinde am Eid, Koppenbrücke und die Gesamtkirchengemeinde Saaletal laden da herzlich ein zu dieser Aktion. Und die Klosterkirche Marienau und der dazugehörige Klostergarten verwandeln sich dann in eine festliche Hochzeitskulisse für Kurzentschlossene und Liebende. Können Sie mal ausprobieren, Freitag von 15 bis 19 Uhr, aber nur, wenn es auch wirklich ernsthafte Absichten sind. Ein Hutkonzert gibt es mit My Lovely Mr. Sing Club und zwar auf der Waldbühne am Klüt. Am Samstag um 19 Uhr geht es da los und das ist eine bekannte und humorvolle Liveband aus der Region Hameln, die ihr Publikum mit einer bunten Mischung aus Rock, Balladen und Comedy unterhält. Am Samstag auf der Waldbühne am Klüt, 19 Uhr geht es da los.
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0: Radioaktiv. Und gleich nach den Nachrichten geht es weiter mit Musik von Mike Oldfield zusammen mit Roger Chapman. Schönes Ding auf 83, Shadow on the Wall. Und James Blunt, Heart to Heart. Es ist jetzt 12 Uhr.
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2: Mit Jule Stolpe, guten Tag. Im Flecken Salzhemdorf soll die Einrichtung eines Kunstrasenplatzes weiterverfolgt werden. Dafür hat sich der Rat mehrheitlich ausgesprochen, allerdings vorbehaltlich der Finanzierung. Die Kosten für das Projekt sind mit 1,2 Millionen Euro veranschlagt. Die beantragten Fördermittel aus dem Bundesfördertopf Sanierung kommunaler Sportstätten wurden abgelehnt. Jetzt soll die Förderung noch einmal im Herbst dieses Jahres beantragt werden. Der Eigenanteil des Fleckens würde sich auf 300.000 Euro belaufen. Der Tagesordnungspunkt wurde mit 15 Ja- und 3 Nein-Stimmen verabschiedet. Dagegen stimmten die aktiven Bürger und die grüne Ratsfrau Britta Kellermann. Kellermann hält es angesichts des hohen Haushaltsdefizits und geplanten notwendigen Investitionen in Bauhof, Kitas und Feuerwehr für unrealistisch, dass die Gemeinde sich einen so hohen Eigenanteil leisten kann.
3: Im Moment sehe ich das nicht, dass wir das Geld dafür haben, und ich halte das für Seifenblasen, die wir hier der Bevölkerung verkaufen, wenn wir so einen Beschuss fassen. Und das finde ich unehrlich, deswegen habe ich dagegen gestimmt.
2: Die Stadtwerke investieren in ihr Betriebsgebäude in der Hamelner Hafenstraße. Der Hintergrund: durch die Übernahme der Netze in Erzen, Emmertal, Kommenbrügge, Hessisch-Oldendorf und Salzhemdorf im Jahr 2019 habe sich die Mitarbeiterzahl erhöht, sagt Geschäftsführerin Susanne Treptow. Außerdem sei das Gelände energetisch eine, Zitat, absolute Katastrophe. Das Betriebsgebäude soll also voraussichtlich kernsaniert werden. Aktuell laufen die Planungen. Im nächsten Jahr soll alles, was mit Baugenehmigung, Brandschutz und Statik zu tun hat, geklärt sein, bevor es in die Ausschreibung geht. Spätestens 2028 sollen alle Arbeiten erledigt sein. Wie teuer das am Ende wird, das werde sich erst nach Abschluss der konkreten Planungen zeigen. Treptow spricht von 10 oder 12 Millionen Euro, könne es aber nicht genau einschätzen, da die Baupreise so enorm gestiegen seien. Trotz widriger Marktbedingungen hat die Volksbank im Wesertal EG anlässlich ihrer Generalversammlung auf ein erfolgreiches Geschäftsjahr 2025 zurückgeblickt. Sie schüttete eine Dividende in Höhe von 5% an ihre Mitglieder aus. In heutigen Zeiten mit unsicherer geopolitischer Entwicklung und schwieriger Wirtschaftslage seien unmittelbare Lösungen, schnelle Erfolge und rasche Gewinne oftmals das Mittel der Wahl, hieß es anlässlich der Versammlung. Dies seien aber nicht die Ziele der Volksbank im Wesertal. Die Bank und ihre rund 60 Mitarbeiter definierten Erfolg über das Erreichen ihrer langfristigen Ziele. Dazu gehörten konstantes Wachstum der Kerngeschäftsfelder, gleichmäßig steigende Ergebnisse, ein mitwachsendes Eigenkapital sowie eine stetig steigende Qualität der Strukturen und Prozesse. Soweit die Meldungen aus der Region, weiter mit den Weltnachrichten.
4: Ich bin Tanja Wagner. Der britische Premierminister Keir Starmer hat seinen Rücktritt angekündigt. Er gebe den Posten als Chef der Labour-Partei ab, sagte der 63-Jährige in einer Ansprache vor dem Regierungssitz 10 Downing Street. Bis ein Nachfolger gewählt sei, werde er als Regierungschef noch im Amt bleiben, so Starmer weiter. Er beugt sich damit dem seit Wochen steigenden Druck aus seiner Partei. Mit Andy Burnham steht bereits ein potenzieller Nachfolger bereit. Die Deutsche Krankenhausgesellschaft warnt vor einer Pleitewelle und einem massiven Arbeitsplatzabbau in der Branche wegen der Sparpläne der schwarz-roten Regierung. Kommen die Einsparungen wie geplant, verlieren wir 2027 insgesamt 8% unserer Erlöse, sagte Verbandschef Gast dem Redaktionsnetzwerk Deutschland.
5: Verbandschef Gass verweist auf aktuelle Studienergebnisse, die darauf hindeuten, dass in 4 Jahren jede zweite Klinik pleite sein könnte. Außerdem müsse etwa jeder 10. Arbeitsplatz abgebaut werden, wenn die Einsparungen wie geplant kommen. Die Reformziele, wie eine stärkere Spezialisierung oder kleinere Kliniken zusammenzulegen, findet er gut. Aber er denkt eher an einen geordneten Umbau über etwa 10 Jahre. Ursula Winkler, Nachrichtenredaktion.
4: Die USA und der Iran haben sich selbst 60 Tage Zeit gegeben, ein Friedensabkommen zu schließen. Die Verhandlungen dazu haben gestern in der Schweiz auf hoher politischer Ebene begonnen und sollen in dieser Woche auf Arbeitsebene weitergehen.
6: Nur eine Stunde saß US-Vizepräsident Vance mit dem iranischen Außenminister und dem iranischen Parlamentspräsidenten zusammen. Aber es gab tatsächlich einige greifbare Ergebnisse. Und das, obwohl US-Präsident Trump aus der Ferne mit massiven Drohungen gegen Teheran dazwischenfunkte. Eingerichtet wurde ein eigener Gesprächskanal Kanal zur Straße von Hormuz und ein Forum zur Überwachung der Waffenruhe im Libanon. Die USA haben die Seeblockade iranischer Häfen aufgehoben und erste eingefrorene iranische Guthaben freigegeben. Uli Reitinger, Nachrichtenredaktion.
4: Viele Berufstätige in Deutschland können sich einen Job im Ausland vorstellen. Das ergab eine Umfrage im Auftrag der Jobseite Indeed. 2/3 der Arbeitnehmer wären dazu bereit, 1/3 hat demnach schon ganz konkret gesucht. Gefragteste Zielländer sind die USA, Großbritannien und die Schweiz.
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0: 25 Grad im Weserbergland. Die Sonne scheint, mal meist wolkenlosen Himmel. Und das wird auch so sonnig bleiben heute bei maximal 27 Grad. Sommerlich auch in den nächsten Tagen. Der Dienstag morgen also neben ein paar Wolken meist sonnig und trocken bei bis zu 26 Grad. Maximal 31 Grad am Mittwoch. Dazu viel Sonne und kaum Wolken. Das aktuelle Weserberglandwetter bei uns alle 30 Minuten. Der Radioaktiv Verkehrsservice. Auf den Straßen aktuell alles frei. Die Landkreisblitzer heute verstärkt angekündigt für die Bereiche von Hameln und Erzen. Wenn Sie noch was gesehen haben, Ihr Radioaktiv Verkehrshinweis telefonisch oder als WhatsApp-Text oder Sprachnachricht an 05151 und 6x5, wenn Sie unterwegs sind. Gute Fahrt.
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0: Und da schauen wir gleich auf den Landkreis. Da geht es nämlich um die vom Bund angestrebten Reformen in der Sozialpolitik. Das sorgt aber teilweise für Kritik. Und mehr dazu hören Sie gleich hier bei uns.

0: Lisa Bergland in ihrem Radio. Hier ist Radio Aktiv. Aktuell werden unter dem Begriff Sozialreform beim Bund zahlreiche Einsparungen in den Sozialsystemen diskutiert. Die Aussage des Bundeskanzlers Merz, dass der Sozialstaat, wie er heute existiert, nicht mehr finanzierbar sei, lässt aufhorchen. Vor Ort werden sich Institutionen dieser Problematik der sozialen Infrastruktur stellen müssen. Die Mehrheitsgruppe im Hameln-Pyrmonter Kreis hat daher die Kreisverwaltung aufgefordert, einen Bericht abzugeben, der aufzeigen soll, wie soziale Infrastruktur zukunftsfest aufgestellt werden kann. Aber der vorgelegte Bericht wurde nicht kritiklos akzeptiert. Radioaktiv-Reporter Joachim Stracke mit den Infos.
1: Menschen wollen möglichst lange in ihrem Zuhause bleiben. Doch wie kann das im Alter erreicht werden? Wie können Menschen in Armut effektiv unterstützt werden? Oder was braucht eine funktionierende Kinderbetreuung? Fragen, die die politische Mehrheitsgruppe der zuständigen Kreisverwaltung auf den Weg gegeben hat. Doch mit der Antwort der Verwaltung zeigte sich SPD-Abgeordnete Barbara Fahnke nicht zufrieden. Die Verwaltung habe zwar einen wortreichen Bericht von epischer Breite abgelegt, aber
2: ich wünsche mir einfach mehr Konkretes. Ich hatte ehrlich gesagt, aber das sage ich jetzt nur für meine Person, ich hatte so ein bisschen das Gefühl, da hat KI sehr bei der Formulierung geholfen. Da wurde erstmal ganz viel Worte so aufgebauscht und nichts Konkretes. Also nicht irgendwie, wenn das Problem auftaucht, dann stellen wir uns vor, dass wir alle zusammen an einen Tisch kommen und dann das und das tun. Oder zumindest für bestimmte Probleme wichtig Mitstreiter an einen Tisch holen, um eine gemeinsame Lösung für die Zukunft zumindest schon mal sich zu überlegen, was könnten wir tun, wenn.
1: Erwartungsgemäß habe der Bericht der Verwaltung die unterschiedlichen Zuständigkeiten an den Anfang gestellt. Es sei der Politik aber bekannt, dass der Kreis nicht für alle Probleme vorrangig zuständig sei, entbinde den Kreis aber nicht vor der Verantwortung gegenüber den Bürgern. Eine zukunftsfeste soziale Infrastruktur erfordere aber eine Zusammenarbeit aller Akteure unter Einschluss der Betroffenen. Das heißt,
2: alle Menschen oder alle Einrichtungen, alle Verbände, die schon arbeiten in der sozialen Struktur, zusammenbringen und zu sagen, wer kann was machen und wie können wir auch über den Tellerrand hinaus Sachen gemeinsam entwickeln, die dem Bürger wirklich ein besseres Leben geben können. Vor dem Hintergrund der weltpolitischen Lage. Es wird ja nicht einfacher werden in Zukunft.
1: Oft seien Problemlagen komplex, so Fahnke.
2: Also wenn einer ein Problem hat, kommt meistens noch ein zweites und ein drittes. Und dann ist es manchmal für denjenigen, welchen so, dass wenn er überhaupt nicht mehr rauskommt aus zum schlechten Lebensgefühl. Und das wollen wir ja für diesen Landkreis nicht. Wir wollen ja, dass die Menschen sich hier wohlfühlen und hier ein gutes Leben haben können und zumindest wissen, an wen sie sich wenden können, wenn sie mal wirklich ein Problem haben.
1: Darauf finde Fahnke aber keine befriedigende Antwort im Bericht der Verwaltung. Daher erwarte sie jetzt noch einmal Rücksprache der Verwaltung.
2: Ach, vielleicht, dass er mich mal fragt, was ich so für eine Ideen habe und dass wir dann vielleicht gemeinsam entwickeln können, wer mit wem zusammen sich trifft und nochmal Dinge entwickelt, die für alle hilfreich sein können.
1: Eine weitere Diskussion zum Thema gab es im jüngsten Kreistag allerdings nicht.
0: Die SPD-Kreistagsabgeordnete Barbara Fahnke kritisierte den Bericht der Kreisverwaltung zur Zukunftssicherung der sozialen Infrastruktur. Und die Infos dazu haben Sie gehört hier bei Radio Aktiv.

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1: Hier ist Radioaktiv, kurzer Blick aufs Wetter, danach geht's weiter mit Musik von Ava Max. Gibt's gleich mit So I Am. Und Bryan Adams, Cloud Number 9.
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1: 25 Grad im Weserbergland. Viel Sonne gibt es heute bei meisten wolkenlosem Himmel. Bis zu 27 Grad können es heute noch werden. Maximal 26 Grad morgen am Mittwoch. Neben ein paar Wolken ist es dann sonnig und trocken. Und der Mittwoch wieder mit viel Sonne bei meist blauem Himmel und maximal 31 Grad. Das aktuelle Weserberglandwetter. Bei uns alle 30 Minuten.
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1: Was am Wochenende los war, sportlich in der Region, das hören Sie gleich hier bei uns im Sportrückblick. Ich bin Alex Henke, hallo.

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1: Das größte Ereignis neben der Fußball-Weltmeisterschaft war im lokalen Sport das letzte und entscheidende Bezirksliga-Relegationsspiel zwischen der SG Blaues Wunder und dem TB Hillixfeld. Spannung war auch deshalb angesagt, weil noch alle drei Teams der Runde aufsteigen konnten. Pablo Blaschke aus der Radioaktiv Sportredaktion, wie war das Ergebnis und wer konnte am Ende jubeln?
2: Die SG Blaues Wunder und der TB Hillixfeld trennten sich 2:2 unentschieden und damit war Hillixfeld mit 4 Punkten Sieger der Dreiergruppe und schaffte den Sprung in den Bezirk. Dementsprechend groß war der Jubel nach dem Schlusspfiff. Die Hausherren waren zu Beginn der Partie spielbestimmend und trafen in der 15. Minute, doch das Schiedsrichtergespann entschied auf Abseits, das war allerdings hauchdünn. Kurz darauf das erste Highlight für Hillixfeld. In der 17. Minute gelang Sebastian Schäfer der Führungstreffer zum 1:0. Danach war es ein Spiel auf Augenhöhe, in dem das Blaue Wunder in der 35. Minute durch ein unglückliches Eigentor zum Ausgleich kam. Mit 1:1 wurden die Seiten gewechselt. Nach der Pause kam Hillixfeld besser ins Spiel und erzielte in der 51. Minute durch einen Freistoßtreffer von Jay Ashton die 2:1 Führung. Danach verloren bei den Hausherren einige die Nerven. Ein Spieler und zwei Verantwortliche auf der Bank kassierten die rote Karte. In Unterzahl warf Hannover noch einmal alles nach vorn und erzielte in der Nachspielzeit noch den Ausgleich. Nach dem Ende der Partie feierte das Hillixfelder Team einschließlich der vielen mitgereisten Fans den historischen Aufstieg. Neben den Hillixfeldern konnten noch einige Vereine im Kreis Hameln wegen des Domino-Effekts jubeln. Die SG Hameln 74 rückt nachträglich in die erste Kreisklasse hoch, der VfB Hemeringen 2 geht in die zweite Kreisklasse und Kreisligist SG Hagen-Lattfelde kann den Klassenerhalt feiern.
1: Pablo Blaschke aus der Radioaktiv-Sportredaktion mit dem Regionalsport vom Wochenende.

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1: Vielleicht am Mittwoch nach Bad Pyrmont in den Kurpark, denn da heißt es ab 19 Uhr Pyrmont Pops Welcome to Musical. Und da präsentiert das Ensemble dann bekannte Musical-Weltset in neuen frischen Arrangements. Oder die Autorenlesung in Hameln am Donnerstag in der Buchhandlung von Blum in der Emmernstraße in Hameln. Einblick in das Leben mit Depressionen. Die Selbsthilfegruppe Regenbogen und das Bündnis gegen Depressionen laden da Betroffene und Angehörige und Interessierte zu dieser Lesung ein, um 15 Uhr geht es da los. Oder das internationale Volkswagen-Veteranentreffen. Ein internationales Event inzwischen in der Innenstadt von Hessisch-Ollendorf startet an diesem Freitag und geht bis einschließlich Sonntag. Und da können Sie sich dann mal alle alten Fahrzeuge des Wolfsburger Automobilherstellers anschauen.
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1: Schönen Tag mit Radioaktiv und gleich nach den 13 Uhr Nachrichten geht's hier weiter mit dem Radioaktiv-Tag und meinem Kollegen Jan Hampe. Ich bin Alex Henke, bin raus für heute, wünsche Ihnen noch einen schönen Tag.

0: radioaktiv und gleich. Grönemeyers Männer und danach. Tja, so ein paar Wolken sind unterwegs und auch hier im Radio gleich mit Philipp Dittberner. Es ist 13.01 Uhr.
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0: Im Fleckensalz-Hemmendorf soll die Einrichtung eines Kunstrasenplatzes weiterverfolgt werden. Die Nachrichten mit Kerstin Wilke.
2: Dafür hat sich der Rat mehrheitlich ausgesprochen, allerdings vorbehaltlich der Finanzierung. Die Kosten für das Projekt sind mit 1,2 Millionen Euro veranschlagt. Die beantragten Fördermittel aus dem Bundesfördertopf Sanierung kommunaler Sportstätten wurden abgelehnt. Jetzt soll die Förderung noch einmal im Herbst dieses Jahres beantragt werden. Der Eigenanteil des Fleckens würde sich auf 300.000 Euro belaufen. Der Tagesordnungspunkt wurde mit 15 Ja- und 3 Nein-Stimmen verabschiedet. Dagegen stimmten die aktiven Bürger und die grüne Ratsfrau Britta Kellermann. Kellermann hält es angesichts des hohen Haushaltsdefizits und geplanten notwendigen Investitionen in Bauhof, Kitas und Feuerwehr für unrealistisch, dass sich die Gemeinde einen so hohen Eigenanteil leisten kann.
3: Im Moment sehe ich das nicht, dass wir das Geld dafür haben, und ich halte das für Seifenblasen, die wir hier der Bevölkerung verkaufen, wenn wir so einen Beschuss fassen. Und das finde ich unehrlich, deswegen habe ich dagegen gestimmt.
2: Großer Andrang beim Tag der offenen Tür im deutschen Taubblindenwerk Fischbeck. Rund 1000 Besucherinnen und Besucher haben am Sonntag die Einrichtung besichtigt und Einblicke in die Arbeit vor Ort erhalten. Ein besonderer Schwerpunkt war in diesem Jahr der erstmals vorgestellte neue Gebäudekomplex auf der ehemaligen Obstwiese. Dort entstehen moderner Wohnraum für 28 Menschen mit Taubblindheit oder Hörsehbehinderung sowie neue Bereiche für Förderung, Betreuung und Teilhabe. Für Radioaktiv aktuell Jule Stolpe.
4: Bei geführten Rundgängen konnten sich die Gäste barrierefreie Wohn- und Förderbereiche ansehen. Großen Zuspruch fand ein Selbsterfahrungsparcours, der vermittelte, wie herausfordernd Orientierung und Kommunikation unter eingeschränkten Sinnesbedingungen sein können. Auch Arbeitsgruppen des Hauses stellten ihre Konzepte in den Bereichen Kommunikation, Mobilität und basale Stimulation vor. Geöffnet waren außerdem Werkstattladen und die Gärtnerei. Einrichtungsleiter Martin Behren zog ein positives Fazit. Der Tag zeige jedes Jahr die Bedeutung von Begegnungen zwischen Menschen mit und ohne Behinderung.
2: In Bad Pyrmont wird heute der kürzlich veröffentlichte kommunale Wärmeplan vorgestellt. Der Plan für die Stadt ist gemeinsam mit Fachfirmen, den Stadtwerken und der Verwaltung entstanden. Ziel ist eine klimaneutrale Wärmeversorgung. Dafür wird das Stadtgebiet in mögliche Wärmenetzzonen und Bereiche für dezentrale Lösungen aufgeteilt. Wichtig, eine Verpflichtung zum Anschluss an ein Wärmenetz gibt es nicht. Außerdem ist laut Stadt für rund 90% der Gebäude ein Wärmenetz derzeit wirtschaftlich nicht sinnvoll. Der Wärmeplan der Stadt Bad Pyrmont wird heute um 17 Uhr im Ratssaal des Rathauses vorgestellt. Alle Interessierten sind eingeladen, vorbeizukommen. Soweit die Meldungen aus der Region und jetzt weiter mit den Weltnachrichten.
5: Ich bin Tanja Wagner. Der britische Premierminister Keir Starmer hat seinen Rücktritt angekündigt. Er gebe den Posten als Chef der Labour-Partei ab, sagte der 63-Jährige in einer Ansprache vor dem Regierungssitz 10 Downing Street. Bis ein Nachfolger gewählt sei, werde er als Regierungschef noch im Amt bleiben, so Starmer weiter. Er beugt sich damit dem seit Wochen steigenden Druck aus seiner Partei. Mit Andy Burnham steht bereits ein potenzieller Nachfolger bereit. Die schwarz-rote Koalition will bis zur Sommerpause ein Reformpaket schnüren, das den Arbeitsmarkt, die Rente, die Einkommensteuer und den Bürokratieabbau betrifft. Experten legen morgen ihre Vorschläge zur Rente vor. Die Ideen der Kommission sind allerdings schon durchgesickert und werden heiß diskutiert.
6: Vor allem den Linken und den Gewerkschaften gehen die vorgeschlagenen Einschnitte zu weit. So soll der frühere Renteneintritt ohne Abschläge nach 45 Beitragsjahren wegfallen. Ein Teil der Rentenbeiträge soll in Aktien fließen und das Renteneintrittsalter soll schrittweise auf 68 steigen. Die IG Metall kritisiert vor allem, dass Menschen, die 45 Jahre lang gearbeitet haben, in Zukunft nicht mehr abschlagsfrei in Rente gehen können. Das treffe auf heftige Ablehnung. Diese Vorschläge blendeten die Arbeits- und Lebenssituation vieler Beschäftigter aus, heißt es. Uli Reitinger, Berlin.
5: Die Gewerkschaft Erziehung und Wissenschaft fordert angesichts von Mobbing und Gewalt an Schulen dringend Maßnahmen dagegen. So müsse etwa die Schulsozialarbeit ausgebaut werden, sagte GEW-Vorstandsmitglied Bensinger Stolze der Deutschen Presseagentur.
7: Präventive, also vorbeugende Arbeit mit Kindern und Jugendlichen, sei an vielen Schulen oft nur eingeschränkt machbar, kritisiert die GEW. Der Grund: fehlende Lehrkräfte und gleichzeitig auch zu wenige Sozialarbeiter. Die GEW hofft auf das Startchancenprogramm der Bundesregierung, das Schulen mit Kindern aus sozial benachteiligten Familien unterstützen soll. Dieses Programm brauche aber mehr Geld. Lea Matschullert, Berlin.
5: Gut einen Monat nach Beginn des Ebola-Ausbruchs in der Demokratischen Republik Kongo ist die Zahl der bestätigten Fälle auf mehr als 1000 gestiegen. Nach Angaben des Informationsministeriums in Kinshasa sind unter den 1000 bestätigten Fällen in drei Provinzen des Landes insgesamt 254 Ebola-Tote.
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0: Heute eine hochsommerliche Mischung aus Bewölkung und sonnigen Momenten. Es bleibt trocken und sehr warm. Die Temperatur derzeit so zwischen 25 und 26 Grad. 27, 28 können dann noch erreicht werden. Kein Regen in Sicht. Und so ganz ähnlich sieht es auch morgen aus. Am Dienstag, da scheint die Sonne insgesamt 13 Stunden. Dazu ziehen immer wieder Wolken auf, harmlos. Es bleibt trocken und Temperaturen steigen ebenso bis auf 27, 28 Grad. Auch da ist kein Niederschlag gemeldet. Das könnte sich vielleicht am Mittwoch ändern. Da sollen 32, 33 Grad werden. Gewitter liegt in der Luft und 17 Stunden Sonnenschein. Das läuft gut auf den Straßen. Hameln und Erzen offiziell angekündigt, die Landkreisblitzer. Aber ansonsten haben wir uns keine Nachrichten von den Straßen. Wenn Sie aber was sehen sollten, freuen wir uns über Ihre Hinweise per WhatsApp-Sprache oder Textnachricht an die 05151 6x die 5. Gute Fahrt.
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0: Schön, dass Sie dabei sind. Ich bin Jan Hampe. Wünsche Ihnen einen entspannten Nachmittag.

0: Für ein bisschen Abkühlung sorgt Marc Amber, haben Sie das gerade gehört, von kaltem Eistee hat er da gesungen. Oh Mann, da läuft ja das Wasser im Munde zusammen. Ja, wir tun unser Bestes. Sie hören Radioaktiv um 20 Minuten nach 1. Die Bürgerhilfe am Eat in Lauenstein hat die Räumlichkeiten umgestellt und neue Gerätschaften wie zum Beispiel Kühltruhe und Kühlschrank angeschafft. Im Vorraum gibt es jetzt einen Bereich für Kinder, eine Leseecke, einen Obst- und Gemüsestand, bevor man dann in den Hauptraum gelangt. 450 Hilfsbedürftige aus dem Bereich Koppenbrügge und Salzhemmdorf nutzen die Bürgerhilfe. Und am Samstag war Tag der offenen Tür. Und dabei war auch die niedersächsische Ministerin für Ernährung, Landwirtschaft und Verbraucherschutz Miriam Staute. Radioaktiv-Reporterin Karin Seifert berichtet.
1: Sie haben gerade eben noch mal gesagt, die Spenden von den Supermärkten gehen zurück für die Hilfsbedürftigen. Was müsste jetzt getan werden, damit das wieder sozusagen ein bisschen mehr in Gang kommt?
2: Einer unserer Ansätze ist jetzt eben, dass wir aus der Lebensmittelindustrie, die manchmal sehr große Chargen plötzlich überhaben, dann ist was falsch etikettiert etc. Und dass wir dafür Strukturen schaffen, die aufzunehmen und die dann weiter im Land zu verteilen. Das haben wir jetzt eben mit zwei Standorten gemacht. Die werden zusammen ungefähr mit 2 Millionen gefördert. Das wollen wir jetzt verstetigen, sodass da eben nicht Lebensmittel verloren gehen, die man noch retten könnte.
1: 450 Hilfsbedürftige aus Koppenbrügge und Salzhemmdorf nutzen hier die Bürgerhilfe. Das ist mehr geworden. Das waren mal irgendwie um die 200, das ist mehr geworden. Gutes Essen für Hilfsbedürftige. Wir leben ja in so einer Wegwerfgesellschaft. Wie kann man das, ich sag jetzt mal, verbessern?
2: Also es ist ja wirklich paradox. Auf der einen Seite gibt es Menschen, die haben auch in unserer Gesellschaft Hunger. Da reicht das Geld vorne und hinten nicht. Und auf der anderen Seite werden eben Lebensmittel weggeworfen. Aber wenn wir wenigstens in den Verteilstrukturen, auch vielleicht beim Thema Ernteverluste, oft wird ja gar nicht zu Ende geerntet, weil die Ernte war sehr gut, dann bleiben ein paar Äpfel noch hängen. Also wenn wir da noch besser werden, wirklich das zu erschließen, was es eigentlich tatsächlich gibt. Und dann müssen wir einfach effizienter werden.
1: Eigentlich könnte man ja sagen, es ist schade, dass es diese Einrichtungen gibt, wie die Tafeln oder auch so eine Bürgerhilfe. Sollte eigentlich, ich sag mal, vielleicht auch nicht sein. Aber es wird viel Ehrenamt hier reingesteckt und müsste doch eigentlich noch mehr auch finanziell unterstützt werden, auch vom Land.
2: Ja, also wir würden natürlich immer gerne mehr unterstützen. Es gab auch eine Ehrenamtskommission, die sich ganz grundsätzlich damit beschäftigt hat, wie können Ehrenamtliche besser unterstützt werden. Und Ergebnis war eigentlich, dass es so spezifischere Hilfestellungen braucht. Also es ist gar nicht unbedingt um jetzt eine Aufwandsentschädigung für die Ehrenamtlichen ging. Das war nicht so das Hauptinteresse, sondern wie schaffen wir Strukturen, die das Leben leichter machen, auch Stichwort Papierkram, Bürokratieabbau.
1: Nochmal ein anderes Thema, diese Nutri-Auszeichnung. Hat das jetzt irgendwas in Ihren Augen gebracht?
2: Beim Thema gesunde Ernährung bin ich auch große Befürworterin der Zuckerabgabe jetzt auf Softdrinks. Wir müssen einfach feststellen, 1/4 des Energiebedarfs von Jugendlichen wird über Getränke inzwischen aufgenommen. Da müssen wir wirklich zu anderen rechtlichen Vorgaben kommen.
1: Zuckersteuer,
2: sodass dann, man hat ja gesehen, in Großbritannien wurden die Rezepturen für die Softdrinks dann verändert. Sowas brauchen wir. Und wir haben aber jetzt auch einen Förderprojekt Mensen zu Lernorten weiterzuentwickeln, weil wir die Mensen als Lern- und Lebensräume von Schülerinnen und Schülern besser nutzen wollen für dieses Thema, um für gesunde Ernährung zu sensibilisieren.
1: Was nehmen Sie jetzt mit?
2: Hier ist eine tolle Stimmung und ich nehme mit, Ehrenamt macht Spaß, man macht etwas Sinnvolles und da kann ich einfach allen nur danken, die sich hier einbringen.
0: Am Samstag war Tag der offenen Tür in der Bürgerhilfe am Eat. Ja, und mit dabei war auch die Ministerin für Ernährung, Landwirtschaft und Verbraucherschutz in Niedersachsen, Miriam Staute. Darüber berichtet hat Radioaktivreporterin Karin Seifert.

0: und gleich nach dem Wetter. So bombastische Musik mit Lady Gaga, Top Gun 2, Hold My Hand und dann den Klassiker von Paul Young. Ja, seine Hymne an den großen Otis Redding. Ja, was hat den Mann so traurig gemacht gleich?
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0: Das würde ihn wahrscheinlich fröhlich stimmen, denn das ist hochsommerlich heute, aber es sind auch keine 30 Grad. Also von daher eigentlich so ganz schön, wenn man auf Wärme steht. Warm ist es auf jeden Fall. Sonne kommt immer wieder durch, ein bisschen mehr Bewölkung dort. Aber es bleibt trocken und das bei Temperaturen in der Spitze um 27 Grad. Morgen am Dienstag sieht es eigentlich ganz ähnlich aus. Nach der Nacht mit milden Temperaturen, kann man sagen. 16 Grad sind die Tiefstemperaturen, sieht es morgen eigentlich ähnlich aus. Auch da wechseln sich Wolken und Sonne ab. Temperaturen steigen bis auf 28 Grad und auch da ist kein Niederschlag in Sicht. Und genießen Sie es denn. Ja, dann wird es wieder eine Sauna hier im Weserbergland am Mittwoch. 33 Grad werden da gerade angekündigt und das bei überwiegend Sonnenschein. Auch da ist kein Regen angekündigt, aber es wird voraussichtlich, könnte Gewitter geben.
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0: Die Stadtwerke investieren in ihr Betriebsgebäude und was das genau bringen soll, das erfahren Sie gleich bei uns. Ich bin Jan Hampe. Ich freue mich, dass Sie uns hören. Ich wünsche Ihnen einen entspannten Nachmittag.

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0: Sommer im Weserbergland mit Radioaktiv und Lynnert Skynyrd um gleich 13 Minuten vor zwei. Die Stadtwerke Hameln Weserbergland haben ja bekanntlich 2019 auch die Netze aus Erzen, Emmertal, Koppenbrügge, Salzhemdorf und Hesse-Schollendorf übernommen. Und dadurch hat sich natürlich auch die Zahl der Mitarbeitenden erhöht. Mit der Folge, dass das Betriebsgebäude, das sich hinter dem Kundencenter in der Hamelner Hafenstraße befindet, zu klein geworden ist. Und es gibt weitere Gründe, warum dort etwas passieren muss, sagt Stadtwerke-Geschäftsführerin Susanne Treptow.
1: Wir haben keine Besprechungsräume mehr, weil das sind nämlich jetzt Büros. Das Betriebsgebäude ist energetisch eine absolute Katastrophe.

0: werden. Und der Sieger des Architektenwettbewerbs steht auch bereits fest.
1: Und von daher steigen wir jetzt konkret in die Planung ein. Nochmal Flächenaufmaße, wie viel brauchen wir, nochmal genau überprüfen. Wir würden gerne hier die Werkstatt abreißen, an der Stelle die Kantine, weil da ist unser Teich mit Außenbestuhlung und haben so ein paar Ideen, die wir da auch nochmal konzeptionell anders machen wollen.
0: Und Susanne Treptow hofft, dass spätestens Ende 2028 alle Arbeiten erledigt sind. Wie viel die Baumaßnahme kostet, wird sich erst nach Abschluss der konkreten Planung zeigen.
1: Ob 10 Millionen sind, 12 Millionen, ich weiß es nicht. Die Baupreise sind so enorm gestiegen. Die Planung ist ja das Wichtigste, sonst wird es hinterher auch teuer über Nachträge. Deswegen wollen wir uns mindestens das ganze Jahr Zeit nehmen für die Planung und dann im nächsten Jahr dann Baugenehmigung, Brandschutz, Statik und alles, was auch jetzt in diesem Jahr schon geprüft wird. Und dass wir dann nächstes Jahr in die Ausschreibung gehen, dann haben wir 27 und ich hoffe mal, dass wir dann 28 dann irgendwie ein neues Gebäude haben.
0: Über die Pläne für das Betriebsgebäude der Stadtwerke in der Hamelner Hafenstraße hat uns Susanne Treptow informiert hier bei Radio Aktiv.

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1: Am Dienstag lädt sie ein Bad Pyrmont zum inklusiven Rudeltanzen mit Ferechte. Die Arbeit und Integration Bad Pyrmont, ja, die hat da was organisiert zum Mittanzen, egal ob mit oder ohne Handicap, ob im Stehen oder im Sitzen. Dort steht der Spaß an der Bewegung, der Gemeinschaft und der Musik im Vordergrund. Geleitet wird die Gruppe von Ferechte mit viel Energie. Und Sie können mit dabei sein von 15 bis 17 Uhr. Der Eintritt ist frei in Bad Pyrmont im Stadtraum in der Rathausstraße 1. Inklusives Rudeltanzen. Was für eine Idee. Ja, es gibt die Autorenlesung im Bürgerhus mit einer Autorin, die Sie vielleicht bei uns schon kennengelernt haben. Mel Rallington war letzte Woche Thema bei uns im Buchtipp. Und sie stammt aus unserer Region und hat ein spannendes Buch geschrieben, Auf den Schwingen der Finsternis. Und Autorin und Buch können Sie persönlich kennenlernen am Dienstag im Bürgerhus. Diese epische Geschichte entführt sie da in die Welt Lysmera und verbindet nordisch angehauchte Drachenboot-Abenteuer mit tiefgründiger Romantasy. Also, es klingt ja vielversprechend. Im Bürgerhus, Kupferschmiedestraße 13, am Dienstag um 19 Uhr. Die Autorenlesung mit Mel Rallington. Und wenn Sie mehr über sie erfahren wollen, schauen Sie mal bei uns in die Mediathek unter Paperback.
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0: Ja, das waren Sunrise Avenue und gleich hören Sie bei uns den Song, der zweimal Nummer 1 war. You Can't Hurry Love hier in der Version von Phil Collins und danach tiefenentspannt Dean Lewis, Be Alright. Es ist 14.01 Uhr.
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0: Hoher politischer Besuch in Lauenstein. Am Samstag hat die Landwirtschaftsministerin von Niedersachsen, Miriam Staudte, die Bürgerhilfe am Id besucht. Mehr dazu jetzt in den Nachrichten mit Kerstin Wilke.
2: Sie besuchte die Bürgerhilfe am Id in Lauenstein anlässlich des Tags der offenen Tür. 450 Hilfsbedürftige aus Koppenbrücke und Salzhemmedorf nutzen die Bürgerhilfe auf dem ehemaligen OKAL-Gelände in Lauenstein, die unter anderem Essen zur Verfügung stellt und Kleiderläden betreibt. Um Hilfsorganisationen wie Bürgerhilfe oder Tafeln angesichts der zurückgehenden Spenden von Supermärkten zu unterstützen, versuche das Land, überschüssige Waren aus der Lebensmittelindustrie zu erhalten, sagte Staudte.
3: Einer unserer Ansätze ist jetzt eben, dass wir aus der Lebensmittelindustrie, die manchmal sehr große Chargen plötzlich über haben, dann ist was falsch etikettiert etc. Und dass wir dafür Strukturen schaffen, die aufzunehmen und die dann weiter im Land zu verteilen. Das haben wir jetzt eben mit 2 Standorten gemacht. Die werden zusammen ungefähr mit 2 Millionen gefördert. Das wollen wir jetzt verstetigen, sodass da eben nicht Lebensmittel verloren gehen, die man noch retten könnte.
2: Auch im Bereich der Landwirtschaft gäbe es noch Möglichkeiten, übrig gebliebene Lebensmittel weiter zu verteilen. Auch die Landtagsabgeordneten Britta Kellermann von den Grünen und Ulrich Watermann von der SPD begleiteten den Tag der offenen Tür, genau wie Vertreter aus der Kommunalpolitik. Auch die Stadt Lüchte beteiligt sich heute am bundesweiten Aktionstag Kommunen am Limit. Gemeinsam mit Städten und Gemeinden in ganz Deutschland machen die kommunalen Spitzenverbände auf die dramatische Finanzlage der Kommunen aufmerksam. Während Bund und Land immer neue Aufgaben, höhere Standards und zusätzliche Verpflichtungen beschließen würden, blieben die Kommunen auf einem immer größeren Teil der Kosten sitzen, sagte Bürgermeister Torben Blome. Dieses System funktioniere nicht mehr. Auch die Stadt Lüchte müsse im Jahr 2026 erstmals seit vielen Jahren wieder einen Liquiditätskredit aufnehmen. Das sei kein Zeichen mangelnder Haushaltsdisziplin vor Ort, sondern Ausdruck eines flächendeckenden strukturellen Problems der kommunalen Finanzierung, so Blome. Er sieht insbesondere das Land Nordrhein-Westfalen in der Pflicht. Die Stadt Lüchte unterstütze deshalb die Forderungen der kommunalen Spitzenverbände nach einer nachhaltigen Stärkung der kommunalen Finanzen. Im Kreis Lippe gibt es zum Schulstart jetzt ein neues Beratungsangebot für Familien. Wie der Kreis Lippe mitteilt, unterstützen sogenannte Lotsinnen Eltern bereits bei den Schuleingangsuntersuchungen im Gesundheitsamt. Sie helfen unkompliziert und vertraulich bei Fragen rund um die Entwicklung des Kindes, den Schulbeginn oder auch bei finanziellen Sorgen. Gemeinsam mit Ärztinnen und Ärzten bieten sie Orientierung und vermitteln passende Hilfen, individuell auf die jeweilige Familiensituation zugeschnitten. Ziel ist es laut Kreisverwaltung, Familien frühzeitig zu stärken und Kindern einen stabilen Start in die Schulzeit zu ermöglichen. Soweit die Meldungen aus der Region und jetzt weiter mit den Weltnachrichten.
4: Ich bin Jan-Henner Reitze. Der britische Premierminister Keir Starmer hat seinen Rücktritt angekündigt. Er gebe den Posten als Chef der Labour-Partei ab, sagte Starmer in London. Bis ein Nachfolger gewählt sei, werde er als Regierungschef noch im Amt bleiben. Starmer stand schon seit Wochen unter Druck.
5: Bereits morgens habe er König Charles über seinen Rücktritt informiert, sagte Starmer sichtlich emotional. Seine Partei habe die Frage gestellt, ob er noch der Richtige sei, um Labour in die nächste Parlamentswahl zu führen. Er habe die Antwort gehört und nehme sie mit Fassung. Starmer betonte, für ihn habe das Land immer an erster Stelle gestanden. So auch jetzt. Daher werde er als Parteivorsitzender und als Premier zurücktreten. Starmer bleibt allerdings im Amt, bis ein Nachfolger feststeht. Als Favorit gilt Andy Burnham, der frühere Bürgermeister von Manchester. Aus London, Philipp Detlefs.
4: Die Bundesregierung hat sich vorgenommen, bei der Ausarbeitung weiterer Reformen mit Arbeitgebern und Gewerkschaften zusammenzuarbeiten. Dazu ist heute Nachmittag wieder ein Treffen im Kanzleramt mit Kanzleramtschef Thorsten Frey geplant. In Sachen Krankenkassen ist schon eine Reform geplant, weitere soll es zu Rente und Steuern geben. Ein weiteres Ziel ist zum Beispiel Bürokratieabbau. Der Sommer ist da in Deutschland und die Hitzewelle hat ihren Höhepunkt noch nicht erreicht. Im Südwesten Deutschlands könnte es in dieser Woche 40 Grad heiß werden, heißt es vom Deutschen Wetterdienst.
6: Sogar der bisherige Hitze-Juni-Rekord bei uns, der könnte nun geknackt werden am Oberrhein oder eben im Südwesten. Doch viele ächzen schon jetzt, fühlen sich wie vor einer offenen Backofentür. Es ist fast unerträglich. Doch durchhalten ist das Motto, denn es bleibt wohl so heiß bis Ende der Woche. Und auch die Unwettergefahr, die bleibt. Es kann immer wieder heftig schütten, stürmen und auch Hagelschauer sind möglich. Claudia Wächter, Nachrichtenredaktion.
4: Mehr als 20% der jungen Erwachsenen in Deutschland fühlen sich stark einsam. Das zeigen Zahlen des Bundesinstituts für Bevölkerungsforschung. Zu den jungen Erwachsenen zählen Menschen im Alter zwischen 21 und 30 Jahren. Dass sie sich überdurchschnittlich häufig einsam fühlen, wird auch als Nachwirkung der Corona-Pandemie bewertet. In der älteren Altersgruppe zwischen 31 und 54 Jahren sagen nur 14% sich stark einsam zu fühlen.
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7: Ja, das ist eine hochsommerliche Mischung, ohne zu heiß zu sein. Aber warm ist es trotzdem und das bei reichlich Sonnenschein im Mix mit Bewölkung. Viele Wolken dabei, aber die Wolkendecke reißt immer wieder auf. Es bleibt trocken, jetzt voraussichtlich, und das bei bis zu 27 Grad. Nach der Nacht mit Tiefstwerten um 16 Grad sieht es am Dienstag eigentlich ganz ähnlich aus. Auch da wieder so eine Mischung aus Bewölkung und Sonne. Temperaturen steigen bis auf 29 Grad und auch da ist kein Regen in Sicht. Am Mittwoch, da wird es richtig heiß. Die Werte steigen bis auf 33 Grad und Gewitter ist möglich. Da läuft es gut auf den Straßen, sind uns keine Störungen gemeldet, aber wenn Sie was in der Richtung sehen sollten, vielleicht auch Blitzer, können Sie uns das gerne sagen oder schreiben per WhatsApp-Sprache oder Textnachricht an die 05151 6x5, wenn Sie unterwegs sind. Kommen Sie gut an.
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7: Ja, stellen Sie sich das mal vor, jetzt bei fast 30 Grad ein riesiges Naherholungsgebiet an den Tünderschen Kiesteichen. Ja, und das ist nicht nur eine Vision, diese Vision wird Wirklichkeit. Bis 2035 gibt es ja den großen Zusammenschluss der Seen. Und was dann genau passiert und vor allem wie weit man bisher ist und was jetzt noch passieren muss, das alles erfahren Sie gleich. Ich bin Jan Hampe, freue mich, dass Sie uns hören, wünsche Ihnen einen fröhlichen Nachmittag.

0: Something bei Radioaktiv um 18 Minuten nach zwei. Ja, so Breakfast at Tiffany's ist ja schon nicht schlecht, aber Breakfast at Tündernsee wäre doch irgendwie noch viel schöner. Und das wird demnächst Realität, und zwar an den Tünderschen Kiesteichen. Vor etwas über einer Woche, am 13. Juni, war nämlich Tündernseefest. Gefeiert wurde da in der Natur. Aus den Tünderschen Kiesteichen soll ja 2035 ein großer Zusammenschluss der Seen und damit ein riesiges Naherholungsgebiet entstehen. Vorsitzender des Tünderseevereines Karl Friedrich Meyer dazu.
1: Wir hatten viele Besucher, die das erste Mal auf unserem Gelände waren und über diese Planung und auch die Vision sich doch sehr erfreut gezeigt haben. Wir haben auch ein großes Banner an einem Container aufgehängt, wo man die Vision 2035 erkennen kann. Und wir hatten doch sehr viel Zuspruch und das hat mich sehr gefreut.
0: Aktuell sind die Seen ja lediglich für Vereinsmitglieder des Angelvereins oder des Tauchvereins zugänglich. Für alle anderen heißt es nach wie vor und trotz großer Hitze betreten verboten. Doch 2035 soll sich das ändern. Nach der Fertigstellung und der Zusammenführung der drei Seen wird der See in drei Gebiete eingeteilt. So wird es im Norden etwa 16 Hektar für den Wassersport und Badebetrieb geben. Weitere 54 Hektar stehen als reine Segelfläche bereit. Und die letzte Zone besteht aus einer Biotopschutzzone, die ringsherum um den See angelegt und renaturiert wird und nicht von Booten oder Ähnlichem befahren werden darf. Aktuell wird dort jedoch noch Kies abgebaut.
1: Wir haben jetzt einen vorletzten Weg, der durchbrochen worden ist durch die Firma Lüttmann Kies Union, sodass jetzt vier Teiche schon zusammengeflossen sind und damit man erkennen kann, welche Größe der See am Ende haben wird. Aber der Abbau wird, wie ich schon sagte, noch bis 2035 dauern und die Planungen für Bauten oder Anlagen, die können aber jetzt schon beginnen. Ideen und Gedanken gibt es genug. Die Stadt Hameln hat ja die Planungshoheit und mit denen sind wir darüber im Gespräch.
0: Und wie so oft gilt auch hier, ohne Moos nichts los. Gefördert werden soll das Projekt durch die Volksbank Hameln-Stadthagen und die Sparkasse Hameln-Weser-Bergland. Dennoch müssen die Instandhaltungskosten dann auf die Besucherinnen und Besucher umgelagert werden. Es ist mit Eintrittspreisen zu rechnen. Ganz wichtig sei, Karl Friedrich Meyer, der Rückenwind aus Gesellschaft und Politik.
1: Ja, also was uns am Herzen liegt, ist, dass wir die Menschen vor Ort für dieses Projekt begeistern und damit dann auch den Rückenwind aus der Politik bekommen. Denn ich sagte es ja, die Planungshoheit liegt bei der Stadt Hameln. Aber natürlich muss Rat und Verwaltung auch dieses Projekt wollen und unterstützen. Und dann können wir gemeinsam, denke ich, für unsere Region etwas Positives schaffen.
0: Sagt der Vorsitzende des Tündersee-Projektes Karl Friedrich Meyer. Ja, und wenn Sie noch mehr über das große Naherholungsprojekt erfahren wollen, dann besuchen Sie mal die Seite im Internet des Projektes tündernsee.info. Und wie es in der Sache weitergeht, hören Sie natürlich hier bei Radio Aktiv.

0: One Republic bei Radioaktiv und gleich. Frisch verheiratet, aber sie macht weiter natürlich mit Musik. Das ist Dua Lipa und danach Prince. Unvergessen, the most beautiful girl in the world.
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0: Ja, und das ist noch nur wirklich herrlich. Sommerlich, hochsommerlich, Temperaturen steigen bis auf 28, vielleicht sogar 29 Grad. Es ist kein Regen in Sicht, dafür viel Sonnenschein und ein bisschen Bewölkung, aber wie gesagt, die tut ja nichts. Und so ähnlich wird es auch nach der kommenden Nacht, da sinken die Werte etwa auf 16 Grad und auch morgen gibt es überwiegend Sonne, 13 Stunden soll sie scheinen, dazu ein bisschen Bewölkung. Ja, bleibt trocken und Temperaturen steigen bis auf 29 Grad.
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0: Am Freitag ist ein ganz besonderer Tag, vor allem für die Stadt Hameln. Da ist nämlich Pied Piper Day oder auch Pfeifertag. Da wird der Rattenfänger gefeiert. Es gibt einen sehr guten Grund dafür. Warum und was denn hier los sein wird in der Hamelner Innenstadt, das verraten wir Ihnen gleich. Ich bin Jan Hampe, Ihnen einen schönen Nachmittag.

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1: Dua Lipa, der Weltstar hier bei Radioaktiv um 20 Minuten vor drei. Ja, der Weltstar aus unserer Region ist natürlich er. Weltweit ist er bekannt und auch seine Sage wurde in 30 Sprachen übersetzt. Der Rattenfänger aus Hameln ist das Markenzeichen der Stadt Hameln. Und an diesem Freitag wird er ganz besonders gefeiert. Es ist Pied Piper Day oder auch Pfeifertag genannt, wo es einzig und allein um die Sage des Rattenfängers geht. Radioaktiv-Moderator Alex Henke hat dazu mit Michael Beuer gesprochen von der Hameln Marketing- und Tourismusgesellschaft.
2: Was gibt es denn jetzt an diesem Pied Piper Day alles zu entdecken in Hameln?
3: Naja, es handelt sich um den Tag, wo die jungen Leute aus Hameln tatsächlich gegangen sind. Und das ist ein sehr spezifischer Hamelner Feiertag. Niemand anders kann und soll an dem Tag feiern, nur die Leute von Hameln. Und das ist seit etlichen Jahren so, dass wir es tun. Und diesmal ist es die Freilichtspielgruppe selber, deren Rattenfänger, die ihre 70. Jubiläum mitunter ein Sommerfest organisieren mit Glücksrad und Popcorn und Zuckerwatte und Dosenwerfen und Kinderschminken. Und sie merken, es ist ein bisschen Kind ausgerichtet.
2: Ja, und die Sage des Rattenfängers ist ja auch weltweit bekannt. Auch aus aller Welt kommen Menschen nach Hameln in die Rattenfängerstadt. Was macht diese Sage denn so bekannt und so beliebt?
3: Es ist die Einzigartigkeit. Also es ist keine Happy End. Ne? Und das irritiert alle Leute. Was ist das für ein Märchen, wo es gell, so nicht happy ausgeht? Ne? Es ist kein Happy End, weil es eben eine Sage, eine Legende, basiert auf einer wahren Begebenheit, dass 130 junge Leute Hameln verlassen haben. Wirklich. Und was aus den 130 jungen Leuten geworden ist und wo sie hingegangen sind, da streiten sich die Historiker seit Jahren und Jahren. Und wenn sie morgen herausfinden, was wirklich geschah, können wir hier einpacken, weil dann ist Hameln so langweilig wie Rinteln.
2: Vielleicht. Und ja, eigentlich ist der Rattenfänger, wenn man dann die Sage so sieht, ja auch ein Böser. Aber warum wird er dann noch so gefeiert?
3: Ja, also es ist der Charmeur. Also es geht immer um die Situation, er ist unwiderstehlich, seine Musik holt alle her. Und es ist der Reiz um das Verbotene, glaube ich auch. Viele Leute sagen, ah, ich würde gern mal diese Musik hören, ich würde gern mal schauen, ob ich widerstehen kann.
1: Am Freitag ist Pied Piper Day in Hamels Innenstadt und dazu hat uns Michael Beuer von Hameln Marketing und Tourismus GmbH beschrieben, ja, warum diese Sage so berühmt ist und so unwiderstehlich, so erfolgreich an diesem Freitag Pied Piper Day. Auch Radioaktiv wird dann am Nachmittag live vor Ort sein.

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2: Nächste Gelegenheit, Blut zu spenden, ist am Donnerstag in Hameln im Blutspendespot am Posthof. 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Am Freitag stehen dann zwei Termine zur Auswahl. 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
3: Morgen Nachmittag können Sie in Hameln einen spannenden Vortrag hören, die Geschichte der Hugenotten an der Weser. Dazu lädt ein die evangelisch-reformierte Kirchengemeinde Hameln-Pommern. Ja, in die Hugenottenstraße, natürlich. Und darin geht es um diese Geschichte der Hugenotten, die beleuchtet wird von Christa Erdmann-Ahlers und Dagmar Köhler in einem kurzweiligen Vortrag. Und sie werden dort aufzeigen, ja, was es mit dem Erbe der französischen Glaubensflüchtlinge dort zu tun hat, die ab 1690 das wirtschaftliche und religiöse Leben der Festungsstadt Hameln entscheidend mitgeprägt haben. Eintritt ist frei. Los geht's 14 Uhr morgen Nachmittag in der Hugenottenstraße in der evangelisch-reformierten Kirchengemeinde. Die Geschichte der Hugenotten an der Weser. Auch am Dienstag können Sie mal wieder schön spielen, denn die Brettspielgruppe Hameln spielt. Morgen Abend ist offener Spieltreff. Schauen Sie mal vorbei, wenn Sie Lust haben, mit anderen dort tolle Spiele zu entdecken vielleicht oder Klassiker zu spielen. Los geht es um 19 Uhr in Hameln im Nienstädter Weg 5. Alle sind herzlich eingeladen. Eintritt frei. In Schloss Bevern oder auf Schloss Bevern gibt es einen Sommernachtstraum zu erleben. Und das ist natürlich der legendäre von Shakespeare. Kann man morgen ab 18 Uhr, also Beginn ist 19 Uhr, 18 Uhr kommt man schon in diese herrliche Umgebung da in den Schlossinnenhof Bevern. Und dann können Sie diese wunderbare Komödie sehen. Ein Sommernachtstraum, herrlich. Mit nur 4 Schauspielerinnen und Schauspielern entsteht ein fantasievolles Theatererlebnis voller Liebe, Verwechslung und Magie. Bei schlechtem Wetter wird in die Stadthalle Holzminden ausgewichen, aber die Wetteraussichten sind super, von daher, das wird schon passen. 19 Uhr ist Beginn in Bevern, Schloss 1, so heißt die Straße. Und Tickets bekommen Sie online, können Sie mal gucken, landkreisholzminden.de oder Sie rufen an 055 31 70 71 48.
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0: die wunderbare Sophie Alice Baxter ist ihrem Stil treu geblieben und macht heute immer noch Disco-Hymnen. Unbedingt hörenswert.
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0: Ja, da singen wir doch gerne mit gleich. Mark Forster bei uns und dann der Klassiker vom Hall & Oates, Maneater. Spielen wir gleich. Es ist 15 Uhr.
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0: Die niedersächsische Landwirtschaftsministerin Miriam Staute war in Lauenstein. Ja, und sie hatte auch einen guten Grund. Dort hat nämlich die Bürgerhilfe am Eid Tag der offenen Tür gefeiert. Sie hat ihre Räumlichkeiten umgestellt und hat alles vorgestellt. Was genau da passiert ist, jetzt mehr dazu in den Nachrichten mit Kerstin Wilke.
3: Sie besuchte die Bürgerhilfe am Eid in Lauenstein anlässlich des Tags der offenen Tür. 450 Hilfsbedürftige aus Koppenbrücke und Salzhemmedorf nutzen die Bürgerhilfe auf dem ehemaligen OKAL-Gelände in Lauenstein, die unter anderem Essen zur Verfügung stellt und Kleiderläden betreibt. Um Hilfsorganisationen wie Bürgerhilfe oder Tafeln angesichts der zurückgehenden Spenden von Supermärkten zu unterstützen, versuche das Land, überschüssige Waren aus der Lebensmittelindustrie zu erhalten, sagte Staute. Auch im Bereich der Landwirtschaft gäbe es noch Möglichkeiten, übrig gebliebene Lebensmittel weiter zu verteilen.
4: Auch vielleicht beim Thema Ernteverluste. Oft wird ja gar nicht zu Ende geerntet, weil die Ernte war sehr gut. Dann bleiben ein paar Äpfel noch hängen. Also wenn wir da noch besser werden, wirklich das zu erschließen, was es eigentlich tatsächlich gibt. Und da müssen wir einfach effizienter werden.
3: Großer Andrang beim Tag der offenen Tür im deutschen Taubblindenwerk Fischbeck. Rund 1000 Besucherinnen und Besucher haben am Sonntag die Einrichtung besichtigt und Einblicke in die Arbeit vor Ort erhalten. Ein besonderer Schwerpunkt war in diesem Jahr der erstmals vorgestellte neue Gebäudekomplex auf der ehemaligen Obstwiese. Dort entstehen moderner Wohnraum für 28 Menschen mit Taubblindheit oder Hörsehbehinderung sowie neue Bereiche für Förderung, Betreuung und Teilhabe. Für Radioaktiv aktuell Jule Stolpe.
5: Bei geführten Rundgängen konnten sich die Gäste barrierefreie Wohn- und Förderbereiche ansehen. Großen Zuspruch fand ein Selbsterfahrungsparcours, der vermittelte, wie herausfordernd Orientierung und Kommunikation unter eingeschränkten Sinnesbedingungen sein können. Auch Arbeitsgruppen des Hauses stellten ihre Konzepte in den Bereichen Kommunikation, Mobilität und basale Stimulation vor. Geöffnet waren außerdem Werkstattladen und die Gärtnerei. Einrichtungsleiter Martin Behren zog ein positives Fazit. Der Tag zeige jedes Jahr die Bedeutung von Begegnungen zwischen Menschen mit und ohne Behinderung.
3: In Bad Pyrmont wird heute der kürzlich veröffentlichte kommunale Wärmeplan vorgestellt. Der Plan für die Stadt ist gemeinsam mit Fachfirmen, den Stadtwerken und der Verwaltung entstanden. Ziel ist eine klimaneutrale Wärmeversorgung. Dafür wird das Stadtgebiet in mögliche Wärmenetzzonen und Bereiche für dezentrale Lösungen aufgeteilt. Wichtig, eine Verpflichtung zum Anschluss an ein Wärmenetz gibt es nicht. Außerdem ist laut Stadt für rund 90% der Gebäude ein Wärmenetz derzeit wirtschaftlich nicht sinnvoll. Der Wärmeplan der Stadt Bad Pyrmont wird heute um 17 Uhr im Ratssaal des Rathauses vorgestellt. Alle Interessierten sind eingeladen, vorbeizukommen. Soweit die Meldungen aus der Region und jetzt weiter mit den Weltnachrichten.
6: Ich bin Jan-Henner Reitze. Der britische Premierminister Keir Starmer hat seinen Rücktritt angekündigt. Er stand schon seit Wochen unter Druck. Den Posten als Chef seiner Labour-Partei gebe er ab, sagte Starmer in London. Bis ein Nachfolger gewählt sei, werde er als Regierungschef noch im Amt bleiben.
7: Ich werde alles in meiner Macht Stehende tun, um eine geordnete Amtsübergabe zu gewährleisten. Außerdem sichere ich meinem Nachfolger meine volle und uneingeschränkte Unterstützung zu, in dem Wissen, dass er ein Großbritannien übernimmt, das deutlich stärker und gerechter ist als das, was ich vor 2 Jahren übernommen habe.
6: Mit Andy Burnham steht ein Nachfolger bereit, der seine Kandidatur auch schon bekannt gegeben hat. Hintergrund der Kritik an Starmer sind schlechte Ergebnisse der Labour-Partei bei verschiedenen Wahlen in den vergangenen Monaten. Die Kassen der Kommunen sind leer und die kommunalen Spitzenverbände appellieren an Bund und Länder, gegenzusteuern. Die Rücklagen seien vielerorts aufgebraucht. Für das laufende Jahr erwarten die Verbände ein Defizit von 29,7 Milliarden Euro.
8: Die Schuldenberge der Kommunen würden regelrecht explodieren, wenn es so weitergehe, sagt Achim Brötel, Präsident des Deutschen Landkreistages. Und er warnt, wenn Gebäude und Straßen anfangen zu bröckeln, dann bröckelt auch das Vertrauen der Menschen in die Handlungsfähigkeit des Staates. Der Hessische Städte- und Gemeindebund fordert etwa sofortige Hilfe. Übermorgen treffen sich die Ministerpräsidenten der Länder mit Kanzler Merz und auch die Finanzen der Länder und Kommunen dürften dort Thema sein. Lea Matschulat, Nachrichtenredaktion.
6: Die DLRG hat am vergangenen Wochenende in Deutschland 6 tödliche Badeunfälle registriert. Bis auf einen Fall seien alle Opfer junge Männer zwischen 16 und 29 Jahren gewesen. Neben den Todesopfern werden weitere Menschen noch vermisst. Die DLRG warnt davor, sich beim Schwimmen zu überschätzen. Und zum Fußball. Für Nico Schlotterbeck ist die WM in den USA, Kanada und Mexiko vorzeitig zu Ende. Der 26-Jährige von Borussia Dortmund hat sich beim 2:1 der deutschen Nationalmannschaft im zweiten Gruppenspiel gegen die Elfenbeinküste einen Bänderriss zugezogen. Der Abwehrspieler muss vermutlich etwa 2 Monate lang pausieren. Deutschland steht schon vor dem abschließenden Gruppenspiel am Donnerstag gegen Ecuador als Gruppensieger fest.
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0: Mit reichlich Sonnenschein und ein bisschen Bewölkung, es bleibt trocken und warm. Ja, eigentlich fast angenehm warm, oder? Immerhin 28, 29 Grad, schon ziemlich heiß, aber da geht noch deutlich mehr. Nach der kommenden Nacht mit Tiefstwerten um 16 Grad gibt es am Dienstag eine ebenso freundliche Mischung aus 13 Sonnenstunden und Wolken. Höchstwerte liegen auch so um 29 Grad, bevor es dann am Mittwoch richtig heiß wird. Da soll es nämlich 7 Sonnenstunden geben und Temperaturen steigen bis auf 33 Grad. Staut sich ein bisschen in Hameln im Flümerweg. Dort Flümerweg. Ansonsten sind uns keine größeren Störungen gemeldet hier aus der Region. Wenn Sie aber was Berichtenswertes sehen, dann können Sie uns das sagen oder schreiben per WhatsApp-Sprache oder Textnachricht an die 05151 6x5. Gute Fahrt.
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0: Der Sozialstaat, so wie er heute existiert, sei nicht mehr finanzierbar, sagt Bundeskanzler Friedrich Merz. Tja, das ist schon mal eine starke Aussage. Die Mehrheitsgruppe bei uns im Landkreis hat die Kreisverwaltung daher aufgefordert, einen Bericht abzugeben, der mal genau zeigen soll, wie soziale Infrastruktur hier aufgestellt werden kann, zukunftsfest. Doch es gab große Kritik an dem, was dabei rauskam. Warum, erfahren Sie hier gleich. Ich bin Jan Hampe, wünsche Ihnen einen interessanten Nachmittag.

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0: Six was nine bei Radioaktiv um gleich 19 Minuten nach drei. Aktuell werden unter dem Begriff Sozialreformen beim Bund zahlreiche Einsparungen in den Sozialsystemen diskutiert. Die Aussage des Bundeskanzlers Friedrich Merz, dass der Sozialstaat, wie er heute existiert, nicht mehr finanzierbar sei, lässt aufhorchen. Vor Ort werden sich Institutionen dieser Problematik der sozialen Infrastruktur stellen müssen. Die Mehrheitsgruppe im Kreis hat daher die Kreisverwaltung aufgefordert, einen Bericht abzugeben, der aufzeigen soll, wie soziale Infrastruktur zukunftsfest aufgestellt werden kann. Doch der vorgelegte Bericht wurde nicht kritiklos akzeptiert. Was da genau los war, berichtet Radioaktivreporter Joachim Stracke.
1: Menschen wollen möglichst lange in ihrem Zuhause bleiben. Doch wie kann das im Alter erreicht werden? Wie können Menschen in Armut effektiv unterstützt werden oder was braucht eine funktionierende Kinderbetreuung? Fragen, die die politische Mehrheitsgruppe der zuständigen Kreisverwaltung auf den Weg gegeben hat. Doch mit der Antwort der Verwaltung zeigte sich SPD-Abgeordnete Barbara Fahnke nicht zufrieden. Die Verwaltung habe zwar einen wortreichen Bericht von epischer Breite abgelegt, aber
2: ich wünsche mir einfach mehr Konkretes. Ich hatte ehrlich gesagt, aber das sage ich jetzt nur für meine Person, ich hatte so ein bisschen das Gefühl, da hat KI sehr bei der Formulierung geholfen. Da wurde erstmal ganz viel Worte so aufgebauscht und nichts Konkretes. Also nicht irgendwie, wenn das Problem auftaucht, dann stellen wir uns vor, dass wir alle zusammen an einen Tisch kommen und dann das und das tun. Oder zumindest für bestimmte Probleme wichtig Mitstreiter an einen Tisch holen, um eine gemeinsame Lösung für die Zukunft zumindest schon mal sich zu überlegen, was könnten wir tun, wenn.
1: Erwartungsgemäß habe der Bericht der Verwaltung die unterschiedlichen Zuständigkeiten an den Anfang gestellt. Es sei der Politik aber bekannt, dass der Kreis nicht für alle Probleme vorrangig zuständig sei, entbinde den Kreis aber nicht vor der Verantwortung gegenüber den Bürgern. Eine zukunftsfeste soziale Infrastruktur erfordere aber eine Zusammenarbeit aller Akteure unter Einschluss der Betroffenen. Das heißt,
2: alle Menschen oder alle Einrichtungen, alle Verbände, die schon arbeiten in der sozialen Struktur, zusammenbringen und zu sagen, wer kann was machen und wie können wir auch über den Tellerrand hinaus Sachen gemeinsam entwickeln, die dem Bürger wirklich ein besseres Leben geben können. Vor dem Hintergrund der weltpolitischen Lage. Es wird ja nicht einfacher werden in Zukunft.
1: Oft seien Problemlagen komplex, so Fahnke.
2: Also wenn einer ein Problem hat, kommt meistens noch ein zweites und ein drittes. Und dann ist es manchmal für denjenigen, welchen so, dass wenn er überhaupt nicht mehr rauskommt aus einem schlechten Lebensgefühl. Und das wollen wir ja für diesen Landkreis nicht. Wir wollen ja, dass die Menschen sich hier wohlfühlen und hier ein gutes Leben haben können und zumindest wissen, an wen sie sich wenden können, wenn sie mal wirklich ein Problem haben.
1: Darauf finde Fahnke aber keine befriedigende Antwort im Bericht der Verwaltung. Daher erwarte sie jetzt noch einmal Rücksprache der Verwaltung.
2: Ach, vielleicht, dass er mich mal fragt, was ich so für eine Ideen habe und dass wir dann vielleicht gemeinsam entwickeln können, wer mit wem zusammen sich trifft und nochmal Dinge entwickelt, die für alle hilfreich sein können.
1: Eine weitere Diskussion zum Thema gab es im jüngsten Kreistag allerdings nicht.
0: Die SPD-Kreistagsabgeordnete Barbara Fahnke kritisierte den Bericht der Kreisverwaltung zur Zukunftssicherung der sozialen Infrastruktur. Darüber berichtet hat Radioaktivreporter Joachim Stracke.

0: Gloria mit der großen Hymne und Piano. Die Imagine Dragons und danach gibt es die Frau, die Country und Pop so wunderbar verbindet. Faith Hill, bis Kiss. Es ist 15.31 Uhr.
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0: Mit Kerstin Wilke.
2: Im Fleckensalz-Hemmendorf soll die Einrichtung eines Kunstrasenplatzes weiterverfolgt werden. Dafür hat sich der Rat mehrheitlich ausgesprochen, allerdings vorbehaltlich der Finanzierung. Die Kosten für das Projekt sind mit 1,2 Millionen Euro veranschlagt. Die beantragten Fördermittel aus dem Bundesfördertopf Sanierung kommunaler Sportstätten wurden abgelehnt. Jetzt soll die Förderung noch einmal im Herbst dieses Jahres beantragt werden. Der Eigenanteil des Fleckens würde sich auf 300.000 Euro belaufen. Die Öffis Hameln-Pyrmont machen in diesem Jahr einen weiteren großen Schritt in Richtung zukunftsfähiger und moderner Nahverkehr. Heute haben die Baumaßnahmen für die Ladeinfrastruktur auf dem Betriebshof begonnen, die Grundlage für den Einsatz von Elektrobussen schaffen sollen. Mit den Erdarbeiten für die Trafostation und die Ladeinfrastruktur fiel der offizielle Startschuss für das zentrale Infrastrukturprojekt zum Aufbau des elektrischen Busbetriebs. Bereits Ende des Jahres sollen die ersten E-Busse in Hameln fahren. In Bad Pyrmont soll heute der kürzlich veröffentlichte kommunale Wärmeplan der Stadt vorgestellt werden. Der Plan ist gemeinsam mit Fachfirmen, den Stadtwerken und der Verwaltung entstanden. Ziel ist eine klimaneutrale Wärmeversorgung. Dafür wird das Stadtgebiet in mögliche Wärmenetzzonen und Bereiche für dezentrale Lösungen aufgeteilt. Die Veranstaltung beginnt um 17 Uhr im Ratssaal des Rathauses.

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1: Wunderschön sieht's da aus mit reichlich Sonnenschein, Bewölkung. Es ist trocken und warm, sehr warm. 28 Grad sind da heute durchaus möglich. Und nach der kommenden Nacht mit Tiefstwerten um 16 Grad geht es so schön weiter in dieser Woche, die sowieso insgesamt super aussieht. Auch da am Dienstag gibt es überwiegend Sonnenschein, 13 Stunden, aber immer wieder ein paar Wolken, die im Wechsel dort auftreten. Auch morgen ist kein Niederschlag in Sicht bei Höchstwerten um 29 Grad. Da läuft's gut. Auf den Straßen sind uns keine Störungen gemeldet. Wenn Sie was Berichtenswertes sehen sollten, freuen wir uns über Ihre Hinweise per WhatsApp, Sprach- oder Textnachricht an die 05151. 6x5. Gute Fahrt.
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1: Ja, am Wochenende konnte man ein blaues Wunder erleben und das lag natürlich an dem Fußballereignis hier bei uns in der Region. Was da genau passiert ist, die spannendsten Ergebnisse und Begegnungen des Wochenendes hören Sie hier gleich bei uns. Ich bin Jan Hampe, wünsche Ihnen einen erfolgreichen Montag.

0: Ihr Montagnachmittag mit Faith Hill bei Radioaktiv um gleich 11 Minuten nach 3:30. Das größte Ereignis neben der Fußball-Weltmeisterschaft war im lokalen Sport das letzte und entscheidende Bezirksliga-Relegationsspiel zwischen der SG Blaues Wunder und dem TB Hillisfeld. Spannung war auch deshalb angesagt, weil noch alle 3 Teams der Runde aufsteigen konnten. Ja, wie war das Ergebnis und wer konnte am Ende jubeln, Pablo Blaschke?
1: Die SG Blaues Wunder und der TB Hillisfeld trennten sich 2:2 unentschieden und damit war Hillisfeld mit 4 Punkten Sieger der Dreiergruppe und schaffte den Sprung in den Bezirk. Dementsprechend groß war der Jubel nach dem Schlusspfiff. Die Hausherren waren zu Beginn der Partie spielbestimmend und trafen in der 15. Minute, doch das Schiedsrichtergespann entschied auf Abseits, das war allerdings hauchdünn. Kurz darauf das erste Highlight für Hillisfeld. In der 17. Minute gelang Sebastian Schäfer der Führungstreffer zum 1:0. Danach war es ein Spiel auf Augenhöhe, in dem das Blaue Wunder in der 35. Minute durch ein unglückliches Eigentor zum Ausgleich kam. Mit 1:1 wurden die Seiten gewechselt. Nach der Pause kam Hillisfeld besser ins Spiel und erzielte in der 51. Minute durch einen Freistoßtreffer von Jay Ashton die 2:1 Führung. Danach verloren bei den Hausherren einige die Nerven. Ein Spieler und 2 Verantwortliche auf der Bank kassierten die rote Karte. In Unterzahl warf Hannover noch einmal alles nach vorn und erzielte in der Nachspielzeit noch den Ausgleich. Nach dem Ende der Partie feierte das Hillisfelder Team einschließlich der vielen mitgereisten Fans den historischen Aufstieg. Neben den Hillisfeldern konnten noch einige Vereine im Kreis Hameln wegen des Domino-Effekts jubeln. Die SG Hameln 74 rückt nachträglich in die erste Kreisklasse hoch, der VfB Hemeringen 2 geht in die zweite Kreisklasse und Kreisligist SG Hagen-Lattferde kann den Klassenerhalt feiern.
0: Das war Pablo Blaschke mit dem Rückblick aufs Sportwochenende in der Region. Und sportaktiv hören Sie immer samstags, sonntags von 17 bis 18 Uhr. 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
3: Morgen können Sie Rudeltanzen in Bad Pyrmont machen, und zwar inklusives. Die Arbeit und Integration Bad Pyrmont lädt dazu groß und klein ein zum Mitmachen. Egal ob mit oder ohne Handicap, ob im Stehen oder im Sitzen. Im Vordergrund stehen der Spaß an der Bewegung, die Gemeinschaft und die Musik. Geleitet wird die Gruppe von Ferechte mit viel Energie, und sie sorgt dafür, dass jede und jeder leicht mitmachen kann. Los geht's um 15 Uhr bis etwa 17 Uhr im Stadtraum in Bad Pyrmont in der Rathausstraße 1. Morgen das inklusive Rudeltanzen. Ein Sommernachtstraum wird wahr, und zwar in Bevern, auf Schloss Bevern. Shakespeares großartiges Sommerstück, seine Komödie, können Sie morgen Abend ab 19 Uhr dort sehen. Einlass ist 18 Uhr. Dieses tolle Stück rund um Liebe, Verwechslungen und Magie. Und ja, wenn Sie dabei sein wollen, können Sie Tickets bekommen, jetzt schon vorher reservieren. Einfach mal auf die Website schauen vom Landkreis-holzminden.de. Morgen auf Schloss Bevern in der Straße Schloss 1, ein Sommernachtstraum. Ja, die Frau hat ihren Traum verwirklicht, Mel Rallington hier bei uns, die kommt aus der Region rund um den Eid. Die ist Autorin geworden, hat ihr Buch, ihren Roman veröffentlicht, Auf den Schwingen der Finsternis, ein großes Fantasy-Abenteuer. Eine epische Geschichte entführt sie da in die Welt Lysmera und verbindet nordisch angehauchte Drachenabenteuer mit tiefgründiger Romantasy. Also morgen können Sie die persönlich treffen in der Kupferschmiedestraße 13. Da ist nämlich das Bürgerhus. Ihre Lesung im Bürgerhus morgen Abend um 19 Uhr. Tickets bekommen Sie dort vor Ort für 10 Euro. Die Autorenlesung mit Mel Rallington in Hameln morgen.
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0: Ja, die neue kommt von Miles und der Klassiker kommt von Madonna gleich. Wir freuen uns doch alle auf die Sommerferien.
1: Oh. Seit mittlerweile 10 Jahren verbindet der Bus im Stundentakt werktags den Deister Bahnhof mit der Innenstadt und dem Deister Hang. Der Bürgerbus deckt Strecken ab, die die Öffis nicht befahren und befördert rund 30.000 Fahrgäste pro Jahr. Bereits im letzten Jahr gab es Befürchtungen, der kleine Bus müsse den Betrieb einstellen. Der Grund: zu wenig ehrenamtliche Helfer, sagt Bürgerbusfahrer Stefan Rükener. Die Gründungsmitglieder seien längst nicht mehr dabei. Außerdem brauche es nicht nur Fahrer, sondern auch Menschen, die bei der Logistik rund um Fahrplan und Co. mithelfen.
2: Wir brauchen dringend mehr Freiwillige. Einmal die Woche oder wenigstens alle 14 Tage für ein paar Stunden Aufgaben zu übernehmen, das wird schon helfen. Wann und was man tun möchte, das kann jeder selber bestimmen. Und wann man Urlaub hat und so weiter natürlich auch. Um Bürgerbusfahrer zu werden, reicht der alte Führerschein Klasse 3.
1: Alle Infos und die Kontaktdaten für Interessierte gibt es online unter bürgerbus-badmünder.de. Die niedersächsische Landwirtschaftsministerin Miriam Staute war am Wochenende im Weserbergland zu Gast. Sie besuchte die Bürgerhilfe am Eid in Lauenstein anlässlich des Tags der offenen Tür. 450 Hilfsbedürftige aus Koppenbrücke und Salzhemmedorf nutzen die Bürgerhilfe auf dem ehemaligen Okal-Gelände in Lauenstein, die unter anderem Essen zur Verfügung stellt und Kleiderläden betreibt. Um Hilfsorganisationen angesichts der zurückgehenden Spenden von Supermärkten zu unterstützen, versuche das Land, überschüssige Waren aus der Lebensmittelindustrie zu erhalten, sagte Staute.
3: Einer unserer Ansätze ist jetzt eben, dass wir aus der Lebensmittelindustrie, die manchmal sehr große Chargen plötzlich über haben, dann ist was falsch etikettiert etc. Und dass wir dafür Strukturen schaffen, die aufzunehmen und die dann weiter im Land zu verteilen. Das haben wir jetzt eben mit 2 Standorten gemacht. Die werden zusammen ungefähr mit 2 Millionen gefördert. Das wollen wir jetzt verstetigen, sodass da eben nicht Lebensmittel verloren gehen, die man noch retten könnte.
1: Auch die Stadt Lüchte beteiligt sich heute am bundesweiten Aktionstag Kommunen am Limit. Gemeinsam mit Städten und Gemeinden in ganz Deutschland machen die kommunalen Spitzenverbände auf die dramatische Finanzlage der Kommunen aufmerksam. Während Bund und Land immer neue Aufgaben, höhere Standards und zusätzliche Verpflichtungen beschließen würden, blieben die Kommunen auf einem immer größeren Teil der Kosten sitzen, sagte Bürgermeister Torben Blome. Dieses System funktioniere nicht mehr. Auch die Stadt Lüchte müsse im Jahr 2026 erstmals seit vielen Jahren wieder einen Liquiditätskredit aufnehmen. Das sei kein Zeichen mangelnder Haushaltsdisziplin vor Ort, sondern ein Ausdruck eines flächendeckenden strukturellen Problems der kommunalen Finanzierung, so Blome. Soweit die Meldungen aus der Region und jetzt weiter mit den Weltnachrichten.
4: Ich bin Jan-Henner Reitze. Wegen schlechter Ergebnisse seiner Labour-Partei bei verschiedenen Wahlen stand der britische Premierminister Keir Starmer seit Wochen unter Druck. Jetzt zieht er Konsequenzen und hat seinen Rücktritt angekündigt. Als Nachfolger steht der frühere Bürgermeister von Greater Manchester, Andy Burnham, bereit, der seine Kandidatur auch schon bekannt gegeben hat. Burnhams Rückhalt in der Labour-Partei gilt als groß. Die Übergabe der Amtsgeschäfte könnte Mitte Juli beginnen. Viele Menschen in Deutschland bewerten ihre Mietkosten als hoch. Das zeigt eine Allensbach-Umfrage. Gut jeder zweite befragte Mieter spricht von einer großen oder sehr großen Belastung.
5: Die Folge: viele bleiben auch in ihren Wohnungen, scheuen einen teuren Umzug und vor allem befürchten sie, dass sie am Ende vielleicht eine höhere Miete zahlen müssen. Im Durchschnitt bleiben die Leute mittlerweile 18 Jahre in ihrer Bude. Aber laut den Forschenden sind die allermeisten auch völlig zufrieden mit ihrer Wohnsituation, auch mit der Lage des Hauses. Kritik gibt's aber auch, und zwar vor allem an der Parkplatzsituation. Claudia Wächter, Nachrichtenredaktion.
4: Bei Razzien in Nordrhein-Westfalen, Spanien und Österreich sind Polizei und Staatsanwaltschaft gegen mutmaßliche Drogenhändler vorgegangen. Es wurden Wohnungen, Geschäftsräume und Verstecke durchsucht. Ermittelt wird gegen insgesamt 31 Beschuldigte. 9 Haftbefehle wurden vollstreckt. Es geht um Drogengeschäfte unter anderem mit Cannabis, Kokain und Crack im Wert von 11 Millionen Euro. Und zum Fußball. Nico Schlotterbeck kann bei der WM in den USA, Kanada und Mexiko nicht mehr zum Einsatz kommen. Der 26-Jährige von Borussia Dortmund hat sich einen Innenbandriss im linken Sprunggelenk zugezogen.
6: Im Spiel gegen die Elfenbeinküste tritt sich Schlotterbeck nach 15 Minuten unglücklich selbst gegen das linke Bein. Er muss immer wieder behandelt werden, hält aber bis zur Halbzeit durch. Dann bleibt er in der Kabine. Bundestrainer Nagelsmann ahnt nach dem Spiel schon, dass es etwas Schlimmeres sein kann. Für den Abwehrchef von Borussia Dortmund wird jetzt Antonio Rüdiger Rüdiger in die Startelf rücken. Nachnominieren kann Nagelsmann niemanden mehr. Nach Lennart Kahl ist es schon das zweite vorzeitige WM-Aus für einen deutschen Spieler. Thomas Bremser, Winston Salem.
4: Deutschland steht schon als Gruppensieger fest. Gegner im abschließenden Vorrundenspiel am Donnerstag ist Ecuador.
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0: Ja, bestens gelaunt offensichtlich, mit reichlich Sonnenschein, ein bisschen interessanter Bewölkung, viel blauem Himmel und zwischendurch immer wieder mal eine kleine Brise, bleibt trocken und ist bis zu 29 Grad warm. Ja, so ähnlich wird es auch morgen nach der Nacht mit Tiefstwerten um 16 Grad. Gibt es auch morgen am Dienstag wieder eine Mischung aus Bewölkung und über 13 Sonnenstunden. Voraussichtlich bleibt es da trocken bei Höchstwerten um 29 Grad. Da läuft es auf den Straßen, sind uns keine größeren Störungen gemeldet. Wenn Sie aber was sehen sollten, was anderen weiterhilft, können Sie uns das sagen oder schreiben per WhatsApp-Sprache oder Textnachricht an die 05151 6x5. Gute Fahrt.
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0: Ja, es tut sich was bei den Stadtwerken Hameln-Weser-Bergland. Die haben ja in den letzten Jahren auch noch die Netze in vielen anderen Kommunen übernommen. Und das bedeutet, das Betriebsgebäude dort in der Hamelner Hafenstraße wird einfach zu klein. Was sich jetzt verändern soll, das erfahren Sie gleich von uns. Ich bin Jan Hampe. Toll, dass Sie mit dabei sind. Ich wünsche Ihnen einen beschwingten Nachmittag.

0: Ja, so klangen die 90er ganz am Anfang. Die Spin Doctors um 5:08. 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Die Stadtwerke Hameln-Weser-Bergland haben ja bekanntlich 2019 auch die Netze in Erzen, Emmertal, Koppenbrügge, Salzhemmendorf und Hessisch-Ollendorf übernommen. Und dadurch hat sich natürlich auch die Zahl der Mitarbeitenden erhöht. Mit der Folge, dass das Betriebsgebäude, das sich hinter dem Kundencenter in der Hamelner Hafenstraße befindet, zu klein geworden ist. Und es gibt weitere Gründe, warum dort etwas passieren muss, sagt Stadtwerke-Geschäftsführerin Susanne Treptow.
1: Wir haben keine Besprechungsräume mehr, weil das sind nämlich jetzt Büros. Das Betriebsgebäude ist energetisch eine absolute Katastrophe. Es ist im Winter kalt, also man heizt praktisch durch die Fenster nach außen. Und im Sommer viel zu heiß. Es sind Arbeitsbedingungen, die ich meinen Mitarbeitern nicht mehr zumuten kann. Man braucht einfach eine moderne Kultur, finde ich, in so einem Gebäude, was über 50 Jahre alt ist, mit Klimatechnik, neue Fenster, innen neu gestalten. Irgendwann, wie zu Hause auch, muss man mal Geld in die Hand nehmen und eine Sanierung vornehmen.
0: Das Betriebsgebäude aus den 1970er Jahren soll also aller Voraussicht nach kernsaniert werden. Und der Sieger des Architektenwettbewerbs steht auch bereits fest.
1: Und von daher steigen wir jetzt konkret in die Planung ein. Nochmal Flächenaufmaße, wie viel brauchen wir, nochmal genau überprüfen. Wir würden gerne hier die Werkstatt abreißen, an der Stelle die Kantine, weil da ist unser Teich mit Außenbestuhlung und haben so ein paar Ideen, die wir da auch nochmal konzeptionell anders machen wollen.
0: Und Susanne Treptow hofft, dass spätestens Ende 2028 alle Arbeiten erledigt sind. Wie viel die Baumaßnahme kostet, wird sich erst nach Abschluss der konkreten Planung zeigen.
1: Ob 10 Millionen sind, 12 Millionen, ich weiß es nicht. Die Baupreise sind so enorm gestiegen. Die Planung ist ja das Wichtigste, sonst wird es hinterher auch teuer über Nachträge. Deswegen wollen wir uns mindestens das ganze Jahr Zeit nehmen für die Planung und dann im nächsten Jahr dann Baugenehmigung, Brandschutz, Statik und alles, was auch jetzt in diesem Jahr schon geprüft wird. Und dass wir dann nächstes Jahr in die Ausschreibung gehen, dann haben wir 27 und ich hoffe mal, dass wir dann 28 dann irgendwie ein neues Gebäude haben.
0: Sagt Stadtwerke-Geschäftsführerin Susanne Treptow zu den Plänen für das Betriebsgebäude in der Hamelner Hafenstraße. Ja, und was aus den Plänen wird, hören Sie bei Radio Aktiv.

0: die All Saints mit Pure Shores. Gibt's hier gleich nach den Kurznachrichten.
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0: Mit Kerstin Wilke.
2: Die niedersächsische Landwirtschaftsministerin Miriam Staudte ist am Wochenende im Weserbergland zu Gast gewesen. Sie besuchte die Bürgerhilfe am Eid in Lauenstein anlässlich des Tags der offenen Tür. 450 Hilfsbedürftige aus Koppenbrügge und Salzhemmendorf nutzen die Bürgerhilfe auf dem ehemaligen Okalgelände, die unter anderem Lebensmittel ausgibt und Kleiderläden betreibt. Um Hilfsorganisationen angesichts der zurückgehenden Spenden von Supermärkten zu unterstützen, versuche das Land, überschüssige Waren aus der Lebensmittelindustrie zu erhalten, sagte Staudte. Großer Andrang beim Tag der offenen Tür im deutschen Taubblindenwerk Fischbeck. Rund 1000 Interessierte haben am Sonntag die Einrichtung besichtigt und Einblicke in die Arbeit vor Ort erhalten. Erstmals vorgestellt wurde auch der neue Gebäudekomplex auf der ehemaligen Obstwiese. Dort entstehen moderner Wohnraum für 28 Menschen mit Taubblindheit oder Hörsehbehinderung sowie neue Bereiche für Förderung, Betreuung und Teilhabe. Auch die Stadt Lüchte beteiligt sich heute am bundesweiten Aktionstag Kommunen am Limit. Gemeinsam mit Städten und Gemeinden in ganz Deutschland machen die kommunalen Spitzenverbände auf die dramatische Finanzlage der Kommunen aufmerksam. Während Bund und Land immer neue Aufgaben, höhere Standards und zusätzliche Verpflichtungen beschließen würden, blieben die Kommunen auf einem immer größeren Teil der Kosten sitzen, sagt Bürgermeister Torben Blome. Dieses System funktioniere nicht mehr.
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0: Mit Jan Hampe. Nach der Nacht mit Tiefstwerten um 16 Grad gibt es am Dienstag einen Mix aus Bewölkung und über 13 Sonnenstunden. Es soll trocken bleiben bei bis zu 29 Grad. Am Mittwoch Sonnenschein von morgens bis abends, nur wenige Wolken, voraussichtlich trocken. Vorsicht, es wird heiß. Temperaturen steigen bis auf 33 Grad. Da stockt es derzeit etwas rund um den Bahnhofsvorplatz in Hameln. Auch auf der Münsterbrücke Richtung Pyrmonter Straße könnte es ein paar Minuten länger dauern. Basbergstraße Richtung Springer Landstraße, auch da könnten Sie etwas Geduld brauchen. Wenn Sie noch was Berichtenswertes von den Straßen gesehen haben, können Sie uns das gerne sagen oder schreiben per WhatsApp, Sprache oder Textnachricht an die 05151 6x5. Gute Fahrt.
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0: Um in den Urlaub zu kommen, müssen Sie gar nicht so weit fahren. Den können Sie auch hier direkt bei uns machen. Zumindest so einen Kurzurlaub. Wir haben ja so herrliche Orte. Und stellen Sie sich das mal vor, ein riesiges Naherholungsgebiet an den Tünderschen Kiesteichen. Diese Vorstellung soll ja Realität werden. Also so etwa um 2035 soll es den großen Zusammenschluss der Seen geben und damit dort ein Naherholungsgebiet entstanden sein. Was man bisher schon weiß darüber, wie die Planungen aussehen, wie weit man derzeit ist. Die wichtigsten Infos dazu erfahren Sie hier gleich bei uns. Ich bin Jan Hampe, sage Sie herzlich willkommen.

0: Ihr Montagnachmittag mit Radio Aktiv um 14 Minuten vor 5. Ja, vor etwas über einer Woche am 13. Juli war Tünderseefest. Gefeiert wurde in der Natur, an den Tünderschen Kiesteichen, aus denen 2035 ja ein großer Zusammenschluss der Seen und damit ein riesiges Naherholungsgebiet entstehen soll. Dazu der Vorsitzende des Tünderseevereins, Karl Friedrich Meyer.
1: Wir hatten viele Besucher, die das erste Mal auf unserem Gelände waren und über diese Planung und auch die Vision sich doch sehr erfreut gezeigt haben. Wir haben auch ein großes Banner an einem Container aufgehängt, wo man die Vision 2035 erkennen kann. Und wir hatten doch sehr viel Zuspruch und das hat mich sehr gefreut.
0: Aktuell sind die Seen ja lediglich für Vereinsmitglieder des Angelvereins oder des Tauchvereins zugänglich. Für alle anderen heißt es nach wie vor, trotz großer Hitze, betreten verboten. Doch das soll sich ändern 2035. Nach der Fertigstellung und der Zusammenführung der drei Seen wird der See in drei Gebiete eingeteilt. So wird es im Norden etwa 16 Hektar für den Wassersport und Badebetrieb geben. Weitere 54 Hektar stehen als reine Segelfläche bereit. Und die letzte Zone besteht aus einer Biotopschutzzone, die ringsherum um den See angelegt und renaturiert wird und nicht von Booten oder Ähnlichem befahren werden darf. Aktuell wird dort jedoch noch Kies abgebaut.
1: Wir haben jetzt einen vorletzten Weg, der durchbrochen worden ist durch die Firma Luttmann Kies Union, sodass jetzt vier Teiche schon zusammengeflossen sind und damit man erkennen kann, welche Größe der See am Ende haben wird. Aber der Abbau wird, wie ich schon sagte, noch bis 2035 dauern. Und die Planungen für Bauten oder Anlagen, die können aber jetzt schon beginnen. Ideen und Gedanken gibt es genug. Die Stadt Hameln hat ja die Planungshoheit und mit denen sind wir darüber im Gespräch.
0: Ja, und wie so oft gilt auch hier, ohne Moos nichts los. Gefördert werden soll das Projekt durch die Volksbank Hameln-Stadthagen und die Sparkasse Hameln-Weser-Bergland. Dennoch müssen die Instandhaltungskosten dann auf die Besucherinnen und Besucher umgelagert werden. Es ist mit Eintrittspreisen zu rechnen. Ganz wichtig sei Karl Friedrich Meyer der Rückenwind aus Gesellschaft und Politik.
1: Ja, also was uns am Herzen liegt, ist, dass wir die Menschen vor Ort für dieses Projekt begeistern und damit dann auch den Rückenwind aus der Politik bekommen. Denn ich sagte es ja, die Planungshoheit liegt bei der Stadt Hameln. Aber natürlich muss Rat und Verwaltung auch dieses Projekt wollen und unterstützen. Und dann können wir gemeinsam, denke ich, für unsere Region etwas Positives schaffen.
0: Sagt der Vorsitzende des

Am Mittwoch lädt die Sumpfe wieder ein zum Quizzen. Da können Sie mitraten und ja, was Schönes gewinnen. Auf jeden Fall einen lustigen Abend haben da mit Quizmaster Per. Der Eintritt ist frei. Eine Anmeldung per Mail ist erforderlich. Und wenn Sie dabei sein wollen, es geht los um 20 Uhr am Mittwochabend. 19 Uhr ist Einlass in der Sumpfblume, das Sumpfe-Kneipen-Quiz. Und schauen Sie auf die Website der Sumpfe, da bekommen Sie natürlich die ganzen Kontaktdaten, um sich anzumelden. In der Konzertmuschel im Kurpark in Bad Pyrmont gibt es wieder Pyrmont Pops mit Live-Musik von Musical-Welthits in frischen neuen Arrangements. Am Mittwoch um 19 Uhr können Sie dort die berühmtesten Lieder

0: Ferrari von Cat und The Man of La Mancha und wie sie alle heißen, hören und sehen. 19 Uhr ist Beginn, Konzertmuschel im Kurpark, wird heiß an dem Tag, Sie wissen Bescheid. Eintritt kostet 6 Euro inklusive Kurpark-Eintritt, Permon Card. Inhaber, die haben wie immer freien Eintritt. 19 Uhr, Permon Pops am Mittwoch.
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0: Lady Gaga.
1: Seit mittlerweile 10 Jahren.
0: Ja, und gleich hören Sie bei uns die Nachrichten.
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0: Auch in Bad Münder gibt es einen Bürgerbus und der hat jetzt Jubiläum gefeiert.
1: Seit mittlerweile 10 Jahren verbindet der Bus im Stundentakt werktags den Deister Bahnhof mit der Innenstadt und dem Deisterhang. Der Bürgerbus deckt Strecken ab, die die Öffis nicht befahren und befördert rund 30.000 Fahrgäste pro Jahr. Bereits im letzten Jahr gab es Befürchtungen, der kleine Bus müsse den Betrieb einstellen. Der Grund: zu wenig ehrenamtliche Helfer, sagt Bürgerbusfahrer Stefan Rükener. Die Gründungsmitglieder seien längst nicht mehr dabei. Außerdem brauche es nicht nur Fahrer, sondern auch Menschen, die bei der Logistik rund um Fahrplan und Co. mithelfen.
3: Wir brauchen dringend mehr Freiwillige. Einmal die Woche oder wenigstens alle 14 Tage für ein paar Stunden Aufgaben zu übernehmen, das wird schon helfen. Wann und was man tun möchte, das kann jeder selber bestimmen. Und wann man Urlaub hat und so weiter natürlich auch. Um Bürgerbusfahrer zu werden, reicht der alte Führerschein Klasse 3.
1: Alle Infos und die Kontaktdaten für Interessierte gibt es online unter bürgerbus-badmünder.de. Der Salzhemmendorfer Rat hat mehrheitlich die Resolution Rettet die Kommunen verabschiedet. In der Resolution wird gefordert, die Mittel im kommunalen Finanzausgleich mindestens um 1 Milliarde Euro zu erhöhen, das Konnexitätsprinzip im Land konsequent anzuwenden, im Bundesrat nur noch Gesetzen zuzustimmen, die vollständig vom Bund finanziert werden und sich beim Bund für eine Reform der Sozialleistungen einzusetzen. Diskussion gab es um einen weiteren Punkt, den die Mehrheitsgruppe aus SPD, Grünen und FDP aufgenommen hat. Darin wird gefordert, dass das Land sich beim Bund für die Wiedereinführung der Vermögensteuer einsetzen soll, um die Einnahmen aus dieser Ländersteuer an die Kommunen ausschütten zu können. Nach langer Diskussion lehnten FDP und CDU die Resolution mit dieser Ergänzung ab. CDU-Ratsherr Michael Lang.
4: Bundesfinanzminister oder ein Kabinett, wenn sie Gelder freimachen, können weitaus besser beurteilen, wo diese Gelder zu regenerieren sind, als wir aus unserer Ebene. Und deshalb setze ich das Vertrauen in unsere Bundesregierung. Sie muss erkennen, und das weiß sie auch, dass uns Kommunen das Wasser bis zum Hals steht. Und das ist die Aussage, die getroffen werden muss. Woher die Gelder kommen, wie der Bundeshaushalt das regeneriert, ist nicht unsere Liga.
1: Im Kreis Lippe gibt es zum Schulstart jetzt ein neues Beratungsangebot für Familien. Wie der Kreis Lippe mitteilt, unterstützen sogenannte Lotsinnen Eltern bereits bei den Schuleingangsuntersuchungen im Gesundheitsamt. Sie helfen unkompliziert und vertraulich bei Fragen rund um die Entwicklung des Kindes, den Schulbeginn oder auch bei finanziellen Sorgen. Gemeinsam mit Ärztinnen und Ärzten bieten sie Orientierung und vermitteln passende Hilfen, individuell auf die jeweilige Familiensituation zugeschnitten. Ziel ist es laut Kreisverwaltung, Familien frühzeitig zu stärken und Kindern einen stabilen Start in die Schulzeit zu ermöglichen. Soweit die Meldungen aus der Region und jetzt weiter mit den Weltnachrichten.
5: Ich bin Jan-Henner Reitze. Die Reformvorschläge der Rentenkommission werden erst morgen offiziell der Bundesregierung übergeben. Doch schon jetzt gibt es Diskussionen, Lob, aber auch Kritik, zum Beispiel von Opposition und Gewerkschaften. Ein Knackpunkt: der Vorschlag, das Rentenalter in den kommenden Jahrzehnten schrittweise anzuheben.
6: Noch länger arbeiten, völlig ungerecht, sagen Kritiker. Tenor: ein Professor könne das vielleicht, ein Fliesenleger nicht. Hintergrund: nach dem aktuellen Vorschlag soll die sogenannte Rente mit 63 wegfallen und ein Teil der Rentenbeiträge soll künftig am Aktienmarkt angelegt werden. Das finden die Grünen gar nicht so schlecht, fordern nun aber vor allem von der Regierung schnell Klarheit. Alles andere sorge nur für Verunsicherung. Claudia Wächter, Nachrichtenredaktion.
5: Beim Tanken ist Diesel erstmals wieder günstiger als vor Beginn des Iran-Kriegs. Das geht aus Zahlen des ADAC hervor. Der Tagesdurchschnittspreis für einen Liter Diesel lag von Freitag bis Sonntag jeweils zwischen 1,73 Euro und 1,74 Euro und damit unter dem vom 27. Februar, dem Tag, bevor der Iran-Krieg begann. Heute ging der Preis noch weiter runter. E10 ist noch etwas teurer als vor Kriegsbeginn. Der britische Premierminister Keir Starmer hat seinen Rücktritt angekündigt. Er beugt sich damit dem seit Wochen steigenden Druck aus seiner Labour-Partei. Andy Burnham steht als potenzieller Nachfolger bereit.
7: Der Druck war am Ende zu groß. Nur 2 Jahre, nachdem Keir Starmer für seinen Wahlsieg mit Labour gefeiert wurde, wirft der Premierminister das Handtuch. Damit bekommt Großbritannien demnächst seinen 7. Premierminister in nur 10 Jahren. Beste Chancen hat Andy Burnham. Der frühere Bürgermeister von Manchester hatte sein Amt aufgegeben, um Abgeordneter im Parlament zu werden. mit dem Ziel, Starmer herauszufordern. Dazu wird es nun nicht mehr kommen, es könnte allerdings weitere Bewerber auf das Amt des Parteivorsitzenden geben. Aus London, Philipp Detlefs.
5: Zum Fußball. Für Nico Schlotterbeck ist die WM in den USA, Kanada und Mexiko vorzeitig zu Ende. Der 26-Jährige von Borussia Dortmund hat sich beim 2:1 der deutschen Nationalmannschaft im zweiten Gruppenspiel gegen die Elfenbeinküste einen Bänderriss zugezogen. Der Abwehrspieler muss vermutlich etwa 2 Monate lang pausieren. Bei der WM steht Deutschland schon vor dem abschließenden Gruppenspiel am Donnerstag gegen Ecuador als Gruppensieger fest.
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0: Beschert uns einen wunderschönen Feierabend mit reichlich Sonnenschein und Wärme. Temperaturen so zwischen 26, 27, 28 Grad. Es bleibt trocken und so schön geht's einfach auch weiter im Laufe dieser Woche. Nach der Nacht mit Tiefstwerten um 16 Grad gibt's morgen am Dienstag eine Mischung aus Wolken, über 13 Sonnenstunden. Ja, und überwiegend blauem Himmel. Es soll trocken bleiben bei bis zu 29 Grad, bevor es denn richtig heiß wird am Mittwoch. Stockt ein bisschen auf der Münsterbrücke in Hameln Richtung Pyrmonter Straße. Da kann es ein paar Minuten länger dauern. Ansonsten sieht's gut aus. Alles frei. Wenn Sie noch was Berichtenswertes sehen sollten, zögern Sie nicht und sagen Sie es uns. Oder schreiben Sie es uns per WhatsApp, Sprache oder Textnachricht an die 05151 6x5.
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0: Der Anfang einer Woche, in der es noch richtig spannend wird in Hameln. Denn am Freitag, den 26. Juli, verwandelt sich Hamels Altstadt beim Pfeifertag in eine lebendige Bühne. Was da genau passieren wird, was Sie da erleben können, das verraten wir Ihnen gleich. Ich bin Jan Hampe, wünsche noch einen schönen Spätnachmittag.

0: Ja, das ist auch nicht schlecht, oder? An der Westküste zu sein und bei diesem schönen Wetter. Aber das ist doch auch herrlich hier möglich bei uns in der Region. Zum Beispiel an die Weser die Sonne genießen und radioaktiv hören. Um gleich 19 Minuten nach 5. Er ist weltweit bekannt und auch seine Sage wurde in 30 Sprachen übersetzt. Der Rattenfänger aus Hameln, der ist natürlich das große Markenzeichen der Stadt Hameln. Und an diesem Freitag wird wieder Pied Piper Day gefeiert. Wird ja auch Pfeifertag genannt. Und da dreht sich alles um die Sage des Rattenfängers. Radioaktiv Morgenmoderator Alex Henker hat dazu mit Michael Beuer gesprochen von der Hameln Marketing- und Tourismusgesellschaft.
1: Was gibt es denn jetzt an diesem Pied Piper Day alles zu entdecken in Hameln?
2: Naja, es handelt sich um den Tag, wo die jungen Leute aus Hameln tatsächlich gegangen sind. Und das ist ein sehr spezifischer Hamelner Feiertag. Niemand anders kann und soll an dem Tag feiern, nur die Leute von Hameln. Und das ist seit etlichen Jahren so, dass wir es tun. Und diesmal ist es die Freilichtspielgruppe selber, deren Rattenfänger, die ihre 70. Jubiläum mitunter ein Sommerfest organisieren mit Glücksrad und Popcorn und Zuckerwatte und Dosenwerfen und Kinderschminken. Und sie merken, es ist ein bisschen Kind ausgerichtet.
1: Ja, und die Sage des Rattenfängers ist ja auch weltweit bekannt. Auch aus aller Welt kommen Menschen nach Hameln in die Rattenfängerstadt. Was macht diese Sage denn so bekannt und so beliebt?
2: Es ist die Einzigartigkeit. Also es ist keine Happy End. Ne? Und das irritiert alle Leute. Was ist das für ein Märchen, wo es so nicht happy ausgeht? Ne? Es ist kein Happy End, weil es eben eine Sage, eine Legende, basiert auf einer wahren Begebenheit, dass 130 junge Leute Hameln verlassen haben. Wirklich. Und was aus den 130 jungen Leute geworden ist und wo sie hingegangen sind, da streiten sich die Historiker seit Jahren und Jahren. Und wenn sie morgen herausfinden, was wirklich geschah, können wir hier einpacken, weil dann ist Hameln so langweilig wie Rinteln.
1: Vielleicht. Und ja, eigentlich ist der Rattenfänger, wenn man dann die Sage so sieht, ja auch ein Böser. Aber warum wird er dann noch so gefeiert?
2: Ja, also es ist der Charmeur. Also es geht immer um die Situation, er ist unwiderstehlich, seine Musik holt alle her. Und es ist der Reiz um das Verbotene, glaube ich auch. Viele Leute sagen, ah, ich würde gern mal diese Musik hören, ich würde gern mal schauen, ob ich widerstehen kann.
0: Ja, das können Sie ja auch mal ausprobieren, denn Sie können den Rattenfänger einen Tag lang treffen in der Hamelner Innenstadt. Dann gibt es nämlich den Pfeifertag jetzt an diesem Freitag und Sie können mal vorbeischauen da rund um die Hochzeitshaus-Terrasse. Auch radioaktiv wird dann live von dort senden. Wie gesagt, an diesem Freitag, Pied Piper Day, der Pfeifertag am 6.

0: Arnold Tawil. So soll es bleiben hier bei Radioaktiv um 6:02. 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

0: Also bei uns Train und die Radiofans, The Conch. Es ist 17.32 Uhr.
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0: Mit Kerstin Wege.
2: Der Bürgerbus Bad Münder sucht ehrenamtliche Helferinnen und Helfer. Seit mittlerweile 10 Jahren verbindet der Bus im Stundentakt werktags den Deister Bahnhof mit der Innenstadt und dem Deisterhang und deckt Strecken ab, die die Öffis nicht befahren. Rund 30.000 Fahrgäste pro Jahr nutzen das Angebot. Um den Betrieb aufrechtzuerhalten, braucht der Verein nicht nur weitere ehrenamtliche Helfer, sondern auch Menschen, die bei der Logistik rund um Fahrplan und Co. mithelfen. Im Fleckensalz-Hemmendorf soll die Einrichtung eines Kunstrasenplatzes weiterverfolgt werden. Dafür hat sich der Rat mehrheitlich ausgesprochen, allerdings vorbehaltlich der Finanzierung. Die Kosten für das Projekt sind mit 1,2 Millionen Euro veranschlagt. Die beantragten Fördermittel aus dem Bundesfördertopf Sanierung kommunaler Sportstätten wurden abgelehnt. Jetzt soll die Förderung noch einmal im Herbst dieses Jahres beantragt werden. Der Eigenanteil des Fleckens würde sich auf 300.000 Euro belaufen. Auch die Stadt Lüchte beteiligt sich heute am bundesweiten Aktionstag Kommunen am Limit. Gemeinsam mit Städten und Gemeinden in ganz Deutschland machen die kommunalen Spitzenverbände auf die dramatische Finanzlage der Kommunen aufmerksam. Während Bund und Land immer neue Aufgaben, höhere Standards und zusätzliche Verpflichtungen beschließen würden, blieben die Kommunen auf einem immer größeren Teil der Kosten sitzen, sagt Bürgermeister Torben Blome. Dieses System funktioniere nicht mehr.
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0: Wunderschön sieht es da aus derzeit mit überwiegend Sonnenschein, ein paar Wölkchen, angenehmen Temperaturen. Ich hoffe für Sie zumindest angenehm. 28 Grad, 29 sind es vielleicht noch. Nach der Nacht mit Tiefstwerten um 16 Grad soll es morgen am Dienstag ähnlich aussehen. Da gibt es wieder so eine Mischung aus vielen Wolken. Zunächst, aber die Sonne kommt immer besser durch im Laufe des Tages, scheint dann auch 13,5 Stunden. Ja, kein Niederschlag in Sicht bei bis zu 29 Grad und bereitet sich vielleicht schon mal auf den Mittwoch vor. Da steigen die Werte bis auf 33.
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0: Ja, einige waren durchaus geschockt von der Aussage von Bundeskanzler Friedrich Merz, dass der Sozialstaat, wie er heute existiert, einfach nicht mehr finanzierbar sei. Darüber wurde auch bei uns im Kreistag diskutiert. Und die Mehrheitsgruppe, die hat die Kreisverwaltung aufgefordert, einen Bericht abzugeben, wie die soziale Infrastruktur zukunftsfest aufgestellt werden kann. Ja, da wurde auch ein Bericht vorgelegt. Der hat aber nicht alle zufriedengestellt. Warum die SPD-Kreistagsabgeordnete Barbara Fahnke das Papier heftig kritisiert hat, erfahren Sie gleich bei uns. Ich bin Jan Hampe. Schön, dass Sie mit dabei sind. Ihnen einen schönen Spätnachmittag.

0: Ja, wie toll, dass Sie das auch machen, so wie die Chors. Das Radio sich anhören und was da so rauskommt, freuen wir uns sehr drüber hier bei Radioaktiv um 13 Minuten nach 5:30. Aktuell werden ja unter dem Begriff Sozialreformen beim Bund zahlreiche Einsparungen in den Sozialsystemen diskutiert. Die Aussage von Bundeskanzler Friedrich Merz, dass der Sozialstaat, wie er heute existiert, nicht mehr finanzierbar sei, lässt aufhorchen. Vor Ort werden sich Institutionen dieser Problematik der sozialen Infrastruktur stellen müssen. Die Mehrheitsgruppe im Kreis hat daher die Kreisverwaltung aufgefordert, einen Bericht abzugeben, der aufzeigen soll, wie soziale Infrastruktur zukunftsfest aufgestellt werden kann. Doch der vorgelegte Bericht wurde nicht kritiklos akzeptiert. Was da genau los war und worin die Kritik besteht, weiß Radioaktivreporter Joachim Stracker.
1: Menschen wollen möglichst lange in ihrem Zuhause bleiben. Doch wie kann das im Alter erreicht werden? Wie können Menschen in Armut effektiv unterstützt werden oder was braucht eine funktionierende Kinderbetreuung? Fragen, die die politische Mehrheitsgruppe der zuständigen Kreisverwaltung auf den Weg gegeben hat. Doch mit der Antwort der Verwaltung zeigte sich SPD-Abgeordnete Barbara Fahnke nicht zufrieden. Die Verwaltung habe zwar einen wortreichen Bericht von epischer Breite abgelegt, aber
2: ich wünsche mir einfach mehr Konkretes. Ich hatte ehrlich gesagt, aber das sage ich jetzt nur für meine Person, ich hatte so ein bisschen das Gefühl, da hat KI sehr bei der Formulierung geholfen. Da wurde erstmal ganz viel Worte so aufgebauscht und nichts Konkretes. Also nicht irgendwie, wenn das Problem auftaucht, dann stellen wir uns vor, dass wir alle zusammen an einen Tisch kommen und dann das und das tun. Oder zumindest für bestimmte Probleme wichtig richtige Mitstreiter an einen Tisch holen, um eine gemeinsame Lösung für die Zukunft zumindest schon mal sich zu überlegen, was könnten wir tun, wenn.
1: Erwartungsgemäß habe der Bericht der Verwaltung die unterschiedlichen Zuständigkeiten an den Anfang gestellt. Es sei der Politik aber bekannt, dass der Kreis nicht für alle Probleme vorrangig zuständig sei, entbinde den Kreis aber nicht vor der Verantwortung gegenüber den Bürgern. Eine zukunftsfeste soziale Infrastruktur erfordere aber eine Zusammenarbeit aller Akteure unter Einschluss der Betroffenen. Das heißt,
2: alle Menschen oder alle Einrichtungen, alle Verbände, die schon arbeiten in der sozialen Struktur, zusammenbringen und zu sagen, wer kann was machen und wie können wir auch über den Tellerrand hinaus Sachen gemeinsam entwickeln, die dem Bürger wirklich ein besseres Leben geben können. Vor dem Hintergrund der weltpolitischen Lage. Es wird ja nicht einfacher werden in Zukunft.
1: Oft seien Problemlagen komplex, so Fahnke.
2: Also wenn einer ein Problem hat, kommt meistens noch ein zweites und ein drittes. Und dann ist es manchmal für denjenigen, welchen so, dass wenn er überhaupt nicht mehr rauskommt aus einem schlechten Lebensgefühl. Und das wollen wir ja für diesen Landkreis nicht. Wir wollen ja, dass die Menschen sich hier wohlfühlen und hier ein gutes Leben haben können und zumindest wissen, an wen sie sich wenden können, wenn sie mal wirklich ein Problem haben.
1: Darauf finde Fahnke aber keine befriedigende Antwort im Bericht der Verwaltung. Daher erwarte sie jetzt noch einmal Rücksprache der Verwaltung.
2: Ach, vielleicht, dass er mich mal fragt, was ich so für eine Ideen habe und dass wir dann vielleicht gemeinsam entwickeln können, wer mit wem zusammen sich trifft und nochmal Dinge entwickelt, die für alle hilfreich sein können.
1: Eine weitere Diskussion zum Thema gab es im jüngsten Kreistag allerdings nicht.
0: Die SPD-Kreistagsabgeordnete Barbara Fahnke kritisierte den Bericht der Kreisverwaltung zur Zukunftssicherung der sozialen Infrastruktur. Ja, und darüber berichtet hat Radio

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3: In Bad Pyrmont können Sie so richtig nach Herzenslust tanzen. Morgen Nachmittag, und zwar alle, inklusives Rudeltanzen mit Fereschte, ist da angesagt im Stadtraum in der Rathausstraße 1 bei freiem Eintritt. Dazu lädt ein die Arbeit und Integration Bad Pyrmont. Und ja, ganz egal, ob mit oder ohne Handicap, ob im Stehen oder im Sitzen, im Vordergrund stehen der Spaß an der Bewegung, die Gemeinschaft und die Musik. Ja, geleitet wird die Gruppe von Fereschte mit viel Energie und die sorgt auch dafür, dass jeder und jede leicht mitmachen können. 15 bis 17 Uhr morgen Nachmittag in Bad Pyrmont. In der Rathausstraße 1 finden Sie den Stadtraum, das inklusive Rudeltanzen. Mel Wellington ist eine Schriftstellerin, die hier bei uns in der Region lebt und ein tolles Buch geschrieben hat. Das haben wir letzte Woche schon vorgestellt bei uns im Paperback im Buchtipp. Auf den Schwingen der Finsternis. Klingt doch schon wahnsinnig verlockend. Die epische Geschichte entführt sie da in die Welt Lismera und verbindet Nord-

0: angehauchte Drachenabenteuer mit tiefgründiger Romantasy. Ja, und live können Sie die Autorin kennenlernen und das Buch natürlich auch etwas näher und es vielleicht sogar mitnehmen. Morgen im Bürgerhus in Hameln, Kupferschmiedestraße 13. Los geht's um 19 Uhr. Tickets bekommen Sie dort beim Eingang für 10 Euro.
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0: Ihr Montag mit Radio Aktiv und gleich dem Neuesten aus der Region und dem Rest der Welt und danach einer neuen Folge der Serie Rauschfreie Leben ohne Alkohol mit André Wünsch. Und da geht es heute um Selbsthilfegruppen hier bei uns in der Region. Wo bekommen Sie am schnellsten Hilfe, wenn Sie betroffen sind? Aber es ist eine sehr unterhaltsame Sendung, auch für alle anderen Menschen, die sich einfach mal informieren wollen. Und natürlich gibt es auch beste Musik hier gleich nach den Nachrichten. Ich bin Jan Hampe. Danke fürs Zuhören und Ihnen noch einen schönen Abend.
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0: Auch Bad Schmünder hat einen Bürgerbus und der hat jetzt großes Jubiläum gefeiert. Mehr dazu in den Nachrichten mit Kerstin Wilke.
2: Seit mittlerweile 10 Jahren verbindet der Bus im Stundentakt werktags den Deister Bahnhof mit der Innenstadt und dem Deisterhang. Der Bürgerbus deckt Strecken ab, die die Öffis nicht befahren und befördert rund 30.000 Fahrgäste pro Jahr. Bereits im letzten Jahr gab es Befürchtungen, der kleine Bus müsse den Betrieb einstellen. Der Grund: zu wenig ehrenamtliche Helfer, sagt Bürgerbusfahrer Stefan Rükener. Die Gründungsmitglieder seien längst nicht mehr dabei. Außerdem brauche es nicht nur Fahrer, sondern auch Menschen, die bei der Logistik rund um Fahrplan und Co. mithelfen.
3: Wir brauchen dringend mehr Freiwillige. Einmal die Woche oder wenigstens alle 14 Tage für ein paar Stunden Aufgaben zu übernehmen, das wird schon helfen. Wann und was man tun möchte, das kann jeder selber bestimmen. Und wann man Urlaub hat und so weiter natürlich auch. Um Bürgerbusfahrer zu werden, reicht der alte Führerschein Klasse 3.
2: Alle Infos und die Kontaktdaten für Interessierte gibt es online unter bürgerbus-badmünder.de. Der Salzhemmendorfer Rat hat mehrheitlich die Resolution Rettet die Kommunen verabschiedet. In der Resolution wird gefordert, die Mittel im kommunalen Finanzausgleich mindestens um 1 Milliarde Euro zu erhöhen, das Konnexitätsprinzip im Land konsequent anzuwenden, im Bundesrat nur noch Gesetzen zuzustimmen, die vollständig vom Bund finanziert werden, und sich beim Bund für eine Reform der Sozialleistungen einzusetzen. Diskussion gab es um einen weiteren Punkt, den die Mehrheitsgruppe aus SPD, Grünen und FDP aufgenommen hat. Darin wird gefordert, dass das Land sich beim Bund für die Wiedereinführung der Vermögensteuer einsetzen soll, um die Einnahmen aus dieser Ländersteuer an die Kommunen ausschütten zu können. Die Resolution wurde schließlich mit den Stimmen von SPD und Grünen sowie den aktiven Bürgern verabschiedet. Dazu SPD-Ratsherr Karl-Heinz Griesner.
4: Und das gehört dazu, wenn man insgesamt eine kommunale Finanzsituation betrachtet, die schlecht ist und die verbessert werden muss. Auch Bund und Land ihre Möglichkeiten, die sie haben, Steuern zu generieren und gerade bei Leuten, die also immer reicher werden, Vermögensteuer, aber auch im Erbschaftssteuerbereich, Ländersteuer, die auch bei den Kommunen dann positiv sich auswirken.
2: Die rechtsextremistische Gruppe Identitäre Bewegung hat am Sonntag das Hermannsdenkmal in Detmold besetzt. Wie die Polizei mitteilte, hatten sich am Sonntagmittag mehrere Personen der sogenannten Identitären Bewegung unbefugt Zutritt zum Hermannsdenkmal verschafft. Auf einem Balkon rollten sie Banner aus und entzündeten Pyrotechnik. Anschließend flüchteten sie, bis auf einen 21-Jährigen, der oberhalb des Balkons auf das Denkmal kletterte und sich dabei mit Seilen sicherte. Dort blieb er über mehrere Stunden und gegen 17 Uhr stieg er selbst ständig vom Denkmal herab. Der 21-Jährige, der aus der Schweiz kommt, wurde mit zur Polizeiwache genommen, später aber wieder entlassen. Der Staatsschutz in Bielefeld hat die Ermittlungen übernommen. Soweit die Meldungen aus der Region und jetzt weiter mit den Weltnachrichten.
5: Ich bin Jan-Henner Reitze. Die Rentenkommission übergibt ihre Reformvorschläge erst morgen offiziell an die Bundesregierung. Diskussionen um die Ideen gibt es jetzt schon. Kritik kommt zum Beispiel von Gewerkschaften. Ein Vorschlag, der frühestmögliche Zeitpunkt mit Altersteilzeit zu beginnen, soll von 55 auf 58 Jahre angehoben werden. Die Möglichkeit, noch voll und dann gar nicht mehr zu arbeiten, soll wegfallen. Probleme bei der Finanzierung gibt es nicht nur bei der Rente, auch die Kassen der Kommunen sind leer. Die kommunalen Spitzenverbände appellieren deshalb an Bund und Länder, gegenzusteuern. Die Rücklagen seien vielerorts aufgebraucht. Für das laufende Jahr erwarten die Verbände ein Defizit von 29,7 Milliarden Euro.
6: Die Schuldenberge der Kommunen würden regelrecht explodieren, wenn es so weitergehe, sagt Achim Brötel, Präsident des Deutschen Landkreistages. Und er warnt, wenn Gebäude und Straßen anfangen zu bröckeln, dann bröckelt auch das Vertrauen der Menschen in die Handlungsfähigkeit des Staates. Der Hessische Städte- und Gemeindebund fordert etwa sofortige Hilfe. Übermorgen treffen sich die Ministerpräsidenten der Länder mit Kanzler Merz und auch die Finanzen der Länder und Kommunen dürften dort Thema sein. Lea Matschulat, Nachrichtenredaktion.
5: Wegen schlechter Ergebnisse seiner Labour-Partei bei verschiedenen Wahlen in den vergangenen Wochen stand der britische Premierminister Keir Starmer unter Druck. Jetzt zieht er Konsequenzen und hat seinen Rücktritt angekündigt. Als Nachfolger steht der frühere Bürgermeister von Manchester, Andy Burnham, bereit. Die Übergabe der Amtsgeschäfte könnte Mitte Juli beginnen. Und zum Fußball. Nico Schlotterbeck kann bei der WM in den USA, Kanada und Mexiko nicht mehr zum Einsatz kommen. Der 26-Jährige von Borussia Dortmund hat sich einen Innenbandriss im linken Sprunggelenk zugezogen.
7: Im Spiel gegen die Elfenbeinküste tritt sich Schlotterbeck nach 15 Minuten unglücklich selbst gegen das linke Bein. Er muss immer wieder behandelt werden, hält aber bis zur Halbzeit durch. Dann bleibt er in der Kabine. Bundestrainer Nagelsmann ahnt nach dem Spiel schon, dass es etwas Schlimmeres sein kann. Für den Abwehrchef von Borussia Dortmund wird jetzt Antonio Rüdiger in die Startelf rücken. Nachnominieren kann Nagelsmann niemanden mehr. Nach Lennart Kahl ist es schon das zweite vorzeitige WM-Aus für einen deutschen Spieler. Thomas Bremser, Winston Salem.
5: Deutschland steht bei der WM schon als Gruppensieger fest. Gegner im abschließenden Vorrundenspiel ist am Donnerstag Ecuador.
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0: Mit Jan Hampe. Nach der Nacht mit Tiefstwerten um 16 Grad gibt es am Dienstag einen Mix aus Bewölkung und über 13 Sonnenstunden. Es soll trocken bleiben bei bis zu 29 Grad. Am Mittwoch Sonnenschein von morgens bis abends, nur wenige Wolken, voraussichtlich trocken. Vorsicht, es wird heiß. Temperaturen steigen bis auf 33 Grad.
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8: Hallo und herzlich willkommen bei Rauschfrei Leben. Mein Name ist André Wünsch und ich bin verantwortlich für die Inhalte dieser Sendung. In der heutigen Sendung geht es um das Thema Selbsthilfegruppen. Und wir sprechen mit Frau Wunberg, Fachberaterin bei der Fachstelle für Sucht und Suchtprävention in Hameln, über die Arbeit der Fachstelle und die Arbeit der Ehrenamtlichen und was sie dort so bewirken. Also, bleibt dran und seid gespannt. Viel Spaß beim Hören.

0: Hallo zurück bei Rauschfrei Leben. Selbsthilfegruppen. Ja, ein Wort, das vielleicht erstmal ein bisschen unspektakulär klingt, doch dahinter verbirgt sich etwas, das für ungefähr hunderttausende Menschen in Deutschland einen ganz großen Unterschied macht. Und zwar jeden Tag Gemeinschaft, Verständnis, Halt. Und oft ist es der erste Schritt zurück ins Leben. Heute spreche ich über die Kraft der Selbsthilfe ganz allgemein in Deutschland, aber auch ganz konkret hier bei uns im Landkreis. Ja, was sind eigentlich Selbsthilfegruppen? Sie sind Zusammenschlüsse von Menschen, die eines gemeinsam haben. Eine ähnliche Erkrankung, eine vergleichbare Lebenssituation oder eine persönliche Herausforderung. Dort treffen sich Menschen mit echten Erfahrungen, Menschen, die wissen, wie es sich anfühlt, die zuhören, ohne zu bewerten, die erzählen, ohne sich rechtfertigen zu müssen. In Deutschland haben Selbsthilfegruppen eine lange Geschichte in ihrer modernen Form, wie man sie kennt. Entstanden nach dem Zweiten Weltkrieg. Richtig an Fahrt aufgenommen haben sie doch seit den 1970er Jahren. Und heute sind sie fester Bestandteil unseres Gesundheitssystems. Rund 100.000 gesundheitsbezogene Selbsthilfegruppen gibt es bundesweit zu Themen wie Krebs, Depression, Suchterfahrung, chronischen Schmerzen, Behinderungen, seltenen Erkrankungen oder auch neurologischen Krankheiten wie zum Beispiel Parkinson. Aber funktionieren Selbsthilfegruppen tatsächlich auf Augenhöhe? Hier geht es nicht um Patient und Behandler, sondern um Begegnungen auf Mensch zu Mensch, um gegenseitiges Verständnis, um Lebenswissen. Hier stellt sich dann auch mal die Frage, warum Selbsthilfegruppen so einen Erfolg haben. Warum wirkt Selbsthilfe so gut? Viele Menschen kommen zum ersten Mal in eine Selbsthilfegruppe, ganz häufig mit großer Unsicherheit. So ging es mir auch, als ich das erste Mal Kontakt gesucht habe. Es stellen sich häufig die Fragen, was erwartet mich dort, werde ich verstanden, muss ich über alles sprechen, möchte ich eigentlich alles erfahren, was die Menschen dort berichten. Und dann erleben sie nämlich häufig etwas ganz Unerwartetes, nämlich Erleichterung, weil man dann plötzlich merkt, da sitzt jemand, der genau weiß, wovon ich rede, der dieselben Ängste hat, die gleichen Zweifel und auch vielleicht die gleichen kleinen Siege. Selbsthilfegruppen geben oft Struktur und Orientierung und vor allem auch neue Perspektiven. Sie helfen dabei, zum Beispiel mit einer Sucht umzugehen, den Alltag vielleicht neu zu organisieren und auch emotionalen Krisen zu bewältigen. Und vor allem machen sie häufig auch Mut und sie verbinden. Und was ich hier und jetzt auch nicht unerwähnt lassen möchte, ist nämlich das Rückgrat der Selbsthilfe. Das ist das Ehrenamt. Und das möchte ich ganz besonders nochmal hervorheben, denn ohne das Ehrenamt wäre das alles gar nicht möglich. Ohne die Menschen, die Verantwortung übernehmen, freiwillig sich engagieren und das Ganze im Hintergrund gestalten. Ehrenamtliche Gruppenleiterinnen und Gruppenleiter sind oft das Herzstück der Selbsthilfe. Sie organisieren Treffen, moderieren Gespräche, planen Themenabende, laden Referenten ein, koordinieren Termine und sind oft erste Anlaufstelle für Hilfesuchende. Sie hören zu und fangen auf, begleiten und das manchmal über viele, viele Jahre hinweg. Und sie tun das nicht, weil sie müssen, sondern weil sie wollen. Aus Überzeugung, aus Mitgefühl und vor allem häufig aus eigener Erfahrung. Ohne dieses Ehrenamt wäre vieles nicht möglich. Ja, und mein ganz besonderer Blickpunkt ist natürlich das Ehrenamt im Bereich Sucht. In der Selbsthilfe soll ein Raum geschaffen werden, in dem sich niemand erklären muss, sondern wo jeder sich verstanden fühlt und ja, vielleicht seine Hilflosigkeit. In der Gemeinschaft ein bisschen seine Stärke findet und seine Sorgen los wird. Gemeinsam lässt sich so eine Suchterkrankung oft viel leichter tragen als alleine. Das Schöne ist, dass die Selbsthilfe oft die Eigenverantwortung fördert und man so Experte für sich selber wird. Und sie verhindert einfach auch Isolation und schafft soziale Netze. Und ein ganz großes Thema ist halt, dass sie auch das Gesundheitssystem deutlich entlasten. Ja, sie bauen Brücken zwischen Menschen, die sich sonst vielleicht nie begegnet wären. Und sie zeigen etwas ganz Grundlegendes. Dass Hilfe nicht immer von oben kommen muss. Manchmal entsteht sie mitten unter uns. Selbsthilfegruppen sind Räume der Menschlichkeit, Orte, an denen Zuhören wichtiger ist als Reden und an denen aus Betroffenen Verbündete werden. Leben von Solidarität, von Vertrauen und vor allem von Engagement unzähliger Ehrenamtlicher, die Woche für Woche dafür sorgen, dass niemand mit seiner Krankheit oder seiner Krise alleine bleiben muss. Vielleicht ist das die wichtigste Botschaft. Du musst nicht alles alleine schaffen und du bist nicht allein. Selbsthilfe ist kein Zeichen von Schwäche, sie ist ein Zeichen von Stärke. Eben habe ich ein bisschen was zu den Selbsthilfegruppen gesagt und was Selbsthilfe bedeutet und auch bewirken kann. Um das Ganze noch etwas zu vertiefen, sprechen wir jetzt mit Frau Wunnenberg von der Fachstelle für Sucht und Suchtprävention in Hameln am Münsterkirchhof. Seid gespannt. Hallo Frau Wunnenberg.
1: Hallo Herr Wünsch.
0: Wir treffen uns heute hier in der Fachstelle für Sucht und Suchtprävention der Diakonie in Hameln. Schön, dass Sie mein Interviewgast sind. Wir haben uns kennengelernt, ich glaube im Mai oder Juni 2024, in der Nachsorgegruppe. Das war nach meiner Langzeittherapie, fand dann die Nachsorgegruppe statt. Und seitdem haben wir eigentlich sehr viel regelmäßigen Kontakt, aber da kommen wir später nochmal drauf. Wir wollen heute ein bisschen die Beratungsstelle vorstellen und die Themen, die dort behandelt werden. Und da ist meine erste Frage, welche Themenbereiche werden denn von der Fachstelle abgedeckt?
1: Ja, wir beraten hier von Sucht betroffene Menschen und deren Angehörige. Bei den Substanzen geht es dabei um Alkohol zum Beispiel, Medikamente, Cannabis, andere Sedativa, pathologisches Glücksspiel ist ein Thema, Essstörung und Mediennutzung.
0: Und wie ich letzte Woche oder vor zwei Wochen kennengelernt habe, geht es tatsächlich demnächst auch so ein bisschen um Kaufsucht?
1: Kaufsucht ist immer mal wieder am Rand ein Thema, aber nicht so unser Hauptaufgabenmerk.
0: Okay, also es geht erstmal um die stoffgebundenen Süchte.
1: Primär um stoffgebundene, aber eben auch um stoffungebundene Süchte, wie zum Beispiel das Glücksspielen.
0: Ja, okay. Können Sie uns vielleicht ein bisschen was über die statistischen Zahlen sagen? Wie viele Menschen laufen hier bei Ihnen so auf, lassen sich beraten? Gibt es da was? Haben Sie da vielleicht ein paar Zahlen für uns?
1: Ich habe da mal was rausgesucht. Wir hatten im letzten Jahr ungefähr 2.900 Kontakte. Also es sind ungefähr 400 Leute hier, 400 Menschen hier angekommen, die wir beraten haben.
0: Das ist sehr viel. Ist das in den letzten Jahren mehr geworden nach Corona?
1: Ja, das ist tatsächlich in den letzten Jahren mehr geworden. Wir sind ein sehr kleines Team. 3 Kolleginnen und einen Kollegen habe ich und eine Verwaltungskraft arbeitet hier.
0: Okay, und das ist relativ wenig für die Anzahl an Menschen, die da mit ihren Problemen zu Ihnen kommen. So würde ich das jetzt jedenfalls erstmal werten. Ihr Angebot richtet sich an suchtkranke Menschen, aber auch, wenn ich das richtig gelesen habe und richtig weiß, an Angehörige. Angehörige kommen also auch zu Ihnen.
1: Ganz genau. Angehörige sind eine ganz wichtige Zielgruppe. Die leiden ja tatsächlich sehr mit.
0: Ja, ich kenne das ja von mir selber auch. Ja. Das, als Angehöriger ist das, glaube ich, ein ganz schweres Los, einen suchtkranken Menschen in seinem Umfeld zu haben. Sei es im direkten Umfeld oder im indirekten Umfeld. Und die Angehörigen machen sich da schon immer sehr viel Sorgen und wissen aber auch oftmals nicht, wie sie mit der Situation umgehen können. Man sagt immer co-abhängig. Aber ich finde den Begriff co-abhängig irgendwie schwierig, ja, weil die Leute sich das ja auch nicht ausgesucht haben und sie möchten ihren Angehörigen, Freund, Partner, wie auch immer unterstützen, sind aber selber in der Zwickmühle und haben da echt große Probleme.
1: Ja, der Begriff Co-Abhängigkeit ist auch so ein bisschen veraltet. Sie sind einfach, denke ich mal, Angehörige sind mit betroffen. Das umschreibt es eigentlich ganz gut. Die erleben einfach jeden Absturz mit, wenn sie im gleichen Haushalt wohnen. Und ich denke, das ist sehr schwierig. Und
0: ja, das stimmt. Also ich lese da ja sehr viel auch drüber über das Thema und das kann ich nur bestätigen, dass das für die wirklich sehr schwierig ist. Jetzt kommen wir vielleicht mal dazu, wie wird die Suchtberatungsstelle, die Fachstelle für Sucht und Suchtprävention finanziert?
1: Ja, wir werden ganz unterschiedlich finanziert. Zum einen vom Landkreis Hameln-Pyrmont, zum anderen vom Land Niedersachsen. Aber wir generieren eben auch eigene Einnahmen durch die ambulante Suchtnachsorge und erhalten Spenden. Dazu besteht auch immer die Möglichkeit, Fördermittel zu beantragen. Das haben wir im vergangenen Jahr auch erfolgreich gemacht und konnten so Gelder für die Cannabisprävention eben erhalten.
0: Ja, Cannabis ist jetzt aktuell ein sehr großes Thema, glaube ich, hier wahrscheinlich auch, oder?
1: Ja.
0: Wie diese Präventionsmaßnahmen aussehen und welche Wege es aus der Sucht gibt und wie einem die Fachstelle dabei unterstützt, das berichten wir nach einer kurzen Pause.

0: Nachdem wir nun ein paar statistische Zahlen gehört haben und über die Arbeit der Fachberatungsstelle Sucht und Suchtprävention aufgeklärt wurden, sprechen wir nun über Präventionsmaßnahmen.
1: Ja, das Thema Prävention. Was bedeutet denn Prävention für die Beratungsstelle Sucht?
2: Präventionsveranstaltungen sollen einfach Menschen informieren, damit sie eben verantwortungsvoll und risikobewusst mit Substanzen umgehen. Beispiel bei Cannabis gehen wir in Schulklassen und haben da ein Methodenset, den sogenannten grünen Koffer. Der wird dann durchgespielt. Die Jugendlichen und jungen Erwachsenen erfahren eben etwas über die Wirkungsweise von Cannabis, damit sie dann eben informiert entscheiden können, möchte ich dieses Risiko eingehen oder möchte ich es nicht?
1: Und das wird gut angenommen, kann ich mir vorstellen, dass die Schulen da tatsächlich auch Interesse dran haben, hier jemanden zu buchen.
2: Ja, das wird im Moment sehr gut angenommen, da können wir uns nicht beklagen.
1: Das ist gut. Arbeit ist immer gut, gerade was die Suchtprävention angeht. Also bei dem Thema Cannabis ist ja auch in der politischen Diskussion das wieder abzuschaffen aktuell. Da bin ich mal gespannt, wie es da weitergeht.
2: Wir beobachten das ständig. Das ist sehr spannend, was da alles passiert. Sicherlich sind wir da nicht mit allen Einstellungen und Meinungen konform, aber so ist es einfach.
1: Und so ist das manchmal im Leben, dass man nicht mit allem immer konform ist. Wir hoffen das Beste, dass es da vernünftige Lösungen geben wird für die Zukunft. Kommen wir nochmal zurück zum Alkohol, was ja mein Problem war und warum wir hier sprechen. Wie wäre denn der klassische Weg, wenn man das so sagen darf, eines suchtkranken Menschen, eines Betroffenen, wenn er festgestellt hat oder sein Umfeld festgestellt hat, dass er ein Alkoholproblem hat, wenn er sich hier bei Ihnen meldet?
2: Also der Zugang bei uns erfolgt meist über die offene Sprechstunde. Wir haben 3 offene Sprechstunden in der Woche. Da kann man ohne Ankündigung einfach vorbeischauen und ins Gespräch gehen. Das ist dann so ein Termin, der dauert so zwischen 20 und 30 Minuten. Da wird so erstmal geklärt, worum geht's, was sind für Themen irgendwie zu beachten, in welche Richtung soll's gehen. Nach der offenen Sprechstunde wird dann meist ein Folgetermin vereinbart. Es wird darüber gesprochen, was wir sehr wichtig finden, ob ein Gruppenbesuch sinnvoll ist. Da kommen wir wahrscheinlich später noch zu.
1: Da kommen wir auch noch zu, ja.
2: Dann wird einfach geguckt, und zwar gemeinsam. Und das ist halt ganz wichtig, dass die Menschen, die hierher kommen, da wird nichts entschieden. Die sollen halt mit uns gut informiert eine Entscheidung für sich treffen, mit der sie gut leben können. Das heißt, es wird einfach geguckt, was ist gerade wichtig. Die Menschen kommen zu uns in ganz unterschiedlichen Zuständen. Also der eine oder die andere ist dann doch körperlich schon sehr eingeschränkt. Andere kommen recht früh. Da wird dann einfach gemeinsam geguckt, ist jetzt erstmal eine Entgiftung vielleicht sinnvoll? Dann vermitteln wir in die Entgiftung beispielsweise nach Hildesheim. Dann wird geschaut, macht es doch vielleicht Sinn, eine Behandlung zu machen, also eine Langzeittherapie oder eine Suchtrehabilitation. Dann füllen wir hier gemeinsam Anträge aus, unterstützen und helfen bei dem Papierkrieg und vermitteln dann in die stationäre Reha.
1: Ich kann das bestätigen. Bei mir war der Weg ein bisschen anders. Ich bin erst in die Entgiftung gegangen und habe mich dann aus der Entgiftung hier gemeldet. Und wir hatten dann einen sehr guten Termin. Nicht wir beide, sondern eine andere Kollegin. Aber ja, am Ende lief das dann alles genauso weiter, wie Sie es gerade berichtet haben. Und ich kann von meiner Seite aus bestätigen, dass man hier sehr gut aufgehoben ist, sehr qualifiziertes Personal zur Seite gestellt bekommt,
2: Vielen Dank. Was
1: die Anträge angeht. Ja, das muss man ja mal sagen dürfen. Und ich habe mich hier immer sehr gut aufgehoben gefühlt. Und ja, die Entgiftung, das ist das eine, aber der Weg danach, beziehungsweise, Sie haben das angesprochen, die Langzeitreha. Es kann ja auch dauern, bis man eine Langzeitreha macht. Und Sie haben eben davon gesprochen, ob das vielleicht der richtige Weg ist, in die Gruppen zu gehen. Sie bieten Motivationsgruppen einen Ort oder einen Platz. Und ich habe das damals so gemacht, dass ich dann direkt nach der Entgiftung mir eine richtige Gruppe gesucht habe. Ich habe ein paar ausprobiert und bin dann in einer Freitagsgruppe gelandet. Und die werden von ehrenamtlichen Menschen geleitet.
2: Genau. Da sind wir sehr dankbar, dass wir die ehrenamtlichen Mitarbeitenden haben. Diese Gruppen bieten die Möglichkeit des Austausches und auch des gegenseitigen Stärkens. Und ich glaube, diese Gruppen sind ganz, ganz wichtig in der Suchthilfe. Wir haben fast an jedem Tag eine Gruppe. Man findet unseren Gruppenzettel auch auf unserer Homepage. Dort kann man sich den runterladen und einfach mal gucken, zu welcher Zeit passt es mir am besten und dann einfach vorbeischauen. Die Gruppen sind offen, jeder kann vorbeikommen und ist herzlich willkommen.
1: Ja, das kann ich nur bestätigen. Ich habe tatsächlich auch im Internet diesen Zettel gefunden, beziehungsweise die Termine, und habe dann ja auch die eine oder andere ausprobiert. Habe ich ja eben schon erzählt, bis ich in der Freitagsgruppe gelandet bin. Und ja, das ist, finde ich, auch sehr wichtig, dass man sich gegenseitig Halt gibt und Unterstützung, und auch in Krisenzeiten. Nicht jeder ist so stabil, dass man dort auch Rat findet, wie andere damit umgehen. Und das halte ich persönlich für ganz wichtig. Gerade in der langen Zeit zwischen der Entgiftung und der Langzeittherapie. Bei mir waren es 3 Monate leider. Mhm. Es geht auch schneller, ja, das weiß ich auch. Aber bei mir waren es nur die 3 Monate, und in den 3 Monaten habe ich sehr viel Halt erfahren. Die Ehrenamtlichen, um auf die nochmal zurückzukommen, die haben ja auch einen besonderen Stellenwert, so nehme ich das jedenfalls wahr, seitdem ich hier ehrenamtlich arbeite. Es ist, glaube ich, nur schwierig, neue Ehrenamtliche zu finden, oder wie sehen Sie das?
2: Das hat eigentlich in den letzten Jahren und Monaten ganz gut geklappt. Wir hatten immer wieder ganz motivierte Menschen, die zurück aus der Reha kamen, bei uns die Nachsorge gemacht haben und dann gesagt haben, ich möchte sehr gern was zurückgeben. Das hat mir so viel gebracht, ich möchte gerne was zurückgeben und auch irgendwie Gruppenleitung machen. Und dann setzen wir uns immer zusammen, klären, ob das Sinn macht, ob das nicht Sinn macht in der derzeitigen Situation. Und bieten dann eben auch an, eine Schulung zu unterstützen, wo man eben Fähigkeiten und Fertigkeiten erwerben kann, um diese Gruppen dann auch entspannt leiten zu können. Und wir stehen eigentlich auch im ständigen Kontakt mit den Gruppenleiterinnen und Gruppenleitern. Wenn da irgendwie Fragen oder Schwierigkeiten auftauchen, können die hier klingeln und dann gucken wir gemeinsam, was zu tun ist.
1: Ich kann das alles nur genauso zurückgeben, genauso läuft das. Bei mir war es auch die Langzeittherapie, die mich dazu bewogen hat, einen Gruppenleiterschein zu machen, wenn man das so sagen darf. Und ich glaube, es ist auch wichtig, wenn man da Lust zu hat, das wiederzugeben, was man erfahren hat, das dann auch zu machen. Also mir hilft das sehr, und ich hoffe, ich kann anderen damit auch helfen.
2: Auf jeden Fall.
1: Langzeittherapie hatten wir eben kurz angesprochen. Sie unterstützen die Betroffenen bei den Anträgen. Wer Deutschland kennt, das habe ich in meiner letzten Sendung schon gesagt, weiß, dass Deutschland das Land der Anträge und Formulare ist. Mir hat das sehr geholfen, dass ich dort unterstützt wurde, weil man steht denn da, gerade in der Situation, wo man sich, glaube ich, vielleicht sogar noch mal sammeln muss, weil man A, für sich gemerkt hat, man hat ein Problem, man ist süchtig, das will ja keiner so wirklich ja zugeben, das ist sehr schambehaftet, dieses Thema Sucht. Und dann diese ganze Antragsgeschichte, das nimmt schon oder raubt schon sehr viel Kraft. Und von daher kann ich das jedem nur empfehlen, lasst euch von der Suchtberatungsstelle helfen und dort unterstützen. Und bei mir hat das dann tatsächlich auch im ersten Anlauf geklappt. Wir hatten eben noch ein weiteres Thema, da wo wir uns kennengelernt haben, das ist die Nachsorge. Nach der Langzeittherapie, können Sie da vielleicht noch ein bisschen was zu erzählen?
2: Ja, während der Langzeittherapie, also in der Suchtrehabilitation, hat man die Möglichkeit, eine ambulante Suchtnachsorge zu beantragen. Wir wissen einfach ganz genau, dass diese Zeit nach der Reha, man ist in der Reha einfach ein bisschen unter einer Käseglocke, im geschützten Rahmen, wenn man nach Hause kommt, und die alten Probleme und Schwierigkeiten sind da, sind ja nicht einfach plötzlich weg. Ja. Diese Zeit ist doch sehr, ja, von einer hohen Rückfallgefahr gekennzeichnet, und um da anzusetzen und die Menschen zu unterstützen, bieten wir einfach eine ambulante Suchtnachsorge an. Da ist die Rentenversicherung oder die Krankenkasse eben der Kostenträger. Das wird beantragt, in den meisten Fällen bewilligt, und wir führen die Nachsorge dann in Form einer Gruppe durch, aber auch mit Einzelgesprächen. Das dauert im Schnitt 6 Monate, das sind 22 Termine. Und eben ganz wichtig, um diesen Prozess auch lange zu begleiten und dauerhaft abstinent zu bleiben.
1: Als ich das erste Mal da gewesen bin, habe ich gedacht, was machst du hier? es ist ja im Grunde genommen wie die Selbsthilfegruppe, aber so beim zweiten Mal hat das dann schon Klick gemacht und dann war mir schon bewusst, dass das alles sehr wertvoll ist. Am Ende ist es gefühlt wie eine Selbsthilfegruppe, weil wir Patienten uns auch untereinander ausgetauscht haben, aber unter therapeutischer Leitung. Das fand ich sehr wichtig, weil mir das auch nochmal gezeigt hat, wie wichtig es ist, auch im Nachhinein nach so einer Langzeittherapie noch Tipps und Ratschläge zu bekommen, wie man damit umgeht, wenn man vielleicht mal Suchtdruck hat oder in einer Krisensituation ist, wo man vielleicht sogar auch rückfällig geworden ist. Das ist ein ganz tolles Angebot, was die Fachstelle für Sucht und Suchtprävention hier anbietet. Und das kann ich dann auch tatsächlich auch jedem nur empfehlen. Das heißt, Sie haben eben gesagt, 22 Termine, Einzeltermine und Gruppe. Kann das auch verlängert werden?
2: Das kann tatsächlich auch um die gleiche Zeit verlängert werden, also dass man innerhalb von 12 Monaten 44 Termine hier wahrnehmen kann.
1: Okay, das wird, glaube ich, so habe ich das jedenfalls wahrgenommen, auch von sehr vielen wahrgenommen. Auch wenn ich es nicht wahrgenommen habe, aber ich war ja schon sehr verankert in den Selbsthilfegruppen.
2: Diese Nachsorgegruppe ist ja auch immer sehr speziell. Das ist halt eine Gruppe, wo alle irgendwie das Gleiche vorher erlebt haben mit einer Langzeitreha. Ich bin sehr gerne in der Gruppe, weil da immer so eine Aufbruchsstimmung herrscht und die Menschen schon einfach therapieerfahren sind und sehr stark an ihren Zielen halt arbeiten. Und das macht die Arbeit in der Nachsorgegruppe für mich so spannend.
1: Ja, Sie sagen oder haben das ganz gut gesagt. Ich glaube, in der Langzeittherapie lernt man viel über sich und sein Problem. Und bei mir war es jedenfalls so, dass man sich Ziele steckt. Man muss, glaube ich, auch ein Stück weit sein Leben verändern. Jedenfalls die Gründe, die einen zum Alkoholkonsum gebracht haben. Und das wird natürlich dann auch nochmal, man geht mit einem guten Gefühl aus der Langzeittherapie und geht aber zurück in sein altes Leben und ist dann erstmal nicht betreut. Und ich glaube, da ist die Nachsorgegruppe ganz wichtig, dass man dann noch mal so ein halbes Jahr hat, wo man noch mal seine Sorgen und Probleme loswerden kann und vielleicht auch weiter an seinen Baustellen arbeiten kann, die man vielleicht bis dahin noch gar nicht komplett abgeschlossen hat in den 3 Monaten.
2: Ja, ich glaube, das haben die wenigsten in 3 Monaten ihre Baustellen abgearbeitet. Ich denke auch, das ist ein ganz langer Prozess und man muss sehr lange am Ball bleiben. Aber deswegen bieten wir auch die Nachsorge an.
1: Ganz hervorragendes Angebot, kann ich immer wieder nur sagen. So, wir gehen jetzt in eine Pause und nach der Pause sprechen wir über Entstigmatisierung. Also, bis gleich.

0: Hallo zurück bei Rauschfrei Leben. Eben haben wir schon ein bisschen was gehört, was die Fachstelle Sucht und Suchtprävention so für Aufgaben hat und über den Umgang mit den Ehrenamtlichen. Und nach der Pause steigen wir jetzt wieder ein zum Thema Entstigmatisierung. Also viel Spaß beim Zuhören.
1: Alkohol ist einfach doch ein spezielles Thema.
0: Ja, das kann ich bestätigen. Das Problem ist natürlich vielleicht auch, Alkohol ist sehr gesellschaftsfähig. Die wenigsten wissen, dass sie da ein Gift zu sich nehmen. Das muss man ja nicht schönreden. Und Alkohol ist rund um die Uhr 24/7 irgendwie zu beschaffen. Also sei es am Supermarkt an der Kasse oder nachts an der Tankstelle. Natürlich sind die Preise da saftiger, aber ja, wenn man das Problem hat, dann interessiert einen das irgendwann nur noch primär.
1: Ja, was ich beim Alkohol auch so spannend finde, ist, dass es auf der einen Seite so ja, sozial erwünscht ist zu trinken. Also man wird angesprochen, ey, trink doch was mit uns. Genau. Und wenn dann irgendwie es Richtung problematischen Konsum, exzessivem Trinken geht, dann kippt das irgendwann. Und dann ist man irgendwie auf einmal gar nicht mehr richtig gut akzeptiert. Und dann wird man abgewertet und ja, es wird sich lustig gemacht über die Krankheit. Und das ist ja eigentlich auch der Grund, warum wir beide hier sitzen. Wir wollen über das Thema informieren und wir wollen Vorurteile und Stigmata abbauen.
0: Ja, das ist ganz wichtig. Ich glaube, Sie beschreiben das sehr gut. Wenn man mittrinkt, dann gehört man dazu, dann ist man hip. Sei es das Feierabendbierchen oder das Sektchen zum Anstoßen oder das Aperölchen im Urlaub. Aber ja, wenn man dann sagt, dass man nichts mehr trinkt, dann wird man schon komisch angeguckt. Wie musst du heute fahren? Oder man muss sich rechtfertigen, wenn man keinen Alkohol trinkt. Das finde ich persönlich ganz gruselig. Und wenn es dann tatsächlich auch zu einem Problem geworden ist, dann hat man natürlich selbst auch so eine Scham. Und viele gehen damit nicht offen um. Und ich glaube, das ist auch gesellschaftlich ein Problem. Ich gehe ja nun sehr offen mit meiner Thematik um und ich habe keine negativen Erfahrungen gemacht. Ich werde unterstützt. Wenn ich auf irgendwelchen Feiern bin, dann wissen alle, dass ich keinen Alkohol trinke. Jedenfalls die, die mich kennen, wissen das. Und von daher ist es auch kein Problem. Ich habe diese Erfahrung zum Glück nicht machen dürfen, müssen. Aber ja, für viele Menschen ist das einfach ein Problem. Und dieses gesellschaftlich Anerkannte und dieses Dazugehörige, es gehört einfach dazu. Und ja, dann, ich glaube, da müssen wir dran arbeiten. Also wir beide sowieso.
1: Ja.
0: Sie in Ihrer Position und ich in meiner Position als Betroffener. Aber da muss, glaube ich, auch die Politik mehr machen. Das ist mir in der Politik ist mir das Thema einfach generell Sucht nicht präsent genug, zumal die WHO inzwischen ja auch sagt, dass jeder Tropfen Alkohol schädlich ist. Also wie es früher hieß, das Glas Rotwein am Tag, das ist gesund. Das ist längst überholt und damit braucht uns beiden, glaube ich, keiner mehr kommen. Aber
1: absolut,
0: die wenigsten wissen
1: nicht.
0: Das.
1: Die wenigsten wissen das und es ist schon schlimm. Eine Alkoholkonsumstörung ist eine Krankheit und ist trotzdem noch ganz anders irgendwie anerkannt oder bewertet als zum Beispiel irgendwie eine Diabeteserkrankung. Da machen wir einfach noch sehr viele Unterschiede.
0: Das ist so.
1: Und ein offener Umgang mit dem Thema Alkoholkonsumstörung oder das offene Sagen, ich habe damit ein Problem oder ich bin alkoholkrank, das hilft tatsächlich vielen Menschen, um dauerhaft zufrieden, abstinent zu sein. Und das ist ja wahrscheinlich auch das Ziel. Also das ist auch das, was Sie ja gerade leben und was Sie so weitergeben an alle. Und
0: ich glaube einfach, dass viele Menschen wir haben es eben schon angesprochen, dieses Schamgefühl haben, weil auch in der Gesellschaft, glaube ich, dass die Meinung dazu ist, dass man vielleicht charakterschwach ist und deshalb da reingerutscht ist. Und ich glaube, die wenigsten sind charakterschwach. Gar keiner ist charakterschwach. Jeder hat einen eigenen Charakter. Aber er trinkt nicht wegen seinem Charakter.
1: Nein. Und bei Alkohol ist es so, ja, ich kaufe doch selbst den Alkohol. Ich nehme doch den mit meiner Hand und trinke den, konsumiere den. Also bin ich doch dafür verantwortlich. Aber das ist ja gerade der Kern einer Suchterkrankung, dass man nicht mehr kontrollieren kann, dass man einfach die Kontrolle verliert über seinen Konsum und was zu sich nimmt, was einem schadet. Und da brauchen wir halt wirklich ein öffentliches Bewusstsein für. Dass eine Alkoholerkrankung genauso ist wie eine Diabeteserkrankung oder eine andere Erkrankung. Das hat nichts mit Charakterschwäche zu tun, auch wenn das sehr viele vermuten und glauben. Genau. Wir gehen davon aus, dass eine Alkoholkonsumstörung eben, ja, das wissen Sie, ne? Das biopsychosoziale Modell?
0: Das habe ich mir jetzt nicht angeschaut. So tief hänge ich doch nicht mit.
1: Das schneiden wir dann auch raus.
0: Ja, das schneiden wir dann auch raus. Aber Sie haben gerade was Schönes gesagt. Das Thema Schuld. Also ich weiß, nachdem ich nun festgestellt habe, dass ich ein Alkoholproblem habe, habe ich die Schuld bei ganz vielen anderen Menschen gesucht. Bei vielen anderen Umständen. Und das haben Sie eben sehr gut beschrieben. Es liegt ja nicht an der Schuld. Jeder ist für sich selber verantwortlich. Und natürlich gibt es Situationen im Leben, so war es jedenfalls bei mir, die mich dazu gebracht haben, dass ich abends versuche zu entspannen und meine Sorgen zu vergessen. Aber letztendlich sind die Sorgen vielleicht nicht schuld daran, dass ich trinke, weil ich bin dafür selber verantwortlich, diese Flasche zu kaufen und mir das Glas einzuschenken und den Alkohol zu trinken. Und ich glaube, da müssen sich auch ganz viele Betroffene auch erst noch mal darüber klar werden, dass es nicht um das Thema Schuld geht. Also die Verantwortung liegt vielleicht bei jedem ein Stück weit selber.
1: Naja, wenn man von einem Kontrollverlust ausgeht im Rahmen einer Suchterkrankung, ne, ist also da nichts mit Schuld und sonst was irgendwie.
0: Aber ja, es ist ein sehr spannendes Thema und ich glaube, da gibt es auch viele Abhandlungen drüber, dieses Thema.
1: Es sind auch die Themen, die uns gerade im Erstgespräch ganz oft beschäftigen, Schuld und Scham. Die Menschen kommen doch ja oft sehr belastet hierher und gehen dann deutlich entlastet aus der Sprechstunde raus, weil sie einfach merken, das ist nichts Schlimmes hier passiert. Und genau. Sie werden so akzeptiert, wie sie sind. Und wir haben ganz viel Hilfsmöglichkeiten. Wir haben ein sehr ausdifferenziertes Suchthilfesystem in Deutschland. Wir haben ganz viele Ideen, Möglichkeiten, Kooperationspartnerinnen und Partner. Man kann eben doch viel machen, wenn man sich Unterstützung sucht. Und da denke ich so gerade an das Motto, was wir hier haben. Der erste Schritt zählt, wir gehen mit. Den finde ich eigentlich sehr passend und klasse. Und der beschreibt so ein bisschen, was hier passiert in der Suchtberatung.
0: Genau so ist das. Der erste Schritt zählt. Also ich erinnere mich an meinen ersten Schritt. Das ist schon ein blödes Gefühl, wenn man vor einer Fachstelle für Sucht und Suchtprävention steht und auf die Klingel drückt. Und der erfordert schon sehr viel Mut. So habe ich das jedenfalls empfunden. Genauso der Besuch der Motivationsgruppe. Man weiß nicht, was auf einen zukommt. Und da hat man so ein bisschen Schiss vor. Aber letztendlich ist das alles total lohnenswert, weil ja, man bekommt die Hilfe, die man braucht. Und unkompliziert und fachlich qualifiziert. Und ja, der Austausch ist einfach so wertvoll. Und ich kann das wirklich jedem nur empfehlen. Also ich möchte tatsächlich auch ein bisschen Werbung machen für die Fachstelle für Sucht und Suchtprävention, weil ich mich hier sehr gut aufgehoben fühle. Und ja, dann kommen wir tatsächlich auch schon zum Ende. Ich kann den Leuten, die betroffen sind, nur mitgeben, kümmert euch, nutzt den Weg, nutzt die Fachstelle für Sucht und Suchtprävention in Hameln am Münsterkirchhof 10. Jeder wird mit offenen Armen empfangen. So habe ich das jedenfalls wahrgenommen. Ich habe noch nichts Negatives gehört. Und ja, ich bedanke mich bei Ihnen für das tolle Gespräch.
1: Sehr gerne, Herr Wünsch.
0: Es hat mir sehr viel Spaß gemacht. Vielen Dank nochmal für das Interview und wir sehen uns die Tage.
1: Ich danke Ihnen. Bis bald.
0: Bis bald. Tschüss.

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1: Die Schlagzeilen aus der Region mit Kerstin Wilke. Am 23. Juni erweitert die Stadtbücherei Hameln ihr digitales Angebot um eine eigene kostenlose Smartphone-App. Die Anwendung mit dem Namen Stadtbücherei Hameln steht dann in den App-Stores zum Download bereit. Nutzer können ihr persönliches Lesekonto eigenständig über das Smartphone oder Tablet verwalten, Leihfristen einsehen und Verlängerungen mit wenigen Klicks durchführen. Zukünftig können über die App Medien direkt vor Ort über das eigene Smartphone oder Tablet ausgeliehen und auch zurückgebucht werden. Das Museum im Schloss Bad Pyrmont und die Polizeiinspektion Hameln-Pyrmont-Holzminden laden am 23. Juni zu einer Informationsveranstaltung über Desinformation und Radikalisierung ein. Polizeioberkommissarin Jorinde Fressonke erläutert, wie Falschinformationen in Krisenzeiten Ängste verstärken und zur Radikalisierung beitragen können. Beginn ist um 18 Uhr in der Belletage des Schlosses. Der Eintritt ist frei. Shakespeare unter freiem Himmel gibt es am Dienstagabend im Weser-Renaissance-Schloss Befern. Dort wird ab 19 Uhr im Schlossinnenhof die Komödie Ein Sommernachtstraum aufgeführt. Die Bremer Shakespeare Company bringt das bekannte Stück auf die Bühne. Einlass ist um 18 Uhr. Soweit die Schlagzeilen aus der Region und jetzt weiter mit den Weltnachrichten.
2: Ich bin Jan-Henner Reitze. Die Rentenkommission übergibt morgen ihre Vorschläge für Reformen an die Bundesregierung. Die Ideen sind größtenteils schon bekannt geworden, etwa das Renteneintrittsalter in den kommenden Jahrzehnten schrittweise anzuheben. Das kritisieren unter anderem Gewerkschaften.
3: Die Vorschläge waren zu erwarten und damit auch die massive Kritik, die sich direkt von links aufbaut. Dass wir in Zukunft mehr einzahlen müssen und einen Teil unserer Rentenbeiträge an die Börse geht, dass wir länger arbeiten sollen und die abschlagsfreie Frührente nach 45 Beitragsjahren wegfällt, das sind alles No-Gos aus Sicht der Linkspartei und der Gewerkschaften. Verdi kritisiert vor allem die mögliche Anhebung des Renteneintrittsalters. In vielen Berufen seien die Belastungen so hoch, dass schon jetzt viele es gar nicht bis 67 schaffen. Uli Reitinger, Nachrichtenredaktion.
2: Die USA lockern Sanktionen für iranisches Öl. US-Verbote für Produktion, Lieferung und Verkauf von Rohöl aus dem Iran oder Produkte, die etwas damit zu tun haben, sind bis Ende August ausgesetzt. Nach Aussagen aus den USA ist das ein Teil der getroffenen Vereinbarung mit dem Iran, mit dem der Krieg in der Region beendet werden und die Straße von Hormuz wieder geöffnet werden soll. Der britische Premierminister Keir Starmer hat seinen Rücktritt angekündigt. Er stand schon seit Wochen unter Druck. Den Posten als Chef seiner Labour-Partei gebe er ab, sagte Starmer in London. Bis ein Nachfolger gewählt sei, werde er als Regierungschef noch im Amt bleiben.
4: Ich werde alles in meiner Macht Stehende tun, um eine geordnete Amtsübergabe zu gewährleisten. Außerdem sichere ich meinem Nachfolger meine volle und uneingeschränkte Unterstützung zu, in dem Wissen, dass er ein Großbritannien übernimmt, das deutlich stärker und gerechter ist als das, was ich vor 2 Jahren übernommen habe.
2: Mit Andy Burnham steht ein Nachfolger bereit, der seine Kandidatur schon bekannt gegeben hat. Hintergrund der Kritik an Starmer sind schlechte Ergebnisse der Labour-Partei bei verschiedenen Wahlen. Und zum Fußball. Bei der WM beginnt zur Stunde das nächste Gruppenspiel. Argentinien trifft auf Österreich. Um 23 Uhr wird dann das Spiel Frankreich gegen den Irak angepfiffen. Von der deutschen Mannschaft kam heute die Nachricht, dass sich Abwehrspieler Nico Schlotterbeck einen Bänderriss zugezogen hat und bei der WM nicht mehr zum Einsatz kommen kann.
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5: Mit Jan Hampe. Nach der Nacht mit Tiefstwerten um 16 Grad gibt es am Dienstag einen Mix aus Bewölkung und über 13 Sonnenstunden. Es soll trocken bleiben bei bis zu 29 Grad. Am Mittwoch Sonnenschein von morgens bis abends, nur wenige Wolken, voraussichtlich trocken. Vorsicht, es wird heiß. Temperaturen steigen bis auf 33 Grad.
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1: Die Schlagzeilen aus der Region mit Kerstin Wilke. Am 23. Juni erweitert die Stadtbücherei Hameln ihr digitales Angebot um eine eigene kostenlose Smartphone-App. Die Anwendung mit dem Namen Stadtbücherei Hameln steht dann in den App-Stores zum Download bereit. Nutzer können ihr persönliches Lesekonto eigenständig über das Smartphone oder Tablet verwalten, Leihfristen einsehen und Verlängerungen mit wenigen Klicks durchführen. Zukünftig können über die App Medien direkt vor Ort über das eigene Smartphone oder Tablet ausgeliehen und auch zurückgebucht werden. Das Museum im Schloss Bad Pyrmont und die Polizeiinspektion Hameln-Pyrmont-Holzminden laden am 23. Juni zu einer Informationsveranstaltung über Desinformation und Radikalisierung ein. Polizeioberkommissarin Jorinde Fressonke erläutert, wie Falschinformationen in Krisenzeiten Ängste verstärken und zur Radikalisierung beitragen können. Beginn ist um 18 Uhr in der Belletage des Schlosses. Der Eintritt ist frei. Shakespeare unter freiem Himmel gibt es am Dienstagabend im Weser-Renaissance-Schloss Befern. Dort wird ab 19 Uhr im Schlossinnenhof die Komödie Ein Sommernachtstraum aufgeführt. Die Bremer Shakespeare Company bringt das bekannte Stück auf die Bühne. Einlass ist um 18 Uhr. Soweit die Schlagzeilen aus der Region und jetzt weiter mit den Weltnachrichten.
2: Ich bin Jan-Henner Reitze. Erst morgen werden die Reformpläne der Rentenkommission offiziell an die Bundesregierung übergeben. Doch schon jetzt gibt es Diskussionen, Lob und Kritik. Ein Knackpunkt, der Vorschlag, das Rentenalter in den kommenden Jahrzehnten schrittweise anzuheben.
3: Noch länger arbeiten, völlig ungerecht, sagen Kritiker. Tenor, ein Professor könne das vielleicht, ein Fliesenleger nicht. Hintergrund: nach dem aktuellen Vorschlag soll die sogenannte Rente mit 63 wegfallen und ein Teil der Rentenbeiträge soll künftig am Aktienmarkt angelegt werden. Das finden die Grünen gar nicht so schlecht, fordern nun aber vor allem von der Regierung schnell Klarheit. Alles andere sorge nur für Verunsicherung. Claudia Wächter, Nachrichtenredaktion.
2: Die USA setzen Sanktionen gegen den Iran vorübergehend aus und begründen das mit produktiven Gesprächen über eine Lösung des Konflikts mit Teheran. Die Entscheidung könnte dem Iran Milliarden an Einnahmen bringen und zu weiterer Entspannung in Sachen Spritpreise führen.
4: Die gelockerten Sanktionen betreffen vor allem den Verkauf und Export von iranischem Öl. Die USA wollen damit vor allem die Energiemärkte beruhigen. Die jüngsten Verhandlungen mit dem Iran werden als produktiv beschrieben. Teheran habe freie Schifffahrt durch die Straße von Hormuz versprochen und gewähre auch Inspekteuren der Internationalen Atomenergiebehörde Zugang, hieß es. Dem Iran werden bei weiteren Zugeständnissen weitere wirtschaftliche Vorteile versprochen. Die Verhandlungen in der Schweiz dauern an. Tina Eck, USA.
2: Wegen eines Waldbrandes in Griechenland ist ein Abschnitt der Autobahn zwischen der Hauptstadt Athen und Thessaloniki gesperrt worden. Rauch behindert die Sicht. Auch Löschflugzeuge und Hubschrauber sind im Einsatz, um die Brände einzudämmen. Und zum Fußball. Für Nico Schlotterbeck ist die WM zu Ende. Er hat sich beim 2:1 der deutschen Nationalmannschaft gegen die Elfenbeinküste einen Bänderriss zugezogen. Schlotterbeck fehlt damit auch im abschließenden Gruppenspiel der deutschen Mannschaft am Donnerstag gegen Ecuador. Und in der Bundesliga wird Martin De Michelis Trainer von RB Leipzig und damit Nachfolger von Ole Werner, der nach internen Differenzen nach dem Saisonende gehen musste. De Michelis war als Spieler lange beim FC Bayern München unter Vertrag und als Trainer zuletzt auf Mallorca tätig.
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5: Mit Jan Hampe. Nach der Nacht mit Tiefstwerten um 16 Grad gibt es am Dienstag einen Mix aus Bewölkung und über 13 Sonnenstunden. Es soll trocken bleiben bei bis zu 29 Grad. Am Mittwoch Sonnenschein von morgens bis abends, nur wenige Wolken, voraussichtlich trocken. Vorsicht, es wird heiß. Temperaturen steigen bis auf 33 Grad.
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1: Die Schlagzeilen aus der Region mit Kerstin Wilke. Am 23. Juni erweitert die Stadtbücherei Hameln ihr digitales Angebot um eine eigene kostenlose Smartphone-App. Die Anwendung mit dem Namen Stadtbücherei Hameln steht dann in den App-Stores zum Download bereit. Nutzer können ihr persönliches Lesekonto eigenständig über das Smartphone oder Tablet verwalten, Leihfristen einsehen und Verlängerungen mit wenigen Klicks durchführen. Zukünftig können über die App Medien direkt vor Ort über das eigene Smartphone oder Tablet ausgeliehen und auch zurückgebucht werden. Das Museum im Schloss Bad Pyrmont und die Polizeiinspektion Hameln-Pyrmont-Holzminden laden am 23. Juni zu einer Informationsveranstaltung über Desinformation und Radikalisierung ein. Polizeioberkommissarin Jorinde Fressonke erläutert, wie Falschinformationen in Krisenzeiten Ängste verstärken und zur Radikalisierung beitragen können. Beginn ist um 18 Uhr in der Belletage des Schlosses. Der Eintritt ist frei. Shakespeare unter freiem Himmel gibt es am Dienstagabend im Weser-Renaissance-Schloss Befern. Dort wird ab 19 Uhr im Schlossinnenhof die Komödie Ein Sommernachtstraum aufgeführt. Die Bremer Shakespeare Company bringt das bekannte Stück auf die Bühne. Einlass ist um 18 Uhr. Soweit die Schlagzeilen aus der Region und jetzt weiter mit den Weltnachrichten.
2: Ich bin Jan-Henner Reitzer. Die Rentenkommission übergibt ihre Reformvorschläge erst morgen offiziell an die Bundesregierung. Diskussionen um die Ideen gibt es jetzt schon. Kritik kommt zum Beispiel von Gewerkschaften an der Idee, das Rentenalter in den nächsten Jahrzehnten schrittweise anzuheben. Ein weiterer Vorschlag, Altersteilzeit soll nicht mehr ab 55, sondern erst ab 58 beginnen können und die Möglichkeit blockweise noch voll und dann gar nicht mehr zu arbeiten wegfallen. Kritik gibt es auch schon am Vorschlag einer Kapitalrente, also Geld vom Einkommen verpflichtend am Aktienmarkt fürs Alter zurücklegen zu müssen. Großbritanniens Premierminister Keir Starmer hat seinen Rücktritt angekündigt. Ein Nachfolger steht schon bereit, noch sind aber Details offen, wie es weitergeht.
3: Der ehemalige Bürgermeister von Manchester, Andy Burnham, gilt als aussichtsreichster Kandidat auf die Nachfolge von Starmer. Das Bewerbungsverfahren beginnt am 9. Juli. Um ins Rennen zu gehen, braucht man eine Unterstützung von mindestens 20% der Labour-Abgeordneten und Nominierungen aus der Partei und von Gewerkschaften. Bleibt Burnham der einzige Kandidat, könnte er schon im Juli Parteichef werden. Charles III. Würde ihn dann formell mit der Regierungsbildung beauftragen. Gibt es weitere Bewerber, entscheidet eine Mitgliederabstimmung bis Anfang September. Aus London, Philipp Detlefs.
2: Viele Menschen in Deutschland empfinden ihre Mietkosten als hoch. Das zeigt eine Allensbach-Umfrage. Gut jeder zweite befragte Mieter spricht von einer großen oder sehr großen Belastung.
4: Die Folge? Viele bleiben auch in ihren Wohnungen, scheuen einen teuren Umzug und vor allem befürchten sie, dass sie am Ende vielleicht eine höhere Miete zahlen müssen. Im Durchschnitt bleiben die Leute mittlerweile 18 Jahre in ihrer Bude. Aber laut den Forschenden sind die allermeisten auch völlig zufrieden mit ihrer Wohnsituation, auch mit der Lage des Hauses. Kritik gibt's aber auch, und zwar vor allem an der Parkplatzsituation. Claudia Wächter, Nachrichtenredaktion.
2: In der EU soll Kindesmissbrauch im Internet künftig strenger bestraft werden. Europaparlament und Mitgliedstaaten haben sich auf einheitliche Strafen geeinigt. Unter anderem soll es europaweit in Zukunft strafbar sein, für einen Livestream von sexuellem Kindesmissbrauch zu bezahlen. Genauso KI zu kaufen, zu besitzen oder zu verbreiten, die für Missbrauch genutzt wird.
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5: Mit Jan Hampe. Nach der Nacht mit Tiefstwerten um 16 Grad gibt es am Dienstag einen Mix aus Bewölkung und über 13 Sonnenstunden. Es soll trocken bleiben bei bis zu 29 Grad. Am Mittwoch Sonnenschein von morgens bis abends, nur wenige Wolken, voraussichtlich trocken. Vorsicht, es wird heiß. Temperaturen steigen bis auf 33 Grad.
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6: Mein Name ist Manfred Arendt. Ich heiße Sie herzlich willkommen zur Sendung Darf es mal Klassik sein?
7: Verehrte Hörerinnen und Hörer, die Überleitung von der Sendung am letzten Montag zum heutigen fällt mir leicht. Zuletzt ging es um Kompositionen von Baptist van Hall. Das Konzert, das nun vor uns liegt, wird von Werken eines seiner Schüler geprägt, von Ignaz Pleyel. Der wurde 1757 in Ruppertsthal in Österreich geboren. Seine Eltern erkannten früh sein musikalisches Talent. Der junge Pleyel hatte das Glück, auch von Joseph Haydn unterrichtet zu werden. Er wurde sogar sein Lieblingsschüler. Seine erste Anstellung erhielt Pleyel 1783 in Straßburg als Assistent des dortigen Domkapellmeisters. 6 Jahre später wurde er Kapellmeister am Straßburger Münster. 1795 ging es nach Paris, wo er neben seiner Kompositionstätigkeit einen florierenden Musikverlag betrieb. Ab 1824 zog sich Pleyel aus dem Musikleben zurück. 1831 starb er auf seinem Landsitz bei Paris. Genug der Daten, nun zur Musik. Pleyel komponierte unter anderem 8 Konzerte. Sein Violinkonzert in D-Dur hören wir nun. Die 3 Sätze lauten Allegro, Adagio cantabile und Rondo Allegro. Der Solist David Perry wird vom Baltimore Chamber Orchestra unter der Leitung von Mark Kantaka begleitet.

Das war also Ignaz Pleyels Violinkonzert in D, interpretiert von David Perry und dem Baltimore Chamber Orchestra unter Makan Taka. Ein großes Gewicht hat Pleyel auf Quartette gelegt. Er hat 70 an der Zahl hinterlassen. Eines davon erklingt nun im zweiten Teil von »Darf es mal Klassik sein?« Es handelt sich um Opus 2, Nummer 2. Auch dieses Werk besteht aus drei Sätzen: Allegro moderato, Adagio cantabile und Finale Allegro. Es spielt für uns das Enso-Quartett.

Verehrte Hörerinnen und Hörer, heute bleibt uns wieder einmal Zeit für eine Zugabe. Am besten geeignet dafür halte ich den Beginn des ersten Satzes des soeben verklungenen Streichquartetts von Ignaz Pleyel, der locker tänzerisch daherkommt. Viel Vergnügen!

Das war, darf es mal Klassik sein. Machen Sie es gut und bleiben oder werden Sie gesund. Ihr Manfred Arendt.

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1: Die Schlagzeilen aus der Region mit Kerstin Wilke. Am 23. Juni erweitert die Stadtbücherei Hameln ihr digitales Angebot um eine eigene kostenlose Smartphone-App. Die Anwendung mit dem Namen Stadtbücherei Hameln steht dann in den App-Stores zum Download bereit. Nutzer können ihr persönliches Lesekonto eigenständig über das Smartphone oder Tablet verwalten, Leihfristen einsehen und Verlängerungen mit wenigen Klicks durchführen. Zukünftig können über die App Medien direkt vor Ort über das eigene Smartphone oder Tablet ausgeliehen und auch zurückgebucht werden. Das Museum im Schloss Bad Pyrmont und die Polizeiinspektion Hameln-Pyrmont-Holzminden laden am 23. Juni zu einer Informationsveranstaltung über Desinformation und Radikalisierung ein. Polizeioberkommissarin Jorinde Fressonke erläutert, wie Falschinformationen in Krisenzeiten Ängste verstärken und zur Radikalisierung beitragen können. Beginn ist um 18 Uhr in der Belletage des Schlosses. Der Eintritt ist frei. Shakespeare unter freiem Himmel gibt es am Dienstagabend im Weser-Renaissance-Schloss Befern. Dort wird ab 19 Uhr im Schlossinnenhof die Komödie Ein Sommernachtstraum aufgeführt. Die Bremer Shakespeare Company bringt das bekannte Stück auf die Bühne. Einlass ist um 18 Uhr. Soweit die Schlagzeilen aus der Region und jetzt weiter mit den Weltnachrichten.
2: Ich bin Dirk Zeitler. Die Experten der Rentenkommission schlagen vor, dass wir zukünftig einen Teil unserer Rente am Aktienmarkt finanzieren, mit Unterstützung der Arbeitgeber. Doch deren Verbände stellen sich quer. Auch vom geplanten Ende der Minijobs halten sie wenig.
3: Minijobs, die soll es bald nur noch für Schüler und Studierende geben. So zumindest der Plan der Rentenexperten. Und Millionen, die im Moment sozialversicherungsfrei arbeiten, die sind ziemlich verunsichert. An den Minijobs festhalten will auf jeden Fall der Arbeitgeberpräsident. Es geht wie so oft ums Geld und deshalb sieht er auch die Kapitalmarktrente kritisch. Die, sagt er, sei zwar im Prinzip sinnvoll, aber für die Unternehmer, die die Hälfte schultern sollen, schlicht zu teuer. Claudia Wächter, Nachrichtenredaktion.
2: Die USA lockern Sanktionen für iranisches Öl, US-Verbote für Produktion, Lieferung und Verkauf von Rohöl aus dem Iran oder Produkte, die etwas damit zu tun haben, sind bis Ende August ausgesetzt. Nach Aussagen der USA ist das ein Teil der getroffenen Vereinbarung mit dem Iran, mit dem der Krieg in der Region beendet und die Straße von Hormuz wieder geöffnet werden soll. Unter anderem als Folge des Iran-Kriegs erwartet der Bundesverband der deutschen Industrie für Deutschland im laufenden Jahr nur noch ein Wachstum von 0,4%. Zu Jahresbeginn war der BDI noch von einem Wachstum von 1% für 2026 ausgegangen.
4: Der Verband hat zwar schon die jüngste Einigung auf ein Rahmenabkommen zwischen den USA und dem Iran berücksichtigt, trotzdem sind die Folgen des Kriegs wohl noch länger zu spüren. Der BDI geht davon aus, dass der Druck auf die deutsche Wirtschaft hoch bleibt und hofft nun auf die Bundesregierung. Ein beherztes Reformpaket der Koalition könnte die Stimmung im Land positiv beeinflussen und für Impulse sorgen. Aktuell investieren viele Unternehmen aber lieber im Ausland. Dadurch kommt es zu Insolvenzen und Arbeitsplätze gehen verloren. Und bei einem geringeren Wachstum dürfte das so weitergehen. Thomas Brock, Berlin.
2: Zum Sport. Ausnahmekönner Lionel Messi hat Argentinien vorzeitig in die K.O.-Runde geschossen und Miroslav Klose als WM-Rekordtorschützen abgelöst. Messi trumpfte wieder groß auf und war mit einem Doppelpack beim 2:0 im zweiten Gruppenspiel gegen Österreich erneut umjubelter Matchwinner des Weltmeisters.
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5: Mit Jan Hampe. Nach der Nacht mit Tiefstwerten um 16 Grad gibt es am Dienstag einen Mix aus Bewölkung und über 13 Sonnenstunden. Es soll trocken bleiben bei bis zu 29 Grad. Am Mittwoch Sonnenschein von morgens bis abends, nur wenige Wolken, voraussichtlich trocken. Vorsicht, es wird heiß. Temperaturen steigen bis auf 33 Grad.
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0: Es ist 23 Uhr. 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
1: Die Schlagzeilen aus der Region mit Kerstin Wilke. Am 23. Juni erweitert die Stadtbücherei Hameln ihr digitales Angebot um eine eigene kostenlose Smartphone-App. Die Anwendung mit dem Namen Stadtbücherei Hameln steht dann in den App-Stores zum Download bereit. Nutzer können ihr persönliches Lesekonto eigenständig über das Smartphone oder Tablet verwalten, Leihfristen einsehen und Verlängerungen mit wenigen Klicks durchführen. Zukünftig können über die App Medien direkt vor Ort über das eigene Smartphone oder Tablet ausgeliehen und auch zurückgebucht werden. Das Museum im Schloss Bad Pyrmont und die Polizeiinspektion Hameln-Pyrmont-Holzminden laden am 23. Juni zu einer Informationsveranstaltung über Desinformation und Radikalisierung ein. Polizeioberkommissarin Jorinde Fressonke erläutert, wie Falschinformationen in Krisenzeiten Ängste verstärken und zur Radikalisierung beitragen können. Beginn ist um 18 Uhr in der Belletage des Schlosses. Der Eintritt ist frei. Shakespeare unter freiem Himmel gibt es am Dienstagabend im Weser-Renaissance-Schloss Befern. Dort wird ab 19 Uhr im Schlossinnenhof die Komödie Ein Sommernachtstraum aufgeführt. Die Bremer Shakespeare Company bringt das bekannte Stück auf die Bühne. Einlass ist um 18 Uhr. Soweit die Schlagzeilen aus der Region und jetzt weiter mit den Weltnachrichten.
2: Ich bin Dirk Zeitler. Nach neuen produktiven Gesprächen mit dem Iran setzen die USA Teile ihrer Sanktionen gegen den Iran vorübergehend aus. Die Maßnahme könnte dem Iran Milliarden einbringen und die Energiemärkte beruhigen.
3: Die gelockerten Sanktionen betreffen vor allem den Verkauf und Export von iranischem Öl. Die USA wollen damit vor allem die Energiemärkte beruhigen. Die jüngsten Verhandlungen mit dem Iran werden als produktiv beschrieben. Teheran habe freie Schifffahrt durch die Straße von Hormuz versprochen und gewähre auch Inspekteuren der Internationalen Atomenergiebehörde Zugang, hieß es. Dem Iran werden bei weiteren Zugeständnissen weitere wirtschaftliche Vorteile versprochen. Die Verhandlungen in der Schweiz dauern an. Aus den USA, Tina Eck.
2: Die Experten der Rentenkommission schlagen vor, dass wir zukünftig einen Teil unserer Rente am Aktienmarkt finanzieren, mit Unterstützung der Arbeitgeber. Doch deren Verbände stellen sich quer. Auch vom geplanten Ende der Minijobs halten sie wenig.
4: Minijobs, die soll es bald nur noch für Schüler und Studierende geben. So zumindest der Plan der Rentenexperten. Und Millionen, die im Moment sozialversicherungsfrei arbeiten, die sind ziemlich verunsichert. An den Minijobs festhalten will auf jeden Fall der Arbeitgeberpräsident. Es geht wie so oft ums Geld und deshalb sieht er auch die Kapitalmarktrente kritisch. Die, sagt er, sei zwar im Prinzip sinnvoll, aber für die Unternehmer, die die Hälfte schultern sollen, schlicht zu teuer. Claudia Wächter, Nachrichtenredaktion.
2: Bei einem Schusswaffenvorfall im kanadischen Montreal sind 3 Menschen getötet worden. Dabei handele es sich um einen Polizisten, einen Bürger und einen Angreifer, sagte ein Polizist. Der Beamte sprach von einem Albtraum, dessen Hintergründe noch offen seien. Er erwarte neue Erkenntnisse in den kommenden Stunden. Zum Sport. Ausnahmekönner Lionel Messi hat Argentinien bei der Fußball-WM vorzeitig in die K.O.-Runde geschossen und Miroslav Klose als WM-Rekordtorschützen abgelöst. Messi trumpfte wieder groß auf und war mit einem Doppelpack beim 2:0 im zweiten Gruppenspiel gegen Österreich erneut umjubelter Matchwinner des Weltmeisters.
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5: Mit Jan Hampe. Nach der Nacht mit Tiefstwerten um 16 Grad gibt es am Dienstag einen Mix aus Bewölkung und über 13 Sonnenstunden. Es soll trocken bleiben bei bis zu 29 Grad. Am Mittwoch Sonnenschein von morgens bis abends, nur wenige Wolken, voraussichtlich trocken. Vorsicht, es wird heiß. Temperaturen steigen bis auf 33 Grad.
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0: Es ist 0 Uhr. 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
1: Die Schlagzeilen aus der Region mit Kerstin Wilke. Am 23. Juni erweitert die Stadtbücherei Hameln ihr digitales Angebot um eine eigene kostenlose Smartphone-App. Die Anwendung mit dem Namen Stadtbücherei Hameln steht dann in den App-Stores zum Download bereit. Nutzer können ihr persönliches Lesekonto eigenständig über das Smartphone oder Tablet verwalten, Leihfristen einsehen und Verlängerungen mit wenigen Klicks durchführen. Zukünftig können über die App Medien direkt vor Ort über das eigene Smartphone oder Tablet ausgeliehen und auch zurückgebucht werden. Das Museum im Schloss Bad Pyrmont und die Polizeiinspektion Hameln-Pyrmont-Holzminden laden am 23. Juni zu einer Informationsveranstaltung über Desinformation und Radikalisierung ein. Polizeioberkommissarin Jorinde Fressonke erläutert, wie Falschinformationen in Krisenzeiten Ängste verstärken und zur Radikalisierung beitragen können. Beginn ist um 18 Uhr in der Belletage des Schlosses. Der Eintritt ist frei. Shakespeare unter freiem Himmel gibt es am Dienstagabend im Weser-Renaissance-Schloss Befern. Dort wird ab 19 Uhr im Schlossinnenhof die Komödie Ein Sommernachtstraum aufgeführt. Die Bremer Shakespeare Company bringt das bekannte Stück auf die Bühne. Einlass ist um 18 Uhr. Soweit die Schlagzeilen aus der Region und jetzt weiter mit den Weltnachrichten.
2: Ich bin Dirk Zeitler. Nach neuen produktiven Gesprächen mit dem Iran setzen die USA Teile ihrer Sanktionen gegen den Iran vorübergehend aus. Die Maßnahme könnte dem Iran Milliarden einbringen und die Energiemärkte beruhigen.
3: Die gelockerten Sanktionen betreffen vor allem den Verkauf und Export von iranischem Öl. Die USA wollen damit vor allem die Energiemärkte beruhigen. Die jüngsten Verhandlungen mit dem Iran werden als produktiv beschrieben. Teheran habe freie Schifffahrt durch die Straße von Hormuz versprochen und gewähre auch Inspekteuren der Internationalen Atomenergiebehörde Zugang, hieß es. Dem Iran werden bei weiteren Zugeständnissen weitere wirtschaftliche Vorteile versprochen. Die Verhandlungen in der Schweiz dauern an. Aus den USA, Tina Eck.
2: Die Experten der Rentenkommission schlagen vor, dass wir zukünftig einen Teil unserer Rente am Aktienmarkt finanzieren, mit Unterstützung der Arbeitgeber. Doch deren Verbände stellen sich quer. Auch vom geplanten Ende der Minijobs halten sie wenig.
4: Minijobs, die soll es bald nur noch für Schüler und Studierende geben. So zumindest der Plan der Rentenexperten. Und Millionen, die im Moment sozialversicherungsfrei arbeiten, die sind ziemlich verunsichert. An den Minijobs festhalten will auf jeden Fall der Arbeitgeberpräsident. Es geht wie so oft ums Geld und deshalb sieht er auch die Kapitalmarktrente kritisch. Die, sagt er, sei zwar im Prinzip sinnvoll, aber für die Unternehmer, die die Hälfte schultern sollen, schlicht zu teuer. Claudia Wächter, Nachrichtenredaktion.
2: Bei einem Schusswaffenvorfall im kanadischen Montreal sind 3 Menschen getötet worden. Dabei handele es sich um einen Polizisten, einen Bürger und einen Angreifer, sagte ein Polizist. Der Beamte sprach von einem Albtraum, dessen Hintergründe noch offen seien. Er erwarte neue Erkenntnisse in den kommenden Stunden. Zum Sport. Ausnahmekönner Lionel Messi hat Argentinien bei der Fußball-WM vorzeitig in die K.O.-Runde geschossen und Miroslav Klose als WM-Rekordtorschützen abgelöst. Messi trumpfte wieder groß auf und war mit einem Doppelpack beim 2:0 im zweiten Gruppenspiel gegen Österreich erneut umjubelter Matchwinner des Weltmeisters.
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5: Mit Jan Hampe. Nach der Nacht mit Tiefstwerten um 16 Grad gibt es am Dienstag einen Mix aus Bewölkung und über 13 Sonnenstunden. Es soll trocken bleiben bei bis zu 29 Grad. Am Mittwoch Sonnenschein von morgens bis abends, nur wenige Wolken, voraussichtlich trocken. Vorsicht, es wird heiß. Temperaturen steigen bis auf 33 Grad.
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0: Es ist 1 Uhr. 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
1: Die Schlagzeilen aus der Region mit Kerstin Wilke. Am 23. Juni erweitert die Stadtbücherei Hameln ihr digitales Angebot um eine eigene kostenlose Smartphone-App. Die Anwendung mit dem Namen Stadtbücherei Hameln steht dann in den App-Stores zum Download bereit. Nutzer können ihr persönliches Lesekonto eigenständig über das Smartphone oder Tablet verwalten, Leihfristen einsehen und Verlängerungen mit wenigen Klicks durchführen. Zukünftig können über die App Medien direkt vor Ort über das eigene Smartphone oder Tablet ausgeliehen und auch zurückgebucht werden. Das Museum im Schloss Bad Pyrmont und die Polizeiinspektion Hameln-Pyrmont-Holzminden laden am 23. Juni zu einer Informationsveranstaltung über Desinformation und Radikalisierung ein. Polizeioberkommissarin Jorinde Fressonke erläutert, wie Falschinformationen in Krisenzeiten Ängste verstärken und zur Radikalisierung beitragen können. Beginn ist um 18 Uhr in der Belletage des Schlosses. Der Eintritt ist frei. Shakespeare unter freiem Himmel gibt es am Dienstagabend im Weser-Renaissance-Schloss Befern. Dort wird ab 19 Uhr im Schlossinnenhof die Komödie Ein Sommernachtstraum aufgeführt. Die Bremer Shakespeare Company bringt das bekannte Stück auf die Bühne. Einlass ist um 18 Uhr. Soweit die Schlagzeilen aus der Region und jetzt weiter mit den Weltnachrichten.
2: Ich bin Dirk Zeitler. Nach neuen produktiven Gesprächen mit dem Iran setzen die USA Teile ihrer Sanktionen gegen den Iran vorübergehend aus. Die Maßnahme könnte dem Iran Milliarden einbringen und die Energiemärkte beruhigen.
3: Die gelockerten Sanktionen betreffen vor allem den Verkauf und Export von iranischem Öl. Die USA wollen damit vor allem die Energiemärkte beruhigen. Die jüngsten Verhandlungen mit dem Iran werden als produktiv beschrieben. Teheran habe freie Schifffahrt durch die Straße von Hormuz versprochen und gewähre auch Inspekteuren der internationalen Atomenergiebehörde Zugang, hieß es. Dem Iran werden bei weiteren Zugeständnissen weitere wirtschaftliche Vorteile versprochen. Die Verhandlungen in der Schweiz dauern an. Aus den USA, Tina Eck.
2: Unter anderem als Folge des Iran-Kriegs erwartet der Bundesverband der deutschen Industrie für Deutschland im laufenden Jahr nur noch ein Wachstum von 0,4%. Das Wachstum in Deutschland gehe vorrangig auf staatliche Investitionen zurück, sagte Hauptgeschäftsführerin Tanja Gönner. Die bremsenden Effekte des Iran-Kriegs wirkten trotz der Einigung zwischen dem Iran und den USA empfindlich nach. Wegen eines Brandes auf einem Passagierschiff an der Moselschleuse in St. Aldegund ist die Feuerwehr im Einsatz. An Bord des Schiffes befinden sich den Angaben nach 237 Passagiere. Nach ersten Erkenntnissen brach das Feuer im Technikraum aus. Verletzt wurde demnach zunächst niemand. Zum Sport. Ausnahmekönner Lionel Messi hat Argentinien vorzeitig in die K.O.-Runde geschossen und Miroslav Klose als WM-Rekordtorschützen abgelöst. Zwei Tage vor seinem 39. Geburtstag war Messi mit einem Doppelpack beim 2:0 im zweiten Gruppenspiel gegen Österreich erneut umjubelter Matchwinner des Weltmeisters.
4: Argentiniens Fans im Stadion von Dallas waren außer sich, als Messi in der Nachspielzeit mit seinem zweiten Treffer das Spiel entschied. Österreich bekam den Superstar des Weltmeisters nie richtig in den Griff, der nach 9 Minuten schon einen Foulelfmeter verschossen hatte. Aber in Minute 39 schlug er dann das erste Mal zu und überholte damit schon Miro Klose. Der hat übrigens dem neuen Rekordtorschützen sofort gratuliert. Lionel Messi ist für mich der beste Fußballer aller Zeiten. Glückwunsch, Champion, so unser 2014er Weltmeister. Thomas Thonfeld, Sportredaktion.
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5: Mit Jan Hampe. Nach der Nacht mit Tiefstwerten um 16 Grad gibt es am Dienstag einen Mix aus Bewölkung und über 13 Sonnenstunden. Es soll trocken bleiben bei bis zu 29 Grad. Am Mittwoch Sonnenschein von morgens bis abends, nur wenige Wolken, voraussichtlich trocken. Vorsicht, es wird heiß. Temperaturen steigen bis auf 33 Grad.
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0: Es ist 2 Uhr. 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
1: Die Schlagzeilen aus der Region mit Kerstin Wilke. Am 23. Juni erweitert die Stadtbücherei Hameln ihr digitales Angebot um eine eigene kostenlose Smartphone-App. Die Anwendung mit dem Namen Stadtbücherei Hameln steht dann in den App-Stores zum Download bereit. Nutzer können ihr persönliches Lesekonto eigenständig über das Smartphone oder Tablet verwalten.